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1: Es ist 2 Uhr, ich bin Joshua Heise. Der Streit ist offiziell beigelegt. Am Rande der UN-Vollversammlung in New York haben Dänemark, Grönland und die USA ein Sicherheitsabkommen unterzeichnet. Außerdem kündigte US-Präsident Trump an, 2 große neue Militärstützpunkte auf der Arktisinsel zu bauen. Trump hatte lange damit gedroht, Grönland zu annektieren und dies mit nationalen Sicherheitsbedenken begründet. Nach dem Fund von Drohnenteilen nahe dem Bundeswehrfliegerhorst im niedersächsischen Wunstorf sind laut Sicherheitskreisen auch Spuren von Sprengstoff entdeckt worden. Inwiefern diese der Drohne zuzuordnen sind, wird noch untersucht. David Riemer berichtet.
2: Ermittler gehen davon aus, dass die Drohne dort abgestürzt und in mehrere Teile zerbrochen ist. Woher sie stammt, ist bislang unklar. Nach Informationen aus Sicherheitskreisen handelt es sich nicht um eine handelsübliche Drohne, sondern um ein Flugobjekt mit eigenen Bauteilen. Geprüft wird deshalb auch ein möglicher Zusammenhang mit dem Drohnenvorfall am Flughafen Leipzig-Halle. Dort war Anfang August eine mit Sprengstoff präparierte Drohne gefunden worden.
1: In Rheinland-Pfalz ist ein US-Militärflugzeug abgestürzt. Laut US-Luftwaffe handelt es sich um einen F-16 Kampfjet. Der Pilot habe sich per Schleudersitz gerettet und werde medizinisch versorgt, hieß es. Der Absturz ereignete sich am Nachmittag bei der US-Airbase Spangdahlem in der Eifel. Die Ursache wird noch untersucht. Nach dem tödlichen Unfall auf dem Münchner Oktoberfest ist der Freefall Tower Hangover wieder in Betrieb. Der TÜV hat nach Angaben der Betreiberfamilie bei der technischen Überprüfung des Fahrgeschäfts keine Mängel festgestellt. Am Montagabend hatte die Gondel des Turms beim Herabfahren einen 52-jährigen Sicherheitsmann getroffen und tödlich verletzt. München hat Kiel und Köln-Rhein-Ruhr jetzt Warnemünde. Die NRW-Region hat im Falle einer Olympia-Ausrichtung den Ortsteil im Norden von Rostock als Standort für Segel-Events auserkoren. Das hat der Deutsche Olympische Sportbund mitgeteilt. Am Samstag entscheidet der DOSB, mit welcher Stadt sich Deutschland für Olympia 2036, 40 oder 44 bewirbt. Im Rennen sind München, Berlin und Köln-Rhein-Ruhr. Es ist jetzt 2:15. Die Sterne funkeln uns entgegen. In einigen Niederungen gibt's Nebel. Es ist knackig kalt bei +4 bis -2 Grad. Brrr. Tagsüber bekommen wir viel Sonnenschein neben ein paar harmlosen Wolken. Es geht rauf auf 16 bis 21 Grad. Am Donnerstag bringt der auffrischende Wind neben mehr Wolken auch einige Schauer und Gewitter, vor allem in der Osthälfte. Aber ab dem Wochenende wird's wieder freundlicher und nochmal wärmer. Auf der A6 Heilbronn Richtung Nürnberg ist die Richtungsfahrbahn zwischen Ansbach und Lichtenau nach einem Unfall gesperrt. Die empfohlene Umleitung ist die U9. Allen unterwegs eine gute und vor allem sichere Fahrt.
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1: Ich bin Joshua Heise. Der Streit ist offiziell beigelegt. Am Rande der UN-Vollversammlung in New York haben Dänemark, Grönland und die USA ein Sicherheitsabkommen unterzeichnet. Außerdem kündigte US-Präsident Trump an, zwei große neue Militärstützpunkte auf der Arktisinsel zu bauen. Trump hatte lange damit gedroht, Grönland zu annektieren und dies mit nationalen Sicherheitsbedenken begründet. Nach dem Fund von Drohnenteilen nahe dem Bundeswehrfliegerhorst im niedersächsischen Wunstorf sind laut Sicherheitskreisen auch Spuren von Sprengstoff entdeckt worden. Inwiefern diese der Drohne zuzuordnen sind, wird noch untersucht. David Riemer berichtet.
2: Ermittler gehen davon aus, dass die Drohne dort abgestürzt und in mehrere Teile zerbrochen ist. Woher sie stammt, ist bislang unklar. Nach Informationen aus Sicherheitskreisen handelt es sich nicht um eine handelsübliche Drohne, sondern um ein Flugobjekt mit eigenen Bauteilen. Geprüft wird deshalb auch ein möglicher Zusammenhang mit dem Drohnenvorfall am Flughafen Leipzig-Halle. Dort war Anfang August eine mit Sprengstoff präparierte Drohne gefunden worden.
1: Das waren die Nachrichten um halb. Die Sterne funkeln uns entgegen. In einigen Niederungen gibt's Nebel. Es ist knackig kalt bei +4 bis -2 Grad. Brrr. Tagsüber bekommen wir viel Sonnenschein neben ein paar harmlosen Wolken. Es geht rauf auf 16 bis 21 Grad. Am Donnerstag bringt der auffrischende Wind neben mehr Wolken auch einige Schauer und Gewitter, vor allem in der Osthälfte. Aber ab dem Wochenende wird's wieder freundlicher und nochmal wärmer.
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1: Es ist 3 Uhr, ich bin Joshua Heise. Medikamente einfach in der Drogerie um die Ecke abholen. Diesen Service bietet die Online-Apotheke von DM zumindest für bestimmte Medikamente an. Das passt der Wettbewerbszentrale nicht. Sie hat geklagt und heute prüft das Landgericht Karlsruhe den Fall. Finn Wiens berichtet.
2: Seit knapp einem Jahr vertreibt die Drogeriemarktkette unter dem Namen DM Med rezeptfreie, apothekenpflichtige Medikamente. Darunter fallen etwa Schmerzmittel wie Ibuprofen oder Paracetamol. Die Wettbewerbszentrale sieht darin eine Vermischung von Drogerie- und Apothekenangebot und klagt deshalb dagegen. Das Gericht will nun prüfen, ob die Online-Apotheke hinreichend vom eigentlichen Angebot der Drogeriekette getrennt ist.
1: Die von der Bundesregierung geplante Spritpreisbremse kommt nach Ansicht von Verdi-Chef Wernicke viel zu spät. Bis die staatlich mitbestimmten Höchstpreise kämen, würden sich die Mineralölkonzerne weiter dumm und dusselig verdienen, sagte er dem Redaktionsnetzwerk Deutschland. Auch vom neuen Tankrabatt hält Wernicke nichts. Besser wären aus seiner Sicht gezielte Unterstützungen für Gering- und Mittelverdiener. Rund 37% der Menschen in Deutschland nutzen regelmäßig KI, auch Politiker. Bundestagsvizepräsidentin Lindholz rät jetzt aber den Abgeordneten, auf rein KI-generierte Reden zu verzichten. In politischen Debatten sollten eigene Gedanken und eigene Sprache erkennbar bleiben, sagte die CSU-Politikerin der Rheinischen Post. KI-Texten fehle das Persönliche und die politische Zuspitzung. Grönland, Dänemark und die USA haben ein Abkommen für die Sicherheit der Arktisinsel unterzeichnet und die jeweiligen Regierungschefs zeigen sich zufrieden. Grönlands Premier Nielsen sagte, das Abkommen berücksichtige die Bevölkerung Grönlands und ihre Rechte. Lob gab es auch von Bundeskanzler Merz. Der betonte, das Abkommen stärke die NATO und trage zur Sicherheit im hohen Norden bei. Die bayerischen Staatsgemäldesammlungen haben ein NS-Raubkunstgemälde an die Erben einer jüdischen Bankierswitwe in den USA zurückgegeben. Die Übergabe fand in der deutschen Botschaft in Washington statt. Sophie Heilbronner war 1938 vor den Nazis in die USA geflohen. Ihr Umzugscontainer mit dem Gemälde von Albert Lang war beschlagnahmt und 1943 versteigert worden. Es ist jetzt 3:15. Die Sterne funkeln uns entgegen. In einigen Niederungen gibt's Nebel. Es ist knackig kalt bei -4 bis -2 Grad. Brrr. Tagsüber bekommen wir viel Sonnenschein neben ein paar harmlosen Wolken. Es geht rauf auf 16 bis 21 Grad. Am Donnerstag bringt der auffrischende Wind neben mehr Wolken auch einige Schauer und Gewitter, vor allem in der Osthälfte. Aber ab dem Wochenende wird's wieder freundlicher und nochmal wärmer. A6 Heilbronn Richtung Nürnberg zwischen Ansbach und Lichtenau ist die Richtungsfahrbahn nach einem Unfall gesperrt. Das Ganze dauert noch bis ca. 5 Uhr. Die empfohlene Umleitung ist die U9.
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1: Ich bin Joshua Heise. Medikamente einfach in der Drogerie um die Ecke abholen. Diesen Service bietet die Online-Apotheke von DM zumindest für bestimmte Medikamente an. Das passt der Wettbewerbszentrale nicht. Sie hat geklagt und heute prüft das Landgericht Karlsruhe den Fall. Finn Wiens berichtet.
2: Seit knapp einem Jahr vertreibt die Drogeriemarktkette unter dem Namen DM Med rezeptfreie, apothekenpflichtige Medikamente. Darunter fallen etwa Schmerzmittel wie Ibuprofen oder Paracetamol. Die Wettbewerbszentrale sieht darin eine Vermischung von Drogerie- und Apothekenangebot und klagt deshalb dagegen. Das Gericht will nun prüfen, ob die Online-Apotheke hinreichend vom eigentlichen Angebot der Drogeriekette getrennt ist.
1: Die von der Bundesregierung geplante Spritpreisbremse kommt nach Ansicht von Verdi-Chef Wernicke viel zu spät. Bis die staatlich mitbestimmten Höchstpreise kämen, würden sich die Mineralölkonzerne weiter dumm und dusselig verdienen, sagte er dem Redaktionsnetzwerk Deutschland. Auch vom neuen Tankrabatt hält Wernicke nichts. Besser wären aus seiner Sicht gezielte Unterstützungen für Gering- und Mittelverdiener. Das waren die Nachrichten um halb. Die Sterne funkeln uns entgegen. In einigen Niederungen gibt's Nebel. Es ist knackig kalt bei plus 4 bis minus 2 Grad. Brrr. Tagsüber bekommen wir viel Sonnenschein neben ein paar harmlosen Wolken. Es geht rauf auf 16 bis 21 Grad. Am Donnerstag bringt der auffrischende Wind neben mehr Wolken auch einige Schauer und Gewitter, vor allem in der Osthälfte. Aber ab dem Wochenende wird's wieder freundlicher und nochmal wärmer.
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1: Es ist 4 Uhr, ich bin Joshua Heise. Verdi-Chef Wernicke hält absolut gar nichts von den Reformplänen der Bundesregierung. Das schlechte Abschneiden der Koalitionsparteien bei den letzten Wahlen sei die Quittung für das Zusammenstreichen des Sozialstaates, sagte er dem Redaktionsnetzwerk Deutschland. Weiter vermisse er in den Reformen Empathie und ein Gefühl für das Leben der normalen Menschen. Das hätten viele Politiker in Berlin wohl nie gehabt. Vor der nahenden Grippesaison ruft das Robert-Koch-Institut Eltern dazu auf, Kinder mit Vorerkrankungen impfen zu lassen. Dies sei bei maximal 10% der Fall, heißt es. Grund: die Grippe werde nicht als Bedrohung wahrgenommen. Die RKI-Empfehlung richtet sich an Kinder mit chronischen Erkrankungen der Atemwege oder des Herzkreislaufs, Diabetes oder Adipositas. Bei der UN-Generaldebatte in New York geht es heute unter anderem um den Ukraine-Krieg. Der ukrainische Präsident Selenskyj wird eine Rede halten. Er hatte gestern am Rande der UN-Vollversammlung mit US-Präsident Trump gesprochen. Tina Eck berichtet.
2: In seiner Rede hatte Trump optimistisch prophezeit, dass der Ukraine-Krieg bald vorbei sein könnte. Man werde den Konflikt lösen und zwar schneller als alle denken, meinte Trump. Beim Treffen mit Trump am Rande der UN-Generaldebatte hat Selenskyj erneut die Teilwaffenruhe im Energiebereich angesprochen. Auch Vertreter der USA und des Irans verhandelten am Rande des UN-Events viele Stunden lang. Die Gespräche seien gut gelaufen, sagte Trump.
1: Mexikos Pazifikküste rüstet sich für Hurricane Polo. Wegen der erwarteten Auswirkungen des Tropensturms der höchsten Stufe 5 fällt in Küstengebieten teilweise der Unterricht aus. Das Baden im Meer ist verboten. Polo wird die Küste laut Präsidentin Scheinbaum nicht direkt erreichen. Dennoch werden heftige Regenfälle erwartet. Das kann zu Erdrutschen und Überschwemmungen führen. Der durch das sogenannte Lux-Maxing bekannt gewordene Influencer Clavicula ist in den USA wegen Vergewaltigung angeklagt worden. Laut aufgetauchten Gerichtsunterlagen soll der 20-Jährige außerdem K.O.-Tropfen verabreicht und Alkohol besorgt haben, was in den USA erst ab 21 geht. Die erste Anhörung ist demnach im Oktober. Bei einem Schuldspruch drohen ihm bis zu 20 Jahre Haft. Es ist jetzt kurz nach 4. Heute bekommen wir viel Sonnenschein neben ein paar harmlosen Wolken. Es geht auf 16 bis 21 Grad. Am Donnerstag bringt der auffrischende Wind neben mehr Wolken auch einige Schauer und Gewitter, vor allem in der Osthälfte. Aber ab dem Wochenende wird's wieder freundlicher und nochmal wärmer. A6 Heilbronn Richtung Nürnberg zwischen Ansbach und Lichtenau ist die Richtungsfahrbahn nach einem Unfall gesperrt. Das Ganze dauert noch bis ca. 5 Uhr. Die empfohlene Umleitung ist die U9.
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1: Ich bin Joshua Heise. Verdi-Chef Wernicke hält absolut gar nichts von den Reformplänen der Bundesregierung. Das schlechte Abschneiden der Koalitionsparteien bei den letzten Wahlen sei die Quittung für das Zusammenstreichen des Sozialstaates, sagte er dem Redaktionsnetzwerk Deutschland. Weiter vermisse er in den Reformen Empathie und ein Gefühl für das Leben der normalen Menschen. Das hätten viele Politiker in Berlin wohl nie gehabt. Vor der nahenden Grippesaison ruft das Robert-Koch-Institut Eltern dazu auf, Kinder mit Vorerkrankungen impfen zu lassen. Dies sei bei maximal 10% der Fall, heißt es. Grund: Die Grippe werde nicht als Bedrohung wahrgenommen. Die RKI-Empfehlung richtet sich an Kinder mit chronischen Erkrankungen der Atemwege oder des Herzkreislaufs, Diabetes oder Adipositas. Das waren die Nachrichten um 5:30. Heute bekommen wir viel Sonnenschein neben ein paar harmlosen Wolken. Es geht auf 16 bis 21 Grad. Am Donnerstag bringt der auffrischende Wind neben mehr Wolken auch einige Schauer und Gewitter, vor allem in der Osthälfte. Aber ab dem Wochenende wird's wieder freundlicher und nochmal wärmer.
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1: Es ist 5 Uhr, ich bin Joshua Heise. In Hamburg beginnt heute der Extremwetterkongress. Forschende und Meteorologen wollen dabei über die Auswirkungen des Klimawandels sprechen und wie man sich besser gegen Hitzewellen, Starkregen oder Überschwemmungen wappnen kann. Nach Angaben des Robert-Koch-Instituts sind in diesem Jahr rund 16.000 Menschen in Deutschland an den Folgen von Hitze gestorben. Durch den Wegfall der Zollfreigrenze für Pakete aus dem Ausland sollen Billighändler wie Temu oder Shein besser bekämpft werden. Doch laut dem Handelsverband Deutschland kommen täglich immer noch hunderttausende Pakete nach Deutschland. Der Zoll könne die Masse nicht ausreichend kontrollieren, beklagt Verbandschef Gent bei T-Online. Er fordert deshalb eine zentrale Marktaufsicht für Händler aus Drittstaaten. Medikamente einfach in der Drogerie um die Ecke abholen. Diesen Service bietet die Online-Apotheke von DM zumindest für bestimmte Medikamente an. Das passt der Wettbewerbszentrale nicht. Sie hat geklagt und heute prüft das Landgericht Karlsruhe den Fall. Finn Wiens berichtet.
2: Seit knapp einem Jahr vertreibt die Drogeriemarktkette unter dem Namen DM Med rezeptfreie, apothekenpflichtige Medikamente. Darunter fallen etwa Schmerzmittel wie Ibuprofen oder Paracetamol. Die Wettbewerbszentrale sieht darin eine Vermischung von Drogerie- und Apothekenangebot und klagt deshalb dagegen. Das Gericht will nun prüfen, ob die Online-Apotheke hinreichend vom eigentlichen Angebot der Drogeriekette getrennt ist.
1: Mehr als 200 deutsche Professorinnen und Professoren fordern einen Weltungleichheitsrat bei den Vereinten Nationen. In einem offenen Brief an Kanzler Merz, der der Süddeutschen Zeitung vorliegt, folgen sie einer Initiative von Nobelpreisträger Josef Stiglitz, der gerade bei der UN-Generalversammlung in New York dafür wirbt. Der Rat soll internationale Forschung koordinieren, nach dem Vorbild des Weltklimarates. Brasilien, Norwegen und Südafrika unterstützen die Idee. Die deutschen Volleyballer sind im Viertelfinale der Europameisterschaft in Bulgarien ausgeschieden. Die Mannschaft von Bundestrainer Botti unterlag dem Titelverteidiger Polen mit satten 0:3. Und in der Fußball-Champions League der Frauen ist der FC Bayern nicht über ein 2:2 Unentschieden gegen Manchester City hinausgekommen. Es ist jetzt kurz nach 5.
3: Hier ist das Mainwelle-Wetter. Die aktuellen Temperaturen in Pegnitz und Speichersdorf 2 Grad, 3 Grad sind's in Gefrees. Es ist jetzt morgens schon ziemlich kühl. Der Herbst lässt grüßen, heute mit Temperaturen tagsüber um die 14 bis 17 Grad, dazu relativ viel Sonnenschein. Morgen gibt's dann einen windigen Mix aus Sonne und Wolken. Gelegentlich kann's nass werden. Die Tageshöchstwerte ändern sich auch bis Freitag erstmal nicht. Zum Wochenende hin aber wieder häufiger Sonne. Servus Autofahrer, der Mainwelle Verkehrsservice. Ohne Störungsmeldungen, ihr habt freie Fahrt. Irgendwo einen Blitzer entdeckt, dann gerne melden. 0170 99 07000. Schönen Dank. Gute Fahrt.
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13: Ich bin Martin Sollig, guten Morgen. Mit dem Herbst beginnt die Heizsaison. Die wird in diesem Jahr aber teurer. Wegen des Nahostkonflikts hat sich der Heizölpreis nahezu verdoppelt. Wer noch genug im Tank hat, dass es für den Winter reicht, sollte bis zum Frühjahr warten. So der Tipp von Lukas Ziegmann. Er arbeitet bei einem Großhändler in Scheßlitz. Dann nämlich rechnet er mit einer Entspannung der Preise. Aber wer Heizöl braucht, sollte jetzt kaufen.
14: Zum einen haben wir ein hohes Preisniveau. Zum anderen ist aber größeres Risiko der logistische Engpass, auf den wir hinauslaufen, wo wir auf Ende des Jahres damit rechnen, dass die ein oder andere Lieferung schon irgendwo noch knapp werden könnte.
13: Ähnlich sieht es mit Holzpellets aus. Auch die Gaspreise sind gestiegen, dort zeichnet sich allerdings eine leichte Entspannung ab. Der Ehrenhof in Bayreuth macht sich bereit. Die Baustelle am zukünftigen Augustinerbräu bekommt ab heute Gesellschaft. Der Winterdorfaufbau startet. Winterdorfchef Max Vogel hat uns gesagt, dass heute Container für Lager und Büro kommen. Die typischen Winterdorf-Elemente dann morgen am Donnerstag bzw. am Freitag. Die Stadt Bayreuth hat bereits für nächste Woche Dienstag eine Straßensperrung angekündigt. Dann kommt der Kran zum Aufbau dazu. Dafür ist von 7 bis 18 Uhr die Maxstraße in dem Bereich gesperrt. Seit einer Woche läuft das neue Schuljahr in Bayern mit einigen Neuerungen. Unter anderem gilt ab sofort das Recht auf Ganztagesbetreuung für alle Erstklässler. Im Landkreis Kulmbach nehmen aktuell 75% der Erstklässler einen Platz in Anspruch, hieß es aus dem Kulmbacher Schulamt. Ab 2027 haben dann auch die Zweitklässler einen Anspruch auf Ganztagesbetreuung, ab 2028 die Drittklässler und so weiter. In Kulmbach sei man darauf gut vorbereitet, sagt Schulamtsleiterin Petra Rau.
15: Es muss sich keiner Sorgen machen. Die Planungen dafür, die laufen schon seit Jahren. Deswegen sind wir jetzt sehr gut aufgestellt im ganzen Landkreis, in jeder Kommune. Die Sorgen sind wirklich nicht zu machen. Jeder kann sich darauf verlassen, dass alles dafür getan wird, dass jeder einen Platz bekommt, der einen braucht.
13: Mehr als 2300 Schüler werden in diesem Jahr in der offenen Ganztagsschule oder in einem Hort im Landkreis Kulmbach betreut. Weitere Meldungen aus Bayreuth und der Region gibt's zum Nachlesen immer aktuell auf meinwelle.de. Das Wetter in Bayreuth und in der Region, es wird jetzt immer herbstlicher. Morgens haben wir schon Temperaturen nur knapp über 0 Grad. Tagsüber so 15, 16 Grad. Das sind die Temperaturen heute und auch in den nächsten Tagen. Heute mit viel Sonnenschein, morgen mischen sich dann ein paar Regenwolken dazwischen. Am Freitag wird's schon wieder freundlicher. Der Mainwille Verkehrsservice um kurz nach 5:30 Hallo auf die Straßen. Keine Störungsmeldungen aktuell. Wenn ihr irgendwo was entdeckt, einen Blitzer, dann gerne melden. 0170 99 07000. Besten Dank, kommt gut und sicher ans Ziel.
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11: Es ist 6 Uhr, ich bin Fabian Schaffer. Die von der Bundesregierung geplante Spritpreisbremse kommt nach Ansicht von Verdi-Chef Wernicke viel zu spät. Bis die staatlich mit bestimmten Höchstpreise kämen, würden sich die Mineralölkonzerne weiter dumm und dusselig verdienen, sagte er dem Redaktionsnetzwerk Deutschland. Auch vom neuen Tankrabatt hält Wernicke nichts. Besser wären aus seiner Sicht gezielte Unterstützungen für Gering- und Mittelverdiener. Bei der UN-Generaldebatte in New York geht es heute unter anderem um den Ukraine-Krieg. Der ukrainische Präsident Zelensky wird eine Rede halten. Er hatte gestern am Rande der UN-Vollversammlung mit US-Präsident Trump gesprochen. Tina Eck berichtet.
12: In seiner Rede hatte Trump optimistisch prophezeit, dass der Ukraine-Krieg bald vorbei sein könnte. Man werde den Konflikt lösen und zwar schneller als alle denken, meinte Trump. Beim Treffen mit Trump am Rande der UN-Generaldebatte hat Zelensky erneut die Teilwaffenruhe im Energiebereich angesprochen. Auch Vertreter der USA und des Irans verhandelten am Rande des UN-Events viele Stunden lang. Die Gespräche seien gut gelaufen, sagte Trump.
11: Die US-Schauspielerin Hayden Panettiere ist wohl an einer Überdosis verschiedener Substanzen gestorben. Laut Autopsiebericht fanden sich in ihrem Blut Fentanyl sowie mehrere Medikamente. Fentanyl ist ein synthetisches Opioid und 50-mal stärker als Heroin. Panettiere war am 16. August im Alter von 36 Jahren gestorben. Auch wenn die Polizei von einem Unfall ausgeht, wird noch weiter ermittelt. Rund 37% der Menschen in Deutschland nutzen regelmäßig KI, auch Politiker. Bundestagsvizepräsidentin Lindholz rät jetzt aber den Abgeordneten, auf rein KI-generierte Reden zu verzichten. In politischen Debatten sollten eigene Gedanken und eigene Sprache erkennbar bleiben, sagte die CSU-Politikerin der Rheinischen Post. KI-Texten fehle das Persönliche und die politische Zuspitzung. Die bayerischen Staatsgemäldesammlungen haben ein NS-Raubkunstgemälde an die Erben einer jüdischen Bankierswitwe in den USA zurückgegeben. Die Übergabe fand in der deutschen Botschaft in Washington statt. Sophie Heilbronner war 1938 vor den Nazis in die USA geflohen. Ihr Umzugscontainer mit dem Gemälde von Albert Lang war beschlagnahmt und 1943 versteigert worden. Es ist jetzt kurz nach 6. Heute bekommen wir viel Sonnenschein.
1: So, wir starten in die heutige Show gleich mit einer technischen Panne. Ich denke, das wird gut. ist immer gut, wenn es schon gleich so losgeht.
13: Ja, das ist super.
1: So, guten Morgen. 1 Grad aktuell in der Bayreuther Innenstadt. 1 Grad. 2 Grad in Fries. Und in Weidenberg messen wir auch 2 Grad. Heute wird es ganz sonnig, aber naja, mit 14 bis 17 Grad ist halt weiter herbstlich. Und das war es ja dann auch. Also da kommt ja jetzt nichts mehr. Ne?
13: Nee, das ist
1: nichts mehr
13: vorbei.
1: Mit 30 Grad.
13: Nee,
1: und so,
13: ich denke,
1: so.
13: Das ist jetzt rum.
1: Also knapp 20 Grad ist eigentlich richtig gut. So rum müssen wir es sagen, mit viel Sonnenschein. Morgen kommen ein paar Wolken, Freitag schon wieder mehr Sonne.
13: Und auf den Straßen, da sieht es aktuell noch gut aus. Keine Staus, keine Blitzer gemeldet. Wenn ihr was entdeckt, sagt uns gern Bescheid. WhatsApp ins Studio 0170 99 0 7000.
1: Hättest jetzt schon solidarisch auch mit einer Panne starten können.
13: Ja, ne? Das wäre eigentlich jetzt auch gut gewesen. Ja. Ne? Aber nee, bei mir ist alles super.
1: Gute Fahrt.
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1: Wir alle merken es. Wir merken es bis in unseren Alltag rein. An der Tankstelle, beim Ölpreis. Aber auch wir hier bei der Mainwelle beispielsweise. Alles wird teurer. Ne, das ist alles wirklich echt ein Problem.
13: Hm.
1: Und warum? Wegen der Straße von Hormuz, wegen internationalen Konflikten und weil es einfach auf der Welt momentan wirklich schwierig ist. Es liegt nicht nur an Kanzler Merz.
13: Nein.
1: Aber das hilft ja alles nichts. Wir müssen überlegen, wie wir vorgehen. Zum Beispiel beim Öl kaufen. Und da gibt es wirklich ein paar ganz entscheidende Tricks, damit du nicht mit dem Blick auf den Ölpreis aktuell das Doppelte zahlen musst. Themen heute, unter anderem das. Schönen guten Morgen jetzt mit Michael Jackson.
13: Guten
1: Lust
13: Morgen.
1: Auf noch eine Panne? Nö, läuft.
13: Nee. Geil. Perfekt.

0: die rote Lederjacke. Wow, Michael Jackson's Beat It. Schönen guten Morgen, es ist 8:08 und das ist hier vielleicht ein wunderschöner neuer Song. Ach, was ist das denn für ein gute Laune-Ding?
1: Also arg schön, oder?
0: Michael Schulte und Lovesick.

0: Super. Michael Schulte, Love Sick. Guten Morgen. 6:12. Andrea, was war das verrückteste, unnötigste, der größte Schmarrn, den du dir jemals gekauft hast?
1: Also mir fällt jetzt spontan nichts ein, aber ich bin mir sicher vieles. Einiges von den Dingen, die ich mir gekauft habe, waren vielleicht nicht unbedingt.
0: Also ich würde sagen, bei mir war es jedes zweite Auto war Schmarrn.
1: Jedes zweite war eins zu viel, ne? Und unnötig, absolut unnötig. Ja,
0: als auf das ein oder andere komische Auto-Experiment hätte ich verzichten können. Aber ich meine, ein Auto ist einfach, weißt du, ein Auto ist eine Rakete, die brauche ich auch.
1: Das ist absolut.
0: Stichwort ja. Rakete.
1: Also eine Rakete habe ich mir noch nicht gekauft.
0: Ja, abwarten, pass auf. Also, es sollte in Auerbach, hier in der Oberpfalz, ja. Ne, sollte ja ein Hotel entstehen, die Our Base. Das Motto sollte Mars werden, mit großen Kratern und Forschungszentren. Das gab es aber jetzt.
1: Eigentlich,
0: ja, aber das gab es nicht, das kam nicht zustande.
1: Hat nicht geklappt.
0: Die Rakete wurde aber schon bestellt.
1: Die ist jetzt, also die ist halt da.
0: So, ja. Und die muss weg. Ist kein Schmarrn jetzt die Geschichte. Also, Kollege Justus Hampel war direkt dort bei der anderen Rakete. Ne? Der Investor Gerald Stelzer verschenkt sie jetzt.
2: Geschenkt, ja, aber das Fundament muss mit. Also 16 Tonnen müssen unten drunter mit geschaufelt werden.
3: Jetzt sind wir ja im Radio. Jetzt beschreiben wir doch mal die Rakete. Wie kann ich sie mir denn vorstellen?
2: Eine Stahlstange. Ich denke mal, die hat so 10 Tonnen und die geht so 10 Meter in die Höhe. Und dann die Rakete selber, das war damals so ein richtiger Act. Oben die Spitze, die ist gedruckt. Und eben dann war die Riesendiskussion, kommen denn da Gase raus aus diesem Kunststoff? Und kann man denn das überhaupt lackieren und, und? Aber es ist so perfekt und jetzt steht das Ding ja hier schon 3 Jahre im Wind.
3: Schwebt.
2: Und schwebt und kein Riss, sieht aus wie neu.
3: Genau, es muss ja auch ein bisschen Verkaufsgespräch sein. Man muss ja trotzdem sagen, es ist ein Top-Zustand.
2: Also die Rakete, die hat oben eine super Kamera, die wirklich komplett bewegbar ist. Die aufnehmen kann und also ganz typisch. Weil wenn der Start kommt, muss man ja schließlich ja auch mal Bildmaterial haben. Und dann kann das Ding perfekt leuchten. Also das sind richtig LEDs, also richtig krasse Teile eingebaut, die in der Nacht sieht das toll aus. Wir wollten dann auch noch so eine Nebelmaschine reinbauen, aber die haben wir dann doch nicht gestartet.
3: Spaß beiseite, fliegen kannst du logischerweise nicht.
2: Da muss viel Wind kommen.
3: Gab es schon Interessenten? Weil ich muss es ja wissen, ob ich da jetzt noch einsteigen kann.
2: Es ist ein Wahnsinn, wie viele Leute eine Rakete brauchen. Von Firmen angefangen, die das unbedingt auf ihrem Firmengelände stehen haben wollen. Ganz witzig, gestern Abend noch um 9:30 ruft einer an, sagt, er braucht das Ding, weil er verschenkt jedes Jahr an seinem besten Freund irgendwas Kurioses und es muss groß sein. Letztes Jahr war es ein Schiff.
3: Wo kann man sich denn melden jetzt dann aber, wenn ich diese 12 Meter hohe Rakete sich ins Wohnzimmer, in den Garten, ins Vorzimmer, einfach aufs Grundstück stellen würde? Wo soll man sich denn da melden?
2: Also momentan ist sie reserviert in eBay, da ist auch die Telefonnummer alles drin.
3: Was gebe ich auf eBay an? Riesengroße Rakete oder?
2: Rakete.
3: Und dann findet man sie. Dann mehr reservieren, 16 Tonnen noch locker mitschleppen und dann haben wir Rakete. So einfach ist es, oder?
2: So einfach ist es.
3: Bis zur Unendlichkeit und noch viel weiter, oder?
2: So ist korrekt.
0: Freunde, das ist doch ein Ding. Ich meine, jetzt ehrlich.
1: Das ist doch jetzt ein Hammer. Ich sehe das voll.
0: Also jetzt überlegt nochmal ganz genau. Mir fallen in Bayreuth ein paar Verrückte ein.
1: Ja, so. Definitiv.
0: Auch rund um Bayreuth, so könnt ihr mir vorstellen, gibt es den ein oder anderen Platz für die Rakete. Sie ist aktuell Mist, bei eBay schon reserviert.
1: Ach, schade.
0: Aber abwartend, ne? Das Fundament und so, man weiß es
1: 16
0: nicht.
1: 16 Tonnen.

0: Charles und Michelle. Heute wird ein richtig schöner Tag.
1: Echt jetzt?
0: Der geht richtig kalt los, frostig aktuell mit knapp über 0 Grad. Aber dann werden es fast 20, dann kommt die Sonne raus und es wird richtig schön herbstlich. Und morgen ist dann ein bisschen Regen dabei, aber schon Freitag wird es wieder schöner. Hast du was auf den Straßen?
1: Nix zu melden im Moment.
0: Auch kein Laub?
1: Weiß ich nicht, hier und da bestimmt schon.
0: Eine gute Fahrt.

0: Ich habe jetzt für ca. 10.000 Euro Heizöl kaufen müssen.
1: 10.000 Euro.
2: Ja, das ist ja Wahnsinn.
1: Eine Bayreuther Gastronomin stöhnt, weil es echt mittlerweile extrem heftig ist. Aber ein Bayreuther Experte sagt uns, ob man jetzt das Öl kaufen sollte, warten sollte oder, und den Tipp kann ich schon geben, wenn der Tank noch halbwegs voll ist, warten bis ins nächste Jahr, weil sich das alles, sagen Experten, irgendwann auch wieder entspannen wird. Thema gleich, kurz nach 6:30.
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0: Schönen guten Morgen. 6:30 vorbei. Das Wichtigste von hier und aus aller Welt. Kurz und kompakt mit Martin Solleck.
1: Guten Morgen. Die von der Bundesregierung geplante Spritpreisbremse kommt nach Ansicht von Verdi-Chef Wernicke viel zu spät. Bis die staatlich mitbestimmten Höchstpreise kämen, würden sich die Mineralölkonzerne weiter dumm und dusselig verdienen, sagte er dem Redaktionsnetzwerk Deutschland. Auch vom neuen Tankrabatt hält Wernicke nichts. Besser wären aus seiner Sicht gezielte Unterstützungen für Gering- und Mittelverdiener. Und bei der UN-Generaldebatte in New York geht es heute unter anderem um den Ukraine-Krieg. Der ukrainische Präsident Zelensky wird eine Rede halten. Er hatte gestern am Rande der UN-Vollversammlung mit US-Präsident Trump gesprochen. Man werde den Konflikt lösen und zwar schneller als alle denken, meinte Trump.
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1: Aus dem Bau des Themenhotels Our Base in Auerbach in der Oberpfalz ist nichts geworden. Was von dem ambitionierten Projekt noch zu sehen ist, ist eine 12 Meter hohe Rakete. Die will Investor Gerhard Stelzer verschenken. Allerdings nur an Selbstabholer und nur mit dem tonnenschweren Fundament.
3: Also die Rakete, die hat oben eine Superkamera, die komplett bewegbar ist. Und dann kann das Ding perfekt leuchten. Also das sind richtig LEDs, also richtig krasse Teile eingebaut, die in der Nacht sieht es toll aus.
1: Interessenten hatte Stelzer bereits, wie er sagt. Insgesamt wiegt die Rakete mit Fundament an die 16 Tonnen. Der Ehrenhof in Bayreuth macht sich bereit. Die Baustelle am zukünftigen Augustinerbräu bekommt ab heute Gesellschaft. Der Winterdorf-Aufbau startet. Winterdorf-Chef Max Vogel hat uns gesagt, dass heute Container für Lager und Büro kommen. Die typischen Winterdorf-Elemente dann morgen bzw. am Freitag. Die Stadt hat bereits für nächste Woche Dienstag eine Straßensperrung angekündigt. Dann kommt der Kran zum Aufbau dazu. Dafür ist von 7 bis 18 Uhr die Maxstraße in dem Bereich gesperrt. Das regionale Innovationszentrum Ritz auf dem Unicampus in Bayreuth kann gebaut werden. Die Genehmigung für den Neubau an der Universitätsstraße ist da, hieß es jetzt im Rathaus. Geplant ist ein viergeschossiges Gebäude mit Keller, begrüntem Flachdach und Photovoltaikanlage. Auf etwa 2100 Quadratmetern entstehen Büro- und Gemeinschaftsflächen, darunter zum Beispiel eine Café-Lounge. Dazu kommen eine ganze Menge Auto- und Fahrradstellplätze. Die Stadt rechnet mit Baukosten von rund 14 Millionen Euro.
0: Dankeschön, Martin. Heute ist ein schöner Tag. Heute haben wir viel Sonnenschein und fast 20 Grad. Wenn es gut geht in der Sonne, also ein wirklich toller Tag, kann man sich zum Beispiel mal in Bayreuth ins Mäxchen stellen.
4: Kann man machen, ja.
0: Da war ich jetzt mal. Ich habe das natürlich gleich ausprobiert.
4: Hast du getestet,
0: bin jetzt ein ganz offizieller urbaner Bayreuther Biertrinker.
4: So ein richtiger Städter, oder?
0: So ein Stehausschank gibt es ja in München und in allen großen Städten gibt es das, ja. Und das ist schon cool, ne? Selbstbedienung, kosten ganz okay. Ne? Aperol Spritz übrigens 6,90, glaube ich. Gibt es Kaffee und Bier.
4: Ja, kann man nichts sagen.
0: Und das hat alles schon einen sehr urbanen Touch.
4: Schon wenigstens so großstadtmäßig auch, ne?
0: Ist für junge Leute.
5: Ne? Gentrifiziert am Ende? Nein, so weit wollen wir nicht gehen.
4: Nee. Für junge Leute wie uns.
0: Ja, toll. Und das Bier kommt direkt vom Tank.
4: Ja.
0: Und kommt dann in so einem nach tschechischem Vorbild gezapft in so einem schönen, breiten Glaskrug.
4: Also so frisch
0: richtig
4: wie möglich.
0: Frisch und kalt.
4: Direkt von der Quelle.
0: Also darum habe ich wollte eins trinken.
4: Ja.
0: Wann dann zwar. Nur so als Tipp. Ja. Ich habe mich verquatscht. Entschuldigung, ich wollte nur sagen, in Bayreuth in der Innenstadt gibt es das Mäxchen. Neuer Stehausschrank.
4: Kann man hingehen.
0: Ist cool.
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6: Rasa, du hast für mich noch Zeit für Stehseidel, oder was? Ich hab nichts zu merken bei der Radio, mein Lieber.
1: Naja, wir sind ja fertig. Gerade für solche Leute wie uns ist es gut, wenn man schnell im Stehen was zur Seidler neigen kann.
0: Genau. Ich muss mich gleich wieder weiter. So nämlich. Weil ich eben so gestresst bin.
4: Ja.
0: Stausblitzer.
4: Bei mir geht's schnell. Aktuell nichts zu melden. Keine Staus, keine Blitzer. Wenn ihr was entdeckt, 0170 99 0 7000.
0: Hören. Neuen Bayreuther Seidler im Stehen beim Mäxchen und quasi alt und bekannt in Bayreuth. Drei Leute, die stehen im Studio.
4: Ja.
0: Martin Solleck, Andrea Kreuzer und

0: Zur 41, schönen guten Morgen. Heizen in diesem Herbst, in diesem Winter wird nochmal satt teurer.
1: Ich habe jetzt für ca. 10.000 Euro Heizöl kaufen müssen. Im Laden, im Table Dance Club, habe ich meine Tanks voll gemacht und auch privat haben uns entschieden, dass wir die Tanks voll machen. Im Club habe ich über 5.000 Liter gebraucht und zu Hause so 3.500.
0: Das ist schon krass.
2: Eine Menge Geld.
0: Die Bayreuther Gastronomin Maria Wischt im Mainwelle Interview. Bei ihr hat es richtig zugeschlagen. Der Heizölpreis hat sich ja wegen dem Nahostkonflikt fast verdoppelt. Das ist eine Menge Geld.
1: Ich weiß noch, wie ich nach Bayreuth gekommen bin, die ersten Heizölbestellungen, da waren wir bei ein paar 50 Cent. Ne? Und jetzt haben wir also wirklich fast das Dreifache. Also ist wirklich eine Katastrophe.
2: Aber warum hast du denn genau jetzt Heizöl gekauft, Maria?
1: Ich habe wirklich Angst, dass die Preise noch steigen oder dass wir eventuell gar kein Öl mehr bekommen. Ich habe eine Verantwortung im Geschäft meinen Mitarbeitern und auch meinen Kunden gegenüber. Die wollen ja in der warmen Bude sitzen und nicht das eiskalte Händchen spielen.
0: Ja, und ganz ehrlich, sie hat auch recht.
2: Ja.
0: Das ist wirklich so, ne?
2: Ja, also wenn ihr auch wie die Maria dringend Heizöl braucht, dann lieber jetzt kaufen, denn...
3: Zum einen haben wir ein hohes Preisniveau. Zum anderen ist aber größeres Risiko der logistische Engpass, auf den wir hinauslaufen, wo wir auf Ende des Jahres damit rechnen, dass die ein oder andere Lieferung schon irgendwo noch knapp werden könnte.
0: Das war Lukas Ziegmann, Geschäftsführer beim Großhändler in Scheßlitz. Er hat noch einen Tipp. Wenn ihr jetzt noch genug Heizöl im Tank habt, wenn es über den Winter reicht, dann mit dem Bestellen warten bis zum Frühjahr. Alle Experten rechnen dann mit einer Entspannung der Preise. Aber nochmal. Wenn es nicht reicht, dann besser jetzt sofort bestellen.
2: Lieber jetzt gleich.
0: Weil man auch im Winter noch mit Engpässen rechnet.

0: 3:45 vorbei. Guten Morgen an diesem schönen Tag. Heute wird's sonnig und fast 20 Grad warm. Aber Achtung, früh ist es echt richtig frisch. Temperaturen liegen nur knapp über 0 Grad. Auf den Straßen.
1: Sieht gut aus. Momentan keine Staus, keine Blitzer.

0: Schönen guten Morgen. Es war ein schöner Abend. Andrea Kreuzer hat sich herbstlich eingemummelt in ihre Decke. Candlelight dazu. Es flackerte und knisterte. Und plötzlich kam der Hinweis.
1: Von Netflix. Ich habe gedacht, ich kann einfach ganz entspannt einen Film schauen, die neue Serie starten, wie man es so macht. Aber leider kam da ein Hinweisfenster. Wir werden teurer.
0: Was kostet es so jetzt?
1: 3 Euro mehr kostet mein Abo jetzt und ich hatte eigentlich nur die Wahl, also ne, wenn ich jetzt was schauen will, dann muss ich den Preis halt akzeptieren, ne? Sonst bleibt der Fernseher leider aus.
0: Oder schaust du halt mal wieder linear irgendwas?
1: Ja, nee. Ich habe natürlich akzeptiert, weil ich mir wieder gedacht habe, ach komm, die 3 Euro.
0: Akzeptiert und gerechnet.
1: Ja, da habe ich mir dann mal überlegt, wie viele Menschen nutzen eigentlich Netflix und diese, ach naja, 3 Euro, wie viel macht das aus?
0: Und?
1: Tatsächlich, Netflix hat 325 Millionen User weltweit. Das bedeutet, mit den 3 Euro mehr im Monat machen die fast 1 Milliarde Euro mehr Umsatz.
0: Nö, sei ihnen doch vergönnt.
1: Das ist super.
0: Absolut.
1: Haben sie sich verdient.
0: Finde ich auch.

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1: Es ist 7 Uhr, ich bin Fabian Schaffer. Die 12-Uhr-Regel an Tankstellen soll weg, das fordert der ADAC. Zwar wurde die Zahl der täglichen Preisänderungen erheblich reduziert, gesenkt habe das die Spritpreise jedoch nicht. Lea Matschulat berichtet.
2: Die 12-Uhr-Regel habe dazu geführt, dass sich der Preis für den Liter Benzin oder Diesel pro Tag viel deutlicher ändere als vorher. Und das nicht zum Vorteil der Autofahrer, findet der ADAC. Wer mittags nach 12 Uhr tanken müsse, der habe erhebliche Zusatzkosten.
1: In Bayern sind in diesem Jahr weniger Menschen ertrunken als im Vorjahreszeitraum. Das hat die DLRG in ihrer Sommerbilanz mitgeteilt. Zwischen Jahresbeginn und dem 15. September sind 61 Menschen beim Baden gestorben. 2025 waren es 73. Trotzdem die meisten aller Bundesländer. Die meisten Todesfälle gab es in Seen und Flüssen. Betroffen waren vor allem junge Männer. Nach dem tödlichen Unfall auf dem Münchner Oktoberfest ist der Freefall-Turm Hangover wieder in Betrieb. Der TÜV hat nach Angaben der Betreiberfamilie bei der technischen Überprüfung des Fahrgeschäfts keine Mängel festgestellt. Am Montagabend hatte die Gondel des Turms beim Herabfahren einen 52-jährigen Sicherheitsmann getroffen und tödlich verletzt. Das Landgericht Karlsruhe verhandelt heute über die Online-Apotheke DM-Med. Die Wettbewerbszentrale will das Angebot verbieten lassen. Es geht darum, ob DM-Med ausreichend vom eigentlichen Drogeriegeschäft getrennt ist oder ob es sich um ein Angebot von DM selbst handelt. Ob es heute schon ein Urteil gibt, ist unklar. In der Fußball-Champions League der Frauen ist der FC Bayern trotz 2:0-Führung nicht über ein 2:2 gegen Manchester City hinausgekommen und die deutschen Volleyballer sind im Viertelfinale der EM in Bulgarien ausgeschieden. Die Mannschaft von Bundestrainer Botti unterlag Titelverteidiger Polen mit 0:3. Es ist jetzt kurz nach 7.
3: Schönen guten Morgen. Das Mainwetter wird heute richtig gut. 1 Grad aktuell nur in der Bayreuther Innenstadt. Es ist natürlich schon echt frisch in der Früh. Aber dann um die 16, 17 Grad. Ich formuliere es viel besser. Fast 20 Grad heute. Ein schöner, sonniger Herbsttag. Morgen kommen auch mal ein paar Regenwolken. Freitag wird es schon wieder schön.
4: Der Mainwelle Verkehrsservice, wir schauen auf die Straßen. Sieht momentan gut aus, keine Staus gemeldet, aber geblitzt wird. Der Jürgen hat gerade eine WhatsApp geschickt, vielen Dank. In Kirchahorn an der Schule, da wird er gerade aufgebaut. Obacht, es sind nur 30 erlaubt. Wenn ihr noch was habt, 0170 99 0 7000.
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3: So, wir haben gleich eine ganz spannende Frage an alle Singles in der Region und an alle Pärchen. Also auch an die, die schon lange zusammen sind. Ihr müsst jetzt mal kurz überlegen und euch bitte reinversetzen in die Zeit, als ihr zusammengekommen seid. Also weit vor der Hochzeit.
4: Das erste Treffen, das erste Date.
3: Das erste Date, darum geht's. Und dann denkt mal nach, wie das abgelaufen ist und wer da wen wie dann connected hat.
4: Danach quasi, nach dem Date. Wie schnell hat man sich da gemeldet?
3: Das wird jetzt eine ganz spannende Sache gleich. Und eine wichtige Erkenntnis. Zum Thema Liebe, Dating und mehr. Da solltet ihr dranbleiben. Vorher Pink und aus den 80ern Hall & Oates, Private Eyes.

0: Bevor ich nun ganz tief, guten Morgen, hier ist das Mainwecker-Team.
1: Guten Morgen.
0: Ganz tief in die Geschichte meiner Beziehung eintauche. Hier ganz transparent öffentlich natürlich.
1: Ne? Ja, klar.
0: Sag ich's nochmal, es ist, also sag's lieber du, weil du weißt, du kennst ja den alten Satz.
1: Ne? Den alten Spruch, den kennt man. Willst du gelten, mach dich selten.
0: Es gibt doch diese 3-Tage-Regel bei
1: so
0: Dates.
1: So schaut's aus. Nach einem Date also auf keinen Fall sofort schreiben, sondern lieber erstmal ein paar Tage abwarten. Man will sich ja nicht aufdrängen.
0: Willst du gelten?
1: Mach dich selten.
0: Ja, die Forscher haben jetzt rausgefunden, dass das totaler Schmarrn ist.
1: Das ist ums Eck. Das mit den 3 Tagen, das kannst du eigentlich vergessen.
0: Darfst nicht mehr machen, nein. Weil das in der heutigen Zeit ist Quatsch.
1: Man hat auch keine Zeit mehr für sowas. Also Forscher und Studien zeigen jetzt wirklich, wenn nach dem ersten Date Interesse besteht, dann kann man direkt, also eigentlich am gleichen Abend schon, wenn man daheim ist, kann man schon schreiben, hallo, wollen wir zusammen sein?
0: Bevor wir nochmal eintauchen, auch in eure Beziehungsgeschichten, was bestimmt spannend, was ist denn jetzt mit der 3-Tage-Regel? Wir haben mal die aktuellen Dater so gefragt in der Bayreuther Innenstadt.
2: Ist für mich absoluter Quatsch. Wenn man jemanden mag, dann finde ich nicht, dass man sich verkünstelt rar machen sollte, sondern einfach mit dem Flow gehen.
3: Ist Quatsch, ja. Ich würde der Person schon sagen, wie man das Date fand, die nicht drauf warten lassen.
4: Schwachsinn. Wenn man jemanden wirklich mag und die Stimmung gut ist, dann willst du ihn schnell wiedersehen. Ich würde Sachen einfach natürlich passieren lassen. Und nicht künstlich aufspielen, dass man sich wichtig macht oder Interesse wecken will.
0: Schau mal, junge Leute sagen, zack, sofort ran in den Speck.
1: Mit dem Flow gehen, einfach direkt ran.
0: Also ich habe jetzt, und ihr bitte auch, mal überlegt, wie es bei mir war.
1: Nach dem ersten Date, wie war's so?
0: Man hat damals noch SMS geschrieben.
1: Das stimmt, ja.
0: Und ich habe gleich quasi nach dem Date, habe ich gleich geschrieben.
1: Echt jetzt?
0: Tipp, 160 Zeichen. Immer Tipp. Und das hat zu folgendem geführt, absolute Distanz.
1: Fandst du also, nicht gut?
0: Also ich weiß noch, dass wir waren ja dann noch ganz jung, meine Frau und ich. Ne? Wir sind nächstes Jahr sind wir Silberzahn. Ne?
1: Silberzahn.
0: Also richtig lang, ja. 25 Jahre. Jedenfalls, und damals war das so, dass meine Frau gesagt hat, also die junge Johanna hat gesagt, nee, der ist mir viel zu anstrengend. Der nervt die ganze Zeit rum und so. Und da hat es zwar noch ganz lang gedauert, dann war erstmal Pause. Nur weil ich gleich so...
1: Hast du dich dann quasi doch rar gemacht?
0: Genau.
1: Und dann hat's geklappt.
0: Also bei mir war das noch so. Wie war es denn bei euch damals?
4: Bei uns war das überhaupt nicht so. Wir haben direkt am nächsten Tag geschrieben und man hat es einfach gemerkt, dass es anders war. Deswegen sind wir jetzt auch verheiratet.
3: Ich habe immer direkt quasi weiter angegriffen und gefragt und das ist sehr gut gelaufen.
5: Ich habe mich auch versucht dran zu halten. Nach dem dritten Tag war plötzlich das Profil offline und dann konnte ich mein Date nicht zurückschreiben. Ich hätte mich gern bei der mal gemeldet, aber ging halt nicht. Vielleicht spätestens am nächsten Tag, nächsten Abend mal melden.
6: Ich habe gleich die Attraktivität meiner Frau gesehen und dementsprechend musste ich hinterher sein und musste sagen, die will ich.
0: Ciao, das habe ich auch gedacht.
1: Angriff, bevor sie weg ist.
0: Und bei euch so, schreibt uns gerne eine WhatsApp.

0: Der fantastische Freddie Mercury. Guten Morgen um 15 Minuten nach 7, Viertel 8.
1: Wir schauen auf die Straßen. Es dauert länger auf der A9 Richtung Nürnberg zwischen Bad Benneck-Himmelkron und Dreieck Bayreuth-Kulmbach. Momentan 1 Kilometer Stau. Und Obacht, es wird geblitzt in Kirchahorn an der Schule und in Bayreuth am Volksfestplatz.

0: Also, wenn das der Herbstanfang ist, dann würde ich sagen, perfetto.
1: Top, oder?
0: Wunderbar. Heute geht es zwar sehr kalt in der Früh los, aber später kommt die Sonne mit fast 20 Grad.
2: 3, 2, 1, 0.
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1: Guten Morgen, es ist 7:30. Martin Sollig ist da mit den News.
2: Guten Morgen. Die von der Bundesregierung geplante Spritpreisbremse kommt nach Ansicht von Verdi-Chef Wernicke viel zu spät. Bis die staatlich mitbestimmten Höchstpreise kämen, würden sich die Mineralölkonzerne weiter dumm und dusselig verdienen, sagte er dem Redaktionsnetzwerk Deutschland. Auch vom neuen Tankrabatt hält Wernicke nichts. Besser wären aus seiner Sicht gezielte Unterstützungen für Gering- und Mittelverdiener. Und rund 37% der Menschen in Deutschland nutzen regelmäßig KI, auch Politiker. Bundestagsvizepräsidentin Lindholz rät jetzt aber den Abgeordneten, auf rein KI-generierte Reden zu verzichten. In politischen Debatten sollten eigene Gedanken und eigene Sprache erkennbar bleiben, sagte die CSU-Politikerin der Rheinischen Post.
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2: Mit dem Herbst beginnt die Heizsaison. Die wird in diesem Jahr aber teurer. Wegen des Nahostkonflikts hat sich der Heizölpreis nahezu verdoppelt. Wer noch genug im Tank hat, dass es für den Winter reicht, sollte bis zum Frühjahr warten. So der Tipp von Lukas Ziegmann. Er arbeitet bei einem Großhändler in Scheßlitz. Dann nämlich rechnet er mit einer Entspannung der Preise. Aber wer Heizöl braucht, sollte jetzt kaufen.
4: Zum einen haben wir ein hohes Preisniveau, zum anderen ist aber größeres Risiko der logistische Engpass, auf den wir hinauslaufen, wo wir auf Ende des Jahres damit rechnen, dass die ein oder andere Lieferung schon irgendwo noch knapp werden könnte.
2: Ähnlich sieht es mit Holzpellets aus. Auch die Gaspreise sind gestiegen, dort zeichnet sich allerdings eine leichte Entspannung ab. Jetzt steht es fest, die Kita SaaS wird 2027 neue Container bekommen. Bereits im April hat sich der Bayreuther Stadtrat auf den Standort für die neuen Container geeinigt. Sie sollen auf dem Gelände der aktuellen Kita entstehen. Vorgesehen sind 3 neue Gruppenräume und mehrere Toilettenanlagen. Der Stadtentwicklungsausschuss hat dem Vorhaben jetzt zugestimmt. Passend zum neuen Kindergartenjahr 2027/28 sollen die Container fertig sein. Die Kosten liegen voraussichtlich bei 1,2 Millionen Euro. Das Herz pumpt nicht mehr genügend Blut durch den Körper, atmen fällt zunehmend schwer. Von Herzinsuffizienz sind vor allem ältere Menschen betroffen, bayernweit am häufigsten in Oberfranken. Das geht aus dem aktuellen AOK-Gesundheitsatlas hervor. Demnach litten im Jahr 2024 in der Region über 7% der über 30-Jährigen an Herzinsuffizienz. Spitzenreiter ist der Landkreis Kronach, nur 2 Plätze dahinter, Stadt- und Landkreis Hof und die Landkreise Wunsiedel und Bamberg. Auch die Region Bayreuth ist von der Entwicklung stark geprägt.
5: Dankeschön, Martin.
6: Das Wetter heute schön, sonnig, 16 bis 20 Grad, toll, Herbstanfang, perfetto. Allerdings morgen auch mal nass, Freitag wieder schön.
7: Mein Welle-Service, wir schauen auf die A9 Richtung Nürnberg. 2 Kilometer Stau aktuell zwischen Marktschorgast und Dreieck Bayreuth-Kulmbach. Ein paar Minuten müsst ihr also mehr einplanen. Und nicht blitzen lassen. In Bayreuth am Volksfestplatz steht einer und in Kirchahorn direkt an der Schule. Das sind nur 30 erlaubt. Wenn ihr noch was entdeckt, Staus oder Blitzer, dann unbedingt melden. 0170 99 0 7000.
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6: Wir haben eine WhatsApp bekommen.
7: Oh ja.
6: Mit einem gar schrecklichen Foto.
7: Oh Gott, die erste gekratzte Eisscheibe. Oh, das ist doch also... Die Monika in Pegnitz. Da war es heute früh soweit.
6: Liebe Grüße. Aber danach wird es ein schöner sonniger Tag.

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1: Andrea, was war das verrückteste, unnötigste, der größte Schmarrn, den du dir jemals gekauft hast?
2: Also mir fällt jetzt spontan nichts ein, aber ich bin mir sicher vieles. Einiges von den Dingen, die ich mir gekauft habe, waren vielleicht nicht unbedingt.
1: Also ich würde sagen, bei mir war es jedes zweite Auto war Schmarrn.
2: Jedes zweite war eins zu viel, ne? Und unnötig, absolut unnötig.
1: Ja, aber ich meine, ein Auto ist einfach, weißt du, ein Auto ist eine Rakete, die brauche ich
2: auch. Das ist absolut.
1: Stichwort ja. Rakete.
2: Also eine Rakete habe ich mir noch nicht gekauft.
1: Ja, abwarten, pass auf. Also, es sollte in Auerbach, hier in der Oberpfalz, ja. Ne, sollte ja ein Hotel entstehen, die Auer Base. Das Motto sollte Mars werden, mit großen Kratern und Forschungszentren. Das gab's
2: super
1: aber jetzt.
2: Eigentlich.
1: Ja, aber
2: ne?
1: Das gab's nicht. Das kam nicht zustande.
2: Hat nicht geklappt.
1: Die Rakete wurde aber schon bestellt.
2: Die ist halt da.
1: Ist kein Schmarrn jetzt die Geschichte. Kollege Justus Hampel war direkt dort bei der anderen Rakete. Ne? Der Investor Gerald Stelzer verschenkt sie jetzt.
3: Geschenkt, ja, aber das Fundament muss mit. Also 16 Tonnen müssen unten drunter mit geschaufelt werden.
4: Jetzt sind wir ja im Radio. Jetzt beschreiben wir doch mal die Rakete. Wie kann ich sie mir denn vorstellen?
3: Eine Stahlstange. Ich denke mal, die hat so 10 Tonnen und die geht so 10 Meter in die Höhe. Und dann die Rakete selber, das war damals so ein richtiger Eck. Oben die Spitze, die ist gedruckt. Und eben dann war die Riesendiskussion, kommen denn da Gase raus aus diesem Kunststoff? Und kann man denn das überhaupt lackieren und, und? Aber es ist so perfekt und jetzt steht das Ding ja hier schon 3 Jahre im Wind.
4: Schwebt.
3: Und kein Riss, sieht aus wie neu.
4: Genau, es muss ja auch ein bisschen Verkaufsgespräch sein. Man muss ja trotzdem sagen, ist in Top-Zustand.
3: Also die Rakete, die hat oben eine super Kamera, die wirklich komplett bewegbar ist. Die aufnehmen kann und also ganz typisch. Weil wenn der Start kommt, muss man ja schließlich ja auch mal Bildmaterial haben. Und dann kann das Ding perfekt leuchten. Also das sind richtig LEDs, also richtig krasse Teile eingebaut, die in der Nacht sieht das toll aus. Wir wollten dann auch noch so eine Nebelmaschine reinbauen, aber die haben wir dann doch nicht gestartet.
4: Spaß beiseite, fliegen kannst du logischerweise nicht.
3: Da muss viel Wind kommen.
4: Gab es schon Interessenten? Weil ich muss es ja wissen, ob ich da jetzt noch einsteigen kann.
3: Es ist ein Wahnsinn, wie viele Leute eine Rakete brauchen. Von Firmen angefangen, die das unbedingt auf ihrem Firmengelände stehen haben wollen. Ganz witzig, gestern Abend noch um 9:30 ruft einer an, sagt, er braucht das Ding, weil er verschenkt jedes Jahr an seinem besten Freund irgendwas Kurioses und es muss groß sein. Letztes Jahr war es ein Schiff.
4: Wo kann man sich denn melden jetzt dann aber, wenn ich diese 12 Meter hohe Rakete sich ins Wohnzimmer, in den Garten, ins Vorzimmer, einfach aufs Grundstück stellen würde? Wo soll man sich denn da melden?
3: Also momentan ist sie reserviert in eBay, da ist auch die Telefonnummer alles drin.
4: Was gebe ich auf eBay an? Riesengroße Rakete oder?
3: Rakete.
4: Und dann findet man sie. Dann mehr reservieren, 16 Tonnen noch locker mitschleppen und dann haben wir Rakete. So einfach ist es, oder?
3: So einfach ist es.
4: Bis zur Unendlichkeit und noch viel weiter, oder?
3: So ist korrekt.
1: Freunde, das ist doch ein Ding. Gibt's den einen oder anderen Platz für die Rakete. Sie ist aktuell am Mist bei eBay schon reserviert.
2: Ach, schade.
1: Aber abwartend, ne?

0: Eddie Money und Take Me Home Tonight. Check mal kurz die WhatsApps, Andrea. Gibt es schon Interessenten für die Rakete?
1: Hat sich jetzt noch keiner gemeldet.
0: Da steht einfach eine Rakete in Auerbach. Fertig zur Abholung. Unfassbar. Hey, raketenmäßig gut heute das Wetter, oder? Wirklich. Es schießt ja auf. Ja. Es schießt auf das Thermometer heute.
1: Ja, das ist richtig
0: auf
1: geil.
0: Fast 20 Grad, ganz viel Sonne. Heute der Top-Herbstanfang. Wundervoll. Und auf den Straßen?
1: Dauert ein bisschen länger auf der A9 Richtung Nürnberg. 2 Kilometer Stau aktuell zwischen Markt Tschorgast und Dreieck Bayreuth-Kulmbach. Und 2 Blitzer, einmal in Bayreuth am Volksfestplatz und in Kirch Ahorn an der Schule.

0: Sau.
1: Schönen guten Morgen auf Radio Mainwedde. Hier ist der urbane Biertrinker vom Dienst, Bernd Rasser. Ich war jetzt mal beim Mäxchen. Das hat schon was, muss ich sagen, von der großen Stadt.
2: Das ist schon sehr städtisch, ne?
1: Mitten in der Stadt, Maxstraße, Mäxchen, da neben dem Reichshof. Da ist jetzt so ein neuer Stehausschank. Und das Bayreuther Brauhaus hat sich was Cooles einfallen lassen. Du kriegst das Bier direkt aus dem Tank.
2: Direkt von der Quelle, frisch gezapft, genau, in dein Glas.
1: In so einem großen Glaskrug, nach tschechischem Vorbild, gezapft, eiskalt, frisch.
2: Super.
1: Habe ich zwei Nummer.
2: Ja, direkt zwei.
1: So, und auf dem Rückweg habe ich am Ehrenhof was entdeckt?
2: Das Winterdorf.
1: Naja, noch nicht ganz.
2: Aber fast.
1: Fangen
2: an.
1: Die ersten Aufbaumaßnahmen laufen.
2: So schnell geht's.
1: Wer sich für den genauen Ablauf des Aufbaus interessiert, den haben wir auf meinwille.de. Gleich mehr Nachrichten pünktlich um 8.
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1: Es ist 8 Uhr, ich bin Fabian Schaffern. Die Deutsche Lebensrettungsgesellschaft hat ihre Bilanz zum Sommerende veröffentlicht. Insgesamt haben in diesem Jahr bislang 320 Menschen ihr Leben durch Ertrinken in deutschen Gewässern verloren. Allein im Juni gab es über 100 Todesfälle, so die LRG-Präsidentin Vogt.
2: Zusammen hängt es mit der andauernden Hitzewelle in diesem Monat. Wenn es besonders heiß ist, dann zieht es viele Menschen ans Wasser und viele Menschen sind dabei auch vermeidbare Risiken eingegangen und haben vor allem auch ihre eigenen Schwimmfähigkeiten überschätzt.
1: Mit mehr Aufklärung ließe sich die Zahl der Badeunfälle verringern, hieß es weiter. Die meisten tödlichen Unfälle beim Baden gab es in Bayern. Die 12-Uhr-Regel an Tankstellen soll weg, das fordert der ADAC. Zwar wurde die Zahl der täglichen Preisänderungen erheblich reduziert, gesenkt habe das die Spritpreise jedoch nicht. Vielmehr habe sich die Preisdifferenz innerhalb eines Tages deutlich ausgeweitet. Die Regel gilt seit April. Der Handelsverband Deutschland warnt auch nach dem Wegfall der Zollfreigrenze vor einer andauernden Flut von Billigpaketen aus Ländern außerhalb der EU. Etwa Temu oder Shein würden sich anpassen, sagte HDE-Hauptgeschäftsführer Gent, T-Online. Seit Juli wird auch auf günstige Waren aus dem Ausland zollfällig. Ab November kommt eine zusätzliche Bearbeitungsgebühr auf günstige Online-Bestellungen hinzu. Berufseinsteiger haben es deutlich schwerer als früher. Das hat eine Analyse der Online-Jobbörse Indeed ergeben. Seit 2022 sind demnach Stellenangebote für Einstiegsjobs um 2/3 zurückgegangen, stärker als der gesamte Markt mit 39%. Besonders betroffen sind Bürojobs wie Marketing und IT. Grund sei vor allem die schwache Konjunktur, nicht KI, hieß es. Zwei Kellnerinnen haben auf dem Münchner Oktoberfest einem Besucher das Leben gerettet. Der 78-Jährige war gestern in einem Festzelt zusammengebrochen. Die Bedienungen haben sofort den Notruf verständigt und mit einer Herzdruckmassage begonnen. Andere Kellner schirmten die Stelle mit Decken ab. Nach 10 Minuten konnte der Mann wiederbelebt werden. Er kam in eine Klinik. Es ist jetzt 8:15.
3: So langsam klettern die Temperaturen raus aus dem Gefrierpunktbereich. Den hat man nämlich heute früh zum Teil schon. Später werden es 15 bis 20 Grad. Ein wirklich toller Herbstanfang heute mit viel Sonne.
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5: Und wir schauen auf die Straßen, auf die A9 Richtung Nürnberg zwischen Marktschorgast und Dreieck Bayreuth-Kulmbach. Aktuell 2 Kilometer stockender Verkehr. 5 Minuten braucht ihr länger. Und auch auf der B85 dauert etwas länger. Kronach Richtung Bayreuth. Da Kulmbach Ost dichter Verkehr. Momentan auch ein bisschen mehr Zeit einplanen. Und lasst euch nicht blitzen. Da haben wir nämlich auch 2. Einmal in Bayreuth am Volksfestplatz steht einer. Und in Kirchahorn an der Schule. Da sind nur 30 erlaubt. Das hat uns die Tanja gemeldet. Dankeschön. Wenn ihr noch was habt, 01709907000.
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3: Tja, also langsam geht die Sommer-Open-Air-Saison zu Ende. Ja. Jetzt ist Herbst, jetzt trinkt man bald draußen wieder einen Glühwein.
5: Ja, auch schön.
3: Hier kommt der Mann, der zum Sommer-Open-Air 2027 in Coburg auf den Schlossplatz kommt. Michael Patrick Kelly, Run Free.
6: Guten Morgen.

0: Heizen in diesem Herbst, in diesem Winter wird nochmal satt teurer.
1: Ich habe jetzt für ca. 10.000 Euro Heizöl kaufen müssen. Im Laden, im Table Dance Club, habe ich meine Tanks voll gemacht und auch privat haben wir uns entschieden, dass wir die Tanks voll machen. Im Club habe ich über 5.000 Liter gebraucht und zu Hause so 3.500.
0: Das ist schon krass.
2: Eine Menge Geld.
0: Die Bayreuther Gastronomin Maria Wischt im Mainwelle Interview. Bei ihr hat es richtig zugeschlagen. Der Heizölpreis hat sich ja wegen dem Nahostkonflikt fast verdoppelt. Das ist eine Menge Geld.
1: Ich weiß noch, wie ich nach Bayreuth gekommen bin, die ersten Heizölbestellungen, da waren wir bei ein paar 50 Cent. Ne? Und jetzt haben wir also wirklich fast das Dreifache. Also ist wirklich eine Katastrophe.
2: Aber warum hast du denn genau jetzt Heizöl gekauft, Maria?
1: Ich habe wirklich Angst, dass die Preise noch steigen oder dass wir eventuell gar kein Öl mehr bekommen. Ich habe eine Verantwortung im Geschäft meinen Mitarbeitern und auch meinen Kunden gegenüber. Die wollen ja in der warmen Bude sitzen und nicht das eiskalte Händchen spielen.
0: Ja, und ganz ehrlich, sie hat auch recht.
2: Ja.
0: Das ist wirklich so, ne?
2: Ja, also wenn ihr auch wie die Maria dringend Heizöl braucht, dann lieber jetzt kaufen, denn...
3: Zum einen haben wir ein hohes Preisniveau. Zum anderen ist aber größeres Risiko der logistische Engpass, auf den wir hinauslaufen, wo wir auf Ende des Jahres damit rechnen, dass die ein oder andere Lieferung schon irgendwo noch knapp werden könnte.
0: Das war Lukas Ziegmann, Geschäftsführer beim Großhändler in Scheßlitz. Er hat noch einen Tipp. Wenn ihr jetzt noch genug Heizöl im Tank habt, wenn es über den Winter reicht, dann mit dem Bestellen warten bis zum Frühjahr. Alle Experten rechnen dann mit einer Entspannung der Preise. Aber nochmal. Wenn es nicht reicht, dann besser jetzt sofort bestellen.
2: Lieber jetzt gleich.
0: Weil man auch im Winter noch mit Engpässen rechnet.

0: Deeply, deeply. Schönen guten Morgen auf Radio Mainwelle. Es war ein schöner Herbstabend. Nichts ahnend lag Andrea Kreuzer auf der Couch, Candlelight dazu.
1: Ja.
0: Es knisterte, es war gar wundervoll. Doch dann knipste sie den Fernseher an.
1: Ja, und dann dachte sie, sie kann einfach ihre Lieblingsserie bei Netflix weiterschauen, aber plopp kam da ein Fenster. Da werden die Preise erhöht bei Netflix.
0: Was kostet mehr?
1: 3 Euro mehr kostet mein Abo. Ich hatte auch nicht wirklich eine Auswahl. Ich musste den Preis akzeptieren, sonst hätte ich nicht schauen können. Habe ich natürlich gemacht, weil ich meine 3 Euro. Scheiß auf 3 Euro. Ja. Was sind 3 Euro?
0: Ja. Aber dann hast du ja mal, danke schön dafür übrigens, durchkalkuliert.
1: Genau, ich habe mir gedacht, wenn jeder jetzt einfach denkt, naja, die 3 Euro, dann sind das insgesamt 325 Millionen User, die Netflix also hat. Und das bedeutet fast 1 Milliarde mehr Umsatz für Netflix, welcher denn boah, 3 Euro.
0: Oh, 1 Milliarde mehr Netflix-Umsatz.
1: Mhm.
0: So. Schauen wir auf den heutigen Morgen. Ja, das ist heute früh zum Teil passiert, aber danach haben wir fast 20 Grad und Sonnenschein. Stausblitzer schnell.
1: Geblitzt wird in Bayreuth am Volksfestplatz und in Kirchahorn an der Schule. Und auf der A9 dauert es wieder ein bisschen länger Richtung Nürnberg zwischen Markt Schorgast und Dreieck Bayreuth-Kulmbach. 2 Kilometer stockender Verkehr.

0: Shakira mit dem Sommerhit, an den wir uns an diesem sommerlich schönen, sonnigen, zumindest Herbstanfangstag nochmal erinnern. Die, die mit Burna Boy. Es ist heute ein schöner, sonniger Tag, perfekt, um das Winterdorf aufzubauen.
1: Ja, super. Nee,
0: der Kran kommt noch nicht, aber die ersten Sachen sind schon da und tatsächlich, der Winterdorfaufbau beginnt jetzt. Und bis du wenig schaust,
1: ist der 15. Oktober und dann macht's auch schon auf.
0: Geht schon wieder los. Gleich pünktlich um halb kommt der Martin Solig und legt los mit Nachrichten.
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0: Schönen guten Morgen. Es ist 8:30 und Martin Solig ist da mit den Nachrichten.
1: Guten Morgen. Die 12-Uhr-Regel an Tankstellen soll weg. Das fordert der ADAC. Zwar wurde die Zahl der täglichen Preisänderungen erheblich reduziert, gesenkt habe das die Spritpreise aber nicht. Die Regel habe dazu geführt, dass sich der Preis für den Liter Benzin oder Diesel pro Tag viel deutlich ändere als vorher. Und das nicht zum Vorteil der Autofahrer. Und nach dem tödlichen Unfall auf dem Münchner Oktoberfest ist der Freefall-Turm Hangover wieder in Betrieb. Der TÜV hat nach Angaben der Betreiberfamilie bei der technischen Überprüfung des Fahrgeschäfts keine Mängel festgestellt. Am Montagabend hatte die Gondel des Turms beim Herabfahren einen 52-jährigen Sicherheitsmann getroffen und tödlich verletzt.
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1: Aus dem Bau des Themenhotels Auerbase in Auerbach in der Oberpfalz ist nichts geworden. Was von dem ambitionierten Projekt noch zu sehen ist, ist eine 12 Meter hohe Rakete. Die will Investor Gerhard Stelzer verschenken. Allerdings nur an Selbstabholer und nur mit dem tonnenschweren Fundament.
3: Also die Rakete, die hat oben eine Superkamera, die komplett bewegbar ist. Und dann kann das Ding perfekt leuchten. Also das sind richtig LEDs, also richtig krasse Teile eingebaut, die in der Nacht sieht das toll aus.
1: Interessenten hatte Stelzer bereits, wie er sagt. Insgesamt wiegt die Rakete mit Fundament an die 16 Tonnen. Der Ehrenhof in Bayreuth macht sich bereit. Die Baustelle am zukünftigen Augustinerbräu bekommt ab heute Gesellschaft. Der Winterdorf-Aufbau startet. Winterdorf-Chef Max Vogel hat uns gesagt, dass heute Container für Lager und Büro kommen. Die typischen Winterdorf-Elemente dann morgen bzw. am Freitag. Die Stadt hat bereits für nächste Woche Dienstag eine Straßensperrung angekündigt. Dann kommt der Kran zum Aufbau dazu. Dafür ist von 7 bis 18 Uhr die Maxstraße in dem Bereich gesperrt. Das regionale Innovationszentrum Ritz auf dem Unicampus in Bayreuth kann gebaut werden. Die Genehmigung für den Neubau an der Universitätsstraße ist da, hieß es jetzt im Rathaus. Geplant ist ein viergeschossiges Gebäude mit Keller, begrüntem Flachdach und Photovoltaikanlage. Auf etwa 2100 Quadratmetern entstehen Büro- und Gemeinschaftsflächen, darunter zum Beispiel eine Café-Lounge. Dazu kommen eine ganze Menge Auto- und Fahrradstellplätze. Die Stadt rechnet mit Baukosten von rund 14 Millionen Euro. Das Ritz entsteht auf einem städtischen Grundstück direkt neben dem Institut für Entrepreneurship und Innovation. Die dafür nötige Nutzungsvereinbarung zwischen Freistaat und Stadt ist bereits 2025 geschlossen worden.
0: Dankeschön, Martin. Heute ein schöner Herbstanfang mit 15 bis 20 Grad und Sonnenschein.
4: Auf den Straßen ein bisschen stockenden Verkehr noch auf der A9 Richtung Nürnberg zwischen Bad Bennekill-Milkrun und Dreieck Bayreuth-Kulmbach. Dauert aber nur noch ein paar Minuten länger, also ganz entspannt sieht's da aus. Blitzen lassen? Nein, wollen wir nicht. In Bayreuth am Volksfestplatz steht einer und in Kirchahorn an der Schule, das sind nur 30 erlaubt. Wenn ihr jetzt auch noch was entdeckt, dann sagt uns gerne Bescheid. WhatsApp ins Studio 0170 99 0 7000.
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0: Ihr habt jetzt zwei Songs Zeit, um in Erinnerungen zu schwelgen an euer allererstes Date. Alex Warren und die Fine Young Cannibals. Und dann reden wir über eine ganz spannende neue Entwicklung, was das erste Date angeht. So wie wir das damals gemacht haben, geht es nämlich nicht mehr.
4: Nee, das geht nicht mehr. Alles überholt, die alten Regeln können wir über Bord
0: mehr
4: werfen.
0: Mehr Infos gleich.

0: 8.41 Uhr, schönen guten Morgen, Thema Liebe und erstes Date. Es gibt doch diese 3-Tage-Regel bei
1: so
0: Dates.
1: So schaut's aus, nach einem Date also auf keinen Fall sofort schreiben, sondern lieber erstmal ein paar Tage abwarten. Man will sich ja nicht aufdrängen.
0: Willst du gelten?
1: Mach dich selten.
0: Ja, die Forscher haben jetzt herausgefunden, dass das totaler Schmarrn ist.
1: Das ist ums Eck. Das mit den 3 Tagen, das kannst du eigentlich vergessen.
0: Darfst du nicht mehr machen, Nein. Weil das in der heutigen Zeit ist Quatsch.
1: Man hat auch keine Zeit mehr für sowas. Also Forscher und Studien zeigen jetzt wirklich, wenn nach dem ersten Date Interesse besteht, dann kann man direkt, also eigentlich am gleichen Abend schon, wenn man daheim ist, kann man schon schreiben, hallo, wollen wir zusammen sein?
0: Bevor wir nochmal eintauchen, auch in eure Beziehungsgeschichten, das ist bestimmt spannend, was ist denn jetzt mit der 3-Tage-Regel? Wir haben mal die aktuellen Dater so gefragt in der Bayreuther Innenstadt.
2: Ist für mich absoluter Quatsch. Wenn man jemanden mag, dann finde ich nicht, dass man sich verkünstelt machen sollte, sondern einfach mit dem Flow gehen.
3: Ist Quatsch, ja. Ich würde der Person schon sagen, wie man das Date fande, die nicht drauf warten lassen.
4: Schwachsinn. Wenn man jemanden wirklich mag und die Stimmung gut ist, dann willst du den schnell wiedersehen. Ich würde Sachen einfach natürlich passieren lassen. Und nicht künstlich aufspielen, dass man sich wichtig macht oder Interesse wecken will.
0: Schau mal, junge Leute sagen, zack, sofort ran in den Speck.
1: Mit dem Flow gehen, ja, einfach genau. Direkt ran.
0: Also ich habe jetzt, und ihr bitte auch, mal überlegt, wie es bei mir war.
1: Nach dem ersten
0: also,
1: Date,
0: ich sag mal so, man hat damals noch SMS geschrieben.
1: Das stimmt, ja. So.
0: Und ich habe gleich quasi nach dem Date, habe ich gleich geschrieben. Ne?
1: Echt jetzt?
0: Tipp, 160 Zeichen. Immer Tipp.
1: Ja.
0: Und das hat zu Folgendem geführt, absolute Distanz.
1: Fandst du also, nicht gut?
0: Also ich weiß noch, dass wir waren ja dann noch ganz jung, meine Frau und ich. Ne? Wir sind nächstes Jahr, Silberzahn.
1: Ne? Silberzahn.
0: Also richtig lang, ja. 25 Jahre. Jedenfalls, und damals war das so, dass meine Frau gesagt hat, nee, der ist mir viel zu anstrengend. Der nervt die ganze Zeit rum und so. Und da hat es zwar noch ganz lang gedauert, dann war erstmal Pause. Nur weil ich gleich so...
1: Hast du dich dann quasi doch rar gemacht?
0: Genau.
1: Und dann hat's geklappt.
0: Also bei mir war das noch so. Wie war es denn bei euch damals?
4: Bei uns war das überhaupt nicht so. Wir haben direkt am nächsten Tag geschrieben und man hat es einfach gemerkt, dass es anders war. Deswegen sind wir jetzt auch verheiratet.
5: Ich habe immer direkt quasi weiter angegriffen und gefragt und das ist sehr gut gelaufen.
6: Ich habe mich auch versucht dran zu halten. Nach dem dritten Tag war plötzlich das Profil offline und dann konnte ich mein Date nicht zurückschreiben. Ich hätte mich gern bei der mal gemeldet, aber ging halt nicht. Vielleicht spätestens am nächsten Tag, nächsten Abend mal melden.
7: Ich habe gleich die Attraktivität meiner Frau gesehen und dementsprechend musste ich hinterher sein und musste sagen, die will ich.
0: Ciao, das habe ich auch gedacht.
1: Angriff, bevor sie weg ist.
0: Und bei euch so, schreibt uns gerne eine WhatsApp.

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0: Was los auf den Straßen, Andrea? Guten Morgen, 8:45 vorbei.
1: Obacht geben, nicht blitzen lassen. In Bayreuth am Volksfestplatz steht einer und in Kirchahorn direkt an der Schule. Fuck you.

0: So, wir sind's. Guten Morgen, Bernd Rasser und Andrea Kreuzer.
1: Guten Morgen.
0: Und gleich gehen wir miteinander in unser Haus am See.
1: Ach, schön.
0: Mit Peter Fox, noch vor neun hier im Mainwecker.
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0: so daran denke, kann ich's eigentlich kaum erwarten.
1: Oh, wie lässig. Na dann, euch heute einen schönen Herbstanfang. Es wird sonnig und fast 20 Grad warm. Super. Jetzt kommen noch die Gedanken zum Tag und wir kommen morgen früh wieder.
2: Wir hören uns ab 6. Gerne einschalten.
1: Magdalena Engelbrecht.
3: Ich sitze am Lagerfeuer. Es ist einer dieser warmen Sommerabende. Die Stimmung ist heiter, die Gespräche reichen von belanglos bis zutiefst politisch. Im Hintergrund läuft Musik über einen Lautsprecher. Plötzlich sind meine Ohren beim Lied meines Lieblingskünstlers Marlo Großhardt. Ich höre den Widerstand in seiner Stimme, wenn er singt: Alle Kriege ohne mich, ich mach bei all dem hier nicht mit, ich bring niemanden ins Grab, wenn Freiheit tötet, hau ich ab. In mir regt sich Zustimmung. Ich will nicht zur Waffe greifen und noch schlimmer finde ich allerdings die Vorstellung, dass meine Kinder Krieg erleben oder selbst eingezogen werden. Plötzlich erinnere ich mich auch an meine Oma, die am Küchentisch saß und sagte: Nie wieder, das ist jetzt. Aber was kann ich tun? Frage ich meine Oma in Gedanken zurück. Die Playlist springt zum nächsten Lied. Es ist auch eins von Marlo Großhardt. Diesmal klingt es nachdenklicher. Denn ohne Hände, singt er, da ist dein Werkzeug auch nur ein Stück Metall. Vielleicht, denke ich, ist Frieden mehr als die Abwesenheit von Krieg. Vielleicht beginnt nie wieder damit, dass ich widerspreche, wenn Menschen gegeneinander aufgehetzt werden. Dass ich hinschaue, dass ich den Mund aufmache. Jesus sagt, selig sind, die Frieden stiften, also ihn aktiv gestalten. Und das kann ich bereits in meinem Alltag tun. In der Hoffnung, dass ich meinen Kindern sagen kann, du musst keine Angst haben vor einem Krieg, weil wir gelernt haben, Frieden zu stiften.
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5: Es ist 9 Uhr, ich bin Fabian Schaffer. Die Regierung will vom kommenden Monat an wieder Fahrer von Verbrennerautos entlasten. Die Maßnahmen ernten aber Kritik. Der Vorsitzende der Gewerkschaft Verdi Wernicke sagte dem Redaktionsnetzwerk Deutschland, der Spritpreisdeckel, der 2027 eingeführt werden soll, komme viel zu spät. Bis dahin würden sich die Mineralölkonzerne weiter dumm und dusselig verdienen. Auch der Tankrabatt sei ungerecht, weil er einseitig zulasten der Steuerzahler gehe. In deutschen Gewässern sind im Sommer mehr Menschen ums Leben gekommen als noch ein Jahr zuvor. Wie die Deutsche Lebensrettungsgesellschaft mitteilte, ertranken zwischen Anfang Mai und Ende der Sommerferien 248 Menschen, 12 mehr als in der Badesaison 2025. Unter den Toten sind viele junge Männer, die LRG-Präsidentin Vogt.
6: Leichtsinn, Selbstüberschätzung, aber auch mangelnde Schwimmkompetenz, das sind die Stichworte, die man dazu leider geben muss. Und manche setzen sich eben leichtfertig Gefahren aus und sind sich dessen offenbar überhaupt nicht bewusst.
5: Die meisten Badetoten gab es in Bayern. Wer andere Menschen mit sogenannten K.O.-Tropfen außer Gefecht setzt, soll künftig härter bestraft werden können. Der Bundestag beschäftigt sich heute mit einem entsprechenden Gesetzentwurf der Regierung. Danach sollen K.O.-Tropfen rechtlich auf einer Stufe mit Waffen oder gefährlichen Werkzeugen wie Messern stehen. Ein F-16-Kampfjet der US-Luftwaffe ist gestern in der Eifel abgestürzt und in Flammen aufgegangen. Die Maschine war mit 3 weiteren Jets von einem Trainingsflug zur Spangdahlem Airbase zurückgekehrt. Der Pilot hat sich mit dem Schleudersitz retten können und ist medizinisch behandelt worden. Die anderen 3 Flugzeuge sind sicher in Ramstein gelandet. Die Absturzursache wird noch untersucht. Vor dem Landgericht Augsburg beginnt zur Stunde der Prozess gegen einen mutmaßlichen IS-Sympathisanten. Dem 22-Jährigen wird versuchter Mord in 23 Fällen vorgeworfen. Er soll vor rund einem Jahr auf der B16-Umfahrung bei Dillingen mit einem Luftgewehr auf fahrende Autos geschossen haben. Verletzt wurde niemand, es entstand Sachschaden von mehr als 33.000 Euro. Es ist jetzt 9:15. Viel Sonnenschein begleitet uns durch den Tag. Dazu sind nur wenige harmlose Wolken unterwegs. Die Temperaturen 16 bis 21 Grad. Morgen werden die Wolken im auffrischenden Wind zahlreicher. Dazu erwarten uns vor allem im Osten einzelne Schauer und Gewitter. Am Freitag und am Wochenende scheint wieder die Sonne.
2: Und hier ist der Mainwelle Verkehrsservice. Er schaut aktuell gut aus auf den Straßen, aber Vorsicht, es wird geblitzt. In Bayreuth am Volksfestplatz und in Kirchahorn an der Schule. Wenn noch was sein sollte, sagt uns immer gerne Bescheid. 0170 99 0 7000.
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2: Ah, wir starten zusammen in einen Traumtag heute. Einen wunderschönen guten Morgen wünsche ich euch. Holen wir uns einen Kaffee oder genießen die Sonne, auch vielleicht von innen, weil es ist schon noch kühl draußen, ne? Und genießen natürlich auch die schöne, entspannte Musik hier bei uns.

0: Die Mainwelle hier. Einen schönen Mittwoch euch. Einen schönen Herbstanfang. Und der ist ja tipptopp hier in der Region mit viel Sonne. Da geht's für viele raus und einige gehen wahrscheinlich auch in die Pilze. Zurzeit so und so, gell? Und auch wenn man an die Bäume schaut, also viele Äpfel hängen da dran, Pflaumen teilweise, Birnen. Aber was darf ich denn eigentlich wo pflücken? Was ist erlaubt? Das weiß mein Kollege Oliver Urbanke. Servus.
1: Servus.
0: Ja, wie ist es denn? Also, was ist erlaubt? Was darf ich wo pflücken?
1: In freier Natur sind Obst und Pilze genau das. Frei. Wer im Wald spazieren geht und zum Beispiel wilde Beeren am Wegesrand sieht, darf die pflücken. Das gilt auch für Blumen, Pilze, Kräuter, Moos und Zweige. Eine kleine Einschränkung gibt's aber. Wir dürfen mitnehmen, was wir möchten, aber nur in geringen Mengen und für den persönlichen Bedarf. Ein großer Blumenstrauß fürs Wohnzimmer, Äpfel für den Kuchen oder Beeren und Pilze fürs Abendessen sind also kein Problem. Auch in vielen Parks ist das Pflücken erlaubt.
0: Perfekt. Und dann sieht man ja auch immer wieder dieses gelbe Band, ne?
1: Sehen wir das am Stamm von Obstbäumen, heißt das, dass wir hier pflücken dürfen. Das gelbe Band ist eine Aktion vom Bayerischen Landwirtschaftsministerium und ist inzwischen in vielen Städten und Gemeinden zu sehen. Damit bekommen Obstbaumbesitzerinnen und Besitzer eine bequeme Möglichkeit, ihre Früchte zur Ernte für alle freizugeben, wenn sie selbst die ganzen Birnen und Pflaumen nicht mehr nutzen können oder möchten. Wer das selbst auch machen möchte, kann ein einfaches gelbes Band am Baum anbringen oder sich bei der Gemeinde eins besorgen.
0: Ja, manchmal ist es einfach zu viel und die anderen freuen sich drüber. Aber was dürfen wir denn anschauen, aber zum Beispiel nicht mitnehmen?
1: Nicht gepflückt werden darf in Naturschutzgebieten und auf Privatgelände. Und auch von Feldern dürfen wir nicht einfach so Kartoffeln oder Spargel mitnehmen. Außerdem gibt's auch ein paar verschiedene Pflanzen, die besonders geschützt sind und deswegen gar nicht oder nur in sehr geringen Mengen gepflückt werden dürfen. Dazu gehören beispielsweise Krokusse, Narzissen, Steinpilze, Rotkappen, Sanddorn und Wacholder.
0: Jetzt wissen wir auf jeden Fall Bescheid. Aber ich hätte jetzt auch nicht von euch erwartet, dass ihr euch einfach einen Spargel rausstecht, ne? Aber ja, so ist es, so sind die Regeln. Und dann wünschen wir auf jeden Fall viel Spaß beim Pflücken und Sammeln.

ist er perfekt, muss ich sagen. Und heute zum Start, zum Herbstanfang, zeigt der September nochmal richtig, was er kann. Und ja, es ist am Morgen und auch am Abend immer noch kalt. Das macht's aber ja irgendwie auch gemütlich. Am besten gibt's dann heute Abend eine Kürbissuppe. Aber am Nachmittag, zum Feierabend hin, am frühen Abend, kann man noch schön rausgehen, vielleicht auch ein bisschen Sport machen. Naja, aber jetzt geht's erstmal durch den Arbeitstag und da begleiten wir euch natürlich auch mit wunderschöner Musik. Jetzt Miley Cyrus für euch.

Guns N' Roses hier in der Playlist für euren Mittwoch. Und es ist ein wunderschöner Mittwoch mit ganz viel Sonne hier in der Region. Und habe ich schon mal erwähnt, dass ich den Herbst liebe? Also so

0: Ja.
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5: Es ist 9:30 Uhr, ich bin Martin Sollig, schönen Vormittag. Mit dem Herbst beginnt die Heizsaison, die wird in diesem Jahr aber teurer. Wegen des Nahostkonflikts hat sich der Heizölpreis nahezu verdoppelt. Wer noch genug im Tank hat, dass es für den Winter reicht, sollte bis zum Frühjahr warten. So der Tipp von Lukas Ziegmann, er arbeitet bei einem Großhändler in Scheßlitz. Dann nämlich rechnet er mit einer Entspannung der Preise. Aber wer Heizöl braucht, sollte jetzt kaufen.
6: Zum einen haben wir ein hohes Preisniveau, zum anderen ist aber größeres Risiko der logistische Engpass, auf den wir hinauslaufen, wo wir auf Ende des Jahres damit rechnen, dass die ein oder andere Lieferung schon irgendwo noch knapp werden könnte.
5: Ähnlich sieht es mit Holzpellets aus. Auch die Gaspreise sind gestiegen, dort zeichnet sich allerdings eine leichte Entspannung ab. Jetzt steht es fest, die Kita SaaS wird 2027 neue Container bekommen. Bereits im April hat sich der Bayreuther Stadtrat auf den Standort für die neuen Container geeinigt. Sie sollen auf dem Gelände der aktuellen Kita entstehen. Vorgesehen sind 3 neue Gruppenräume und mehrere Toilettenanlagen. Der Stadtentwicklungsausschuss hat dem Vorhaben jetzt zugestimmt. Passend zum neuen Kindergartenjahr 2027/28 sollen die Container fertig sein. Die Kosten liegen voraussichtlich bei 1,2 Millionen Euro. 2019 hatte die Stadt für die SaaSer Kita günstige Container für Krippen- und Hortgruppen angemietet. Eigentlich geplant als Zwischenlösung für 2 Jahre. Die stehen aber bis heute noch und sind in einem sehr schlechten Zustand. Die Stadt Steinacher Polizei muss sich aktuell mit 2 Einbrüchen im Raum Kulmbach auseinandersetzen. Einmal bei Markt Leugast. Jemand ist irgendwann zwischen Samstagabend und gestern Mittag in das Sportheim in Marienweiher eingestiegen. Das Ergebnis: keine Beute, aber ein ordentlicher Sachschaden. Bargeld und etwa 30 Flaschen Bier hat dagegen ein Dieb in einer Pizzeria in Neuenmarkt mitgehen lassen. Das war in der Nacht von Montag auf Dienstag. In beiden Fällen bittet die Polizei mögliche Zeugen, sich zu melden. Was sonst noch los ist in Bayreuth und der Region, das gibt's zum Nachlesen immer aktuell auf meinwelle.de.
7: Danke Martin. Wir schauen aufs Mainwelle-Wetter und das geht ganz schnell. Es ist nämlich heute wirklich wunderschön. Zum Herbstanfang ganz viel Sonne, also nur Sonne. Sonne bis zu 17, 18 Grad hier in der Region. Das könnt ihr genießen, das müssen wir genießen. Morgen der Donnerstag ein bisschen wechselhafter, aber dann geht's schon wieder schön weiter.
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7: Und hier ist der Blick auf die Straßen der Mainwelle Verkehrsservice. Es wird geblitzt, Vorsicht, in Bayreuth am Volksfestplatz und in Kirchauhorn an der Schule. Wenn sonst noch was sein sollte, wenn euch was auffällt, sagt immer gerne Bescheid. 0170 99 0 7000.
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7: Guten Morgen, schön, dass wir euch begleiten dürfen, auch durch diesen Mittwoch. Und ihr wisst es ja, ihr müsst eigentlich nur den Radio anmachen und dann übernehmen wir alles. Die Infos gab's gerade, wir haben aufs Wetter geschaut, heute ja ein Traumtag hier in der Region, ein Traumherbstanfang heute. Ja, ihr wisst auch, was auf den Straßen los ist und jetzt sorgen wir natürlich auch für den richtigen Sound bei der Arbeit. Guten Morgen!

0: Und das war der Mainwecker heute.
1: Thema Liebe und erstes Date. Willst du gelten?
2: Mach dich selten.
1: Forscher haben jetzt herausgefunden, dass das totaler Schmarrn ist.
2: Das ist ums Eck. Das mit den 3 Tagen, das kannst du eigentlich vergessen.
1: Darfst du nicht mehr machen,
2: nein,
1: weil...
2: wenn nach dem ersten Date Interesse besteht, dann kann man direkt, also eigentlich am gleichen Abend schon, wenn man daheim ist, kann man schon schreiben, hallo, wollen wir zusammen sein?
3: Wenn man jemanden mag, dann... finde ich nicht, dass man sich verkünstelt machen sollte, sondern einfach mit dem Flow gehen.
4: Ich würde der Person schon sagen, wie man das Date fand.
5: Wenn man jemanden wirklich mag und die Stimmung gut ist, dann willst du den schnell wiedersehen.
1: Schau mal, junge Leute sagen, zack, okay, sofort ran in den Speck.
2: Mit dem Flow gehen, ja, einfach genau, direkt ran.
1: Also ich habe jetzt, und ihr bitte auch, mal überlegt, wie es bei mir war.
2: Mhm.
1: Man hat damals noch SMS geschrieben.
2: Das stimmt, ja.
1: So. Und ich habe gleich quasi nach dem Date, habe ich gleich geschrieben. Ne?
2: Echt
1: bam, bam, bam, bam, bam, bam. Tipp, tipp, tipp, tipp, tipp, tipp, tipp. 160 Zeichen. Bam, bam, bam, bam, bam, bam. Immer tipp, tipp, tipp.
2: Ja.
1: Und das hat zu Folgendem geführt. Absolute Distanz. Dann
2: echt?
1: War erstmal Pause.
2: Hast du dich dann quasi doch rar gemacht?
1: Genau.
2: Und dann
1: genau,
2: hat's geklappt.
1: Also bei mir war das noch so. Wie war es denn bei euch damals?
5: Bei uns war das überhaupt nicht so. Wir haben direkt am nächsten Tag geschrieben. Deswegen sind wir jetzt auch verheiratet.
4: Ich habe immer direkt quasi weiter angegriffen und gefragt und das ist sehr gut gelaufen.
6: Ich habe gleich die Attraktivität meiner Frau gesehen und dementsprechend musste ich hinterher sein und musste sagen, die will ich.
1: Schau, das habe ich auch gedacht.
2: Angriff, bevor sie weg ist.
1: Und bei euch so, schreibt uns gerne eine WhatsApp.
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Einen schönen Mittwoch euch. Servus, ihr hört die Mainwelle. Und wir können ja schon mal aufs Wochenende schauen, weil ich habe da auch schon mal aufs Wetter geschaut und das ist richtig schön. Also die aktuelle Prognose schaut wirklich tipptopp aus. Freitag, Samstag, Sonntag jeweils den ganzen Tag Sonne, also vor allem Samstag und Sonntag jeweils 11 Sonnenstunden. Können wir uns drauf freuen. Und wo wird da gefeiert? Wo sind Feste hier in der Region? Könnt ihr gerne auf meinwelle.de in unserem Eventkalender eintragen. Geht ganz einfach. Sind natürlich auch schon ein paar drin, also ihr könnt euch da auch jetzt schon mal Inspiration holen fürs Wochenende.

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16: Es ist 10 Uhr, ich bin Fabian Schaffer. Die Bundesregierung will härtere Strafen für den Einsatz von K.O.-Tropfen. Wer die Mittel für Vergewaltigung oder Raub nutzt, soll künftig mindestens 5 Jahre Haft bekommen. K.O.-Tropfen sollen dann rechtlich wie eine Waffe gelten. Justizministerin Hubig in der ARD.
17: Das ist schon ein starkes Signal und ein starkes Stoppschild. Wenn man weiß, wenn man so etwas tut, dann ist man mit mindestens 5 Jahren Freiheitsstrafe dabei. Das ist ganz wichtig, aber Abschreckung alleine hilft nie. Wir brauchen Aufklärung, wir brauchen eine bessere Prävention.
16: Heute berät der Bundestag erstmals über das Vorhaben. Bei den Ausbildungsplätzen in Deutschland sieht es noch recht gut aus, aber danach wird's düster. Für Berufsanfänger ist der Weg ins Arbeitsleben deutlich schwieriger geworden. Das hat eine Analyse der Online-Jobbörse Indeed ergeben. Demnach gibt es rund 2 Drittel weniger Stellenangebote für Einstiegsjobs seit dem Rekordjahr 2022. Der Rückgang zieht sich durch alle Branchen. Am stärksten betroffen sind Bürojobs. In Bayern sind in diesem Jahr weniger Menschen ertrunken als im Vorjahreszeitraum. Das hat die DLRG in ihrer Sommerbilanz mitgeteilt. Zwischen Jahresbeginn und dem 15. September sind 61 Menschen beim Baden gestorben. 2025 waren es 73. Trotzdem die meisten aller Bundesländer. Die meisten Todesfälle gab es in Seen und Flüssen. Betroffen waren vor allem junge Männer. Eine 6-Jährige aus China hat beim Zauberwürfel lösen einen Weltrekord aufgestellt. Sie brauchte bei einem Wettbewerb im Schnitt nur 4,27 Sekunden, besser als jede Frau und jedes Mädchen zuvor, berichtet ein staatlicher Fernsehsender. Die 6-Jährige übt seit 2 Jahren täglich 2 bis 3 Stunden und kennt inzwischen mehr als 1300 Lösungsformeln. Der französische Olympiasieger Emilien Jacquelin wird im kommenden Jahr im Radsport statt wie bisher im Biathlon an den Start gehen. Das teilte der 31-Jährige per Videobotschaft mit. Gleichzeitig bleibe sein Ziel Olympia 2030. Da finden die Winterspiele in den französischen Alpen statt. Bei den letzten Spielen im Februar hatte er bei den Biathlon-Wettbewerben Gold und Bronze gewonnen. Es ist jetzt 10:15.
18: Und hier ist das Mainwelle-Wetter. Das ist richtig schön heute. Sonne, Sonne, Sonne bei bis zu 17, 18 Grad. Das können wir genießen auf jeden Fall, das sollte man genießen. Morgen, der Donnerstag, dann ein bisschen wechselhafter, da kann es auch mal nass werden. Aber ab Freitag schon wieder wunderschön hier bei uns in der Region. Und wir schauen auf die Straßen. Da schaut's aktuell gut aus, gibt keine Probleme, aber Blitzer. Bitte aufpassen. In Weichenfeld in der Fischergasse. Beidseitig wird geblitzt, 30 sind erlaubt. Auf der A73 Richtung Nürnberg aufpassen am Bamberger Kreuz. In Bayreuth am Volksfestplatz und in Kirchahorn an der Schule. Wenn noch was sein sollte, sagt uns gerne Bescheid. Wir wünschen euch auf jeden Fall eine gute Fahrt.
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18: Einen schönen Vormittag wünsche ich euch. Servus. Und wenn die Sonne scheint, dann geht auch die Arbeit ein bisschen einfacher, oder? Alles macht ein bisschen mehr Spaß. Und wir haben hier auch noch den richtigen Sound für euch. Der macht auch richtig gute Laune. Jetzt Bruno Mars für euch in der Playlist.

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1: Schönen Mittwoch euch. Und heute ist Herbstanfang und der Herbst kann so, so schön sein. Das zeigt er uns ja heute auch, ne? Heute den ganzen Tag Sonne hier bei uns in der Region. Und auf was freut ihr euch denn jetzt im Herbst?
2: Ja, eine neue Jahreszeit ist ja immer schön, zu sehen, wie die Blätter sich langsam färben.
3: Ja, so auch die Zeit daheim, diese Gemütlichkeit dann, Gesellschaftsspiele mit den Kindern, Kastanien sammeln.
4: Auf die neuen Sachen, die ich gekauft habe, auf den Pulli und die Stiefel.
5: Ich freue mich einfach auf den Herbst,
6: auf die Wärmflasche.
7: Wir werden öfter Bergwandern gehen,
8: kühlere Nächte mit besserem Schlaf.
9: Und so diese ganze Halloween-Season geht ja auch los und dann die Dekoration dazu, das gefällt mir immer ganz gut im Herbst.
10: Man kann aus jeder Jahreszeit was machen.
1: Das auf jeden Fall. Und aus dem Herbst besonders viel, finde ich. Und ja, ich bin da auch modisch dabei. Also da kann man einfach auch mal wieder schöne Jacken anziehen. Wollpullover können wieder aus dem Schrank geholt werden. Vielleicht ja bald auch eine Mütze. Am Morgen ist es ja doch schon kalt. Ja, und einfach gemütlich machen. Daheim auf der Couch mit einer Tasse Tee und den Ofen anmachen. Der Herbst ist da.

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18: Die Nachrichten um 10:30. Ich bin Martin Sollig. Schönen Vormittag. Aus dem Bau des Themenhotels Auerbase in Auerbach in der Oberpfalz ist nichts geworden. Was von dem ambitionierten Projekt noch zu sehen ist, ist eine 12 Meter hohe Rakete. Die will Investor Gerhard Stelzer verschenken. Allerdings nur an Selbstabholer und nur mit dem tonnenschweren Fundament.
19: Also die Rakete, die hat oben eine super Kamera, die komplett bewegbar ist. Und dann kann das Ding perfekt leuchten. Also das sind richtig LEDs, also richtig krasse Teile eingebaut, die in der Nacht sieht das toll aus.
18: Interessenten hatte Stelzer bereits, wie er sagt. Insgesamt wiegt die Rakete mit Fundament an die 16 Tonnen. Das regionale Innovationszentrum Ritz auf dem Unicampus in Bayreuth kann gebaut werden. Die Genehmigung für den Neubau an der Universitätsstraße ist da, hieß es jetzt im Rathaus. Geplant ist ein viergeschossiges Gebäude mit Keller, begrüntem Flachdach und Photovoltaikanlage. Auf etwa 2100 Quadratmetern entstehen Büro- und Gemeinschaftsflächen, darunter zum Beispiel eine Café-Lounge. Dazu kommen eine ganze Menge Auto- und Fahrradstellplätze. Die Stadt rechnet mit Baukosten von rund 14 Millionen Euro. Das Ritz entsteht auf einem städtischen Grundstück direkt neben dem Institut für Entrepreneurship und Innovation. Die dafür nötige Nutzungsvereinbarung zwischen Freistaat und Stadt ist bereits 2025 geschlossen worden. Sie sind keine Polizisten, trotzdem sorgen sie auf Oberfrankens Straßen und Plätzen für mehr Sicherheit. Die Sicherheitswacht zählt aktuell 156 Mitglieder, 50 Frauen und 106 Männer. Sie engagieren sich ehrenamtlich in 28 Kommunen und arbeiten eng mit der Polizei zusammen. Sie zeigen Präsenz im öffentlichen Raum, achten auf verdächtige Situationen und unterstützen damit die Arbeit der Einsatzkräfte. Die oberfränkische Polizei hat jetzt Bilanz für 2025 gezogen. Es sind etwa 16.600 Einsatzstunden zusammengekommen, mit 42 Anzeigen, darunter 36 Strafanzeigen. 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
20: Danke für die Infos, Martin. Wir schauen aufs Mainwelle-Wetter und das macht Spaß heute. Also wir haben Sonne hier in der Region und nichts anderes. Also nur Sonne, blauer Himmel, bis zu 17, 18 Grad. Bitte genießen. Morgen, der Donnerstag, wird dann ein bisschen wechselhafter, aber ab Freitag schaut schon wieder gut aus und das übers ganze Wochenende. Also da ist auch viel Sonne dabei. Wir schauen auf die Straßen, auf die A70 Richtung Bayreuth zwischen Kulmbach-Nordrossenfeld und dem Dreieck Bayreuth-Kulmbach. 1 Kilometer stockender Verkehr, ihr braucht aber nur ein paar Minuten länger. Und geblitzt wird in Weichenfeld in der Fischergasse, 30 sind erlaubt. Auf der A73 Richtung Nürnberg am Bamberger Kreuz, in Bayreuth am Volksfestplatz und in Kirch-Ahorn an der Schule. Wenn es sonst noch was sein sollte, sagt uns immer gerne Bescheid. Gute Fahrt euch!
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20: Servus, schönen Mittwoch euch, schönen sonnigen Mittwoch euch. Hier geht's weiter mit ganz viel Musik bei der Arbeit. Jetzt Glockenbach und Tom Walker hier.
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0: Wunderschöne Musik hier auf der Mainwelle für diesen wunderschönen Mittwoch. Servus.
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0: Und wir suchen jetzt zwei Hasen. Lucy und Roxy haben beide braunes Fell und sind leider nicht mehr zu Hause. Weggelaufen, weggehoppelt sind sie in Bayreuth in der Altstadt. Also falls ihr die zwei Hasen Lucy und Roxy mit braunem Fell sehen solltet, sagt uns auf jeden Fall Bescheid.
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17: Es ist 11 Uhr, ich bin Fabian Schaffer. Die Innenstädte bei uns gewinnen wieder an Anziehungskraft für Verbraucherinnen und Verbraucher. Das geht aus einer Umfrage für den Handelsverband hervor. Demnach gaben mehr als 80% an, künftig genauso oft oder sogar häufiger als bisher ihr Stadtzentrum zu besuchen, meistens zum Shopping. Ihr Anteil stieg damit im Vergleich zu einer Befragung aus dem Jahr 2024 um rund 20 Prozentpunkte. Bundesjustizministerin Hubig will das Erstellen, Besitzen und Verbreiten von Vergewaltigungsvideos stärker unter Strafe stellen. Der Staat müsse das klare Signal senden, dass solche Taten keine Kavaliersdelikte seien, sagte sie in der ARD. Heute berät der Bundestag über ein Gesetz, das schärfere Strafen für den Einsatz von K.O.-Tropfen vorsieht. In Verbindung mit Vergewaltigung oder Raub soll die Mindeststrafe dann 5 Jahre betragen. Zwei Kellnerinnen haben auf dem Münchner Oktoberfest einem Besucher das Leben gerettet. Der 78-Jährige war gestern in einem Festzelt zusammengebrochen. Die Bedienungen haben sofort den Notruf verständigt und mit einer Herzdruckmassage begonnen. Andere Kellner schirmten die Stelle mit Decken ab. Nach 10 Minuten konnte der Mann wiederbelebt werden. Er kam in eine Klinik. In deutschen Gewässern sind im Sommer mehr Menschen ums Leben gekommen als noch ein Jahr zuvor, wie die Deutsche Lebensrettungsgesellschaft mitteilte. Ertranken zwischen Anfang Mai und Ende der Sommerferien 248 Menschen, 12 mehr als in der Badesaison 2025. Unter den Toten sind viele junge Männer, die LRG-Präsidentin Vogt.
2: Leichtsinn, Selbstüberschätzung, aber auch mangelnde Schwimmkompetenz, das sind die Stichworte, die man dazu leider geben muss. Und manche setzen sich eben leichtfertig Gefahren aus und sind sich dessen offenbar überhaupt nicht bewusst.
17: Die meisten Badetoten gab es in Bayern. Auf der Zugspitze sind mehrere Kubikmeter Fels abgebrochen, verletzt wurde niemand. Der Abbruch an der deutsch-österreichischen Grenze war gestern bemerkt worden und hält laut Bergwacht Greinau auch heute noch an. Ungewöhnlich sei das Ausmaß, so ein Sprecher. Als Grund gilt der schwindende Permafrost durch den Klimawandel. Es ist jetzt 11:15.
18: Das Main-Welle-Wetter. Das ist heute richtig schön hier in der Region. Da braucht man wieder die Sonnenbrille. Sonne den ganzen Tag heute bei 17, 18 Grad maximal. Und dann ist die Frage, wie geht's weiter? Also die Nächte ja wirklich sehr kalt, um die 5 Grad dann. Und morgen, der Donnerstag, ist auch ein bisschen wechselhafter, kann auch mal nass werden. Aber ab Freitag schaut schon wieder richtig, richtig schön aus. Toller Herbst.
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18: Und wir schauen auf die Straßen. Da schaut's gut aus aktuell. Keine Probleme, aber ein paar Blitzer haben wir. Deswegen aufpassen bitte in der Saas in Bayreuth am Friedhof, wenn ihr Richtung Bayreuth unterwegs seid, also stadteinwärts. In Weichenfeld aufpassen, in der Fischergasse 30 sind erlaubt. In Bayreuth am Volksfestplatz, auf der A73 steht einer Richtung Nürnberg am Bamberger Kreuz und in Kirchahorn an der Schule. Falls noch was dazukommen sollte, sagt immer gerne Bescheid.
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18: Schönen Vormittag euch, jetzt 11:15. Es fehlt jetzt noch die Musik, die gibt's natürlich, wir machen gleich weiter damit. Powerfrauen hab ich in der Playlist, gleich hören wir Madonna und jetzt Kelly Clarkson.

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1: Schönen Mittwoch, Servus. Und ja, man macht sich ja schon Gedanken, wann man tanken geht, wie viel man tankt, macht man voll oder wartet man auf morgen, vielleicht ist es doch nochmal ein paar Cent günstiger. Und dann kommt ja jetzt im Winter auch noch die Problematik mit dem Heizen dazu. Wer Heizöl braucht, auch noch jetzt für diesen Winter, der sollte tatsächlich schnell sein.
2: Dann lieber heute wie morgen bestellen. Zum einen haben wir natürlich irgendwo ein hohes Preisniveau, zum anderen ist aber größeres Risiko der logistische Engpass, auf den wir hinauslaufen, wo wir auf Ende des Jahres damit rechnen, dass die ein oder andere Lieferung schon irgendwo noch knapp zur Auslieferung werden könnte.
1: Also auch da ist die Lage super angespannt. Das war Lukas Ziegmann. Er ist Geschäftsführer von einem Großhändler in Scheßlitz. Er hat aber auch noch einen Tipp für alle, bei denen das Heizöl auf jeden Fall noch über den Winter reicht. Dann lieber warten und im Frühjahr bestellen.
2: Ja, ganz klar, unsere Empfehlung, wenn Sie noch Heizöl im Tank haben und Sie können es abziehen, dass es definitiv über die Wintermonate reicht, dann empfehlen wir ganz klar und hoffen, dass sich die ganze Lage im Frühjahr 2027 entspannt und wir hoffentlich dann auch günstigere Preise zum Kaufen haben.
1: Ja, ich glaube, das hoffen wir alle. Aber jetzt wisst ihr auf jeden Fall Bescheid, was der Experte sagt, wie man es richtig macht mit dem Öl bestellen, Öl auf.

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22: Die News um 11:30. Ich bin Martin Sollig. Schönen Vormittag. Mit dem Herbst beginnt die Heizsaison. Die wird in diesem Jahr aber teurer. Wegen des Nahostkonflikts hat sich der Heizölpreis nahezu verdoppelt. Wer noch genug im Tank hat, dass es für den Winter reicht, sollte bis zum Frühjahr warten. So der Tipp von Lukas Ziegmann. Er arbeitet bei einem Großhändler in Scheßlitz. Dann nämlich rechnet er mit einer Entspannung der Preise. Aber wer Heizöl braucht, sollte jetzt kaufen.
23: Zum einen haben wir ein hohes Preisniveau, zum anderen ist aber größeres Risiko der logistische Engpass, auf den wir hinauslaufen, wo wir auf Ende des Jahres damit rechnen, dass die ein oder andere Lieferung schon irgendwo noch knapp werden könnte.
22: Ähnlich sieht es mit Holzpellets aus. Auch die Gaspreise sind gestiegen, dort zeichnet sich allerdings eine leichte Entspannung ab. Jetzt steht es fest, die Kita SaaS wird 2027 neue Container bekommen. Bereits im April hat sich der Bayreuther Stadtrat auf den Standort für die neuen Container geeinigt. Sie sollen auf dem Gelände der aktuellen Kita entstehen. Vorgesehen sind 3 neue Gruppenräume und mehrere Toilettenanlagen. Der Stadtentwicklungsausschuss hat dem Vorhaben jetzt zugestimmt. Passend zum neuen Kindergartenjahr 2027/28 sollen die Container fertig sein. Die Kosten liegen voraussichtlich bei 1,2 Millionen Euro. Der Ehrenhof in Bayreuth macht sich bereit. Die Baustelle am zukünftigen Augustinerbräu bekommt ab heute Gesellschaft. Der Winterdorfaufbau startet. Winterdorf-Chef Max Vogel hat uns gesagt, dass heute Container für Lager und Büro kommen. Die typischen Winterdorf-Elemente dann morgen bzw. am Freitag. Die Stadt hat bereits für nächste Woche Dienstag eine Straßensperrung angekündigt. Dann kommt der Kran zum Aufbau dazu. Dafür ist von 7 bis 18 Uhr die Maxstraße in dem Bereich gesperrt. Mehr Infos aus Bayreuth und der Region gibt's zum Nachlesen immer aktuell auf meinwelle.de.
0: Danke Martin. Und wir schauen aufs Mainwelle-Wetter heute zum Herbstanfang. Ja, es ist einfach wunderschön. Der Herbst zeigt uns, wie schön er sein kann. Ja, heute Sonne den ganzen Tag bei 17 bis 18 Grad maximal. Und dann ist natürlich die Frage, wie geht's weiter? Schon schön ab Freitag wieder und auch übers Wochenende. Da ist viel Sonne dabei. Morgen, der Donnerstag, ist aber ein bisschen wechselhafter. Und wir schauen auf die Straßen. Zu euch, liebe Autofahrer, Servus. A9 Richtung Nürnberg dauert mal wieder ein bisschen länger, aber nur so 5 Minuten zwischen Markt Schwagast und dem Dreieck Bayreuth-Kulbach. 3 Kilometer stockender Verkehr. Und geblitzt wird in der Saas am Friedhof Richtung Bayreuth, also stadteinwärts. In Weichenfeld in der Fischergasse in der 30er-Zone. Auf der A73 Richtung Nürnberg am Bamberger Kreuz. Und in Bayreuth am Volksfestplatz noch aufpassen und an der Schule in Kirch-Ahorn. Wenn noch was auffällt, sagt gerne Bescheid. Schreibt am besten einfach direkt hier ins Studio eine WhatsApp.
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0: Schönen Mittwoch euch, jetzt um kurz nach 11:30. Ich würde sagen, jetzt geht's schon straight Richtung Mittagspause. Bisschen müssen wir noch durchhalten. Wir begleiten euch natürlich rein in die Mittagspause, durch den Arbeitstag mit wunderschöner Musik. Jetzt habe ich einen 80er für euch.

0: Schöne, entspannte Musik für euren Mittwoch. Servus, wir begleiten euch super gerne durch den Arbeitstag, auch wenn ihr unterwegs seid, gerade im Auto natürlich. Und liebe Autofahrer, sind wir mal ehrlich, diese Baustelle auf der A9 Richtung Nürnberg nervt, oder? Zwischen Bad Bennekimmelkron und dem Dreieck Bayreuth-Kulmbach, da ist ja immer Stau. Ein bisschen Stau, mal mehr, mal weniger, aber man muss sich immer Gedanken machen, kommt man da jetzt durch oder nicht? Ich habe jetzt nochmal nachgeschaut, also der Plan ist, dass die Baustelle Mitte November beendet ist. Und das hoffen wir natürlich auch. Aber ein bisschen durchhalten müssen wir noch.
1: Und das war der Mainwecker heute.
2: Thema Liebe und erstes Date. Willst du gelten?
3: Mach dich selten.
2: Forscher haben jetzt herausgefunden, dass das totaler Schmarrn ist.
3: Das ist ums Eck. Das mit den 3 Tagen, das kannst du eigentlich vergessen.
2: Darfst du nicht mehr machen,
3: nein,
2: weil...
3: wenn nach dem ersten Date Interesse besteht, dann kann man direkt, also eigentlich am gleichen Abend schon, wenn man daheim ist, kann man schon schreiben, hallo, wollen wir zusammen sein?
4: Wenn man jemanden mag, dann... finde ich nicht, dass man sich verkünstelt machen sollte, sondern einfach mit dem Flow gehen.
5: Ich würde der Person schon sagen, wie man das Date fand.
6: Wenn man jemanden wirklich mag und die Stimmung gut ist, dann willst du den schnell wiedersehen.
2: Schau mal, junge Leute sagen, zack, okay, sofort ran in den Speck.
3: Mit dem Flow gehen, ja, einfach genau, direkt ran.
2: Also ich habe jetzt, und ihr bitte auch, ne, mal überlegt, wie es bei mir war.
3: Mhm.
2: Man hat damals noch SMS geschrieben. Ne?
3: Das stimmt, ja.
2: So. Und ich habe gleich quasi nach dem Date, habe ich gleich geschrieben. Ne?
3: Echt jetzt?
2: Tipp, tipp, tipp, tipp, tipp, tipp, tipp. 160 Zeichen. Immer tipp, tipp, tipp. Und das hat zu folgendem geführt. Absolute Distanz. Dann war erstmal Pause.
3: Hast du dich dann quasi doch rar gemacht?
2: Genau.
3: Und dann
2: genau,
3: hat's geklappt.
2: Also bei mir war das noch so. Wie war es denn bei euch damals?
6: Bei uns war das überhaupt nicht so. Wir haben direkt am nächsten Tag geschrieben. Deswegen sind wir jetzt auch verheiratet.
7: Ich habe immer direkt quasi weiter angegriffen und gefragt und das ist sehr gut gelaufen.
8: Ich habe gleich die Attraktivität meiner Frau gesehen und dementsprechend musste ich hinterher sein und musste sagen, die will ich.
2: Ciao, das habe ich auch gedacht.
3: Angriff, bevor sie weg ist.
2: Und bei euch so, schreibt uns gerne eine WhatsApp.
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21: Es ist 12 Uhr, ich bin Fabian Schaffer. Die hohen Spritpreise machen Autofahrern zu schaffen. Der ADAC fordert jetzt, die 12-Uhr-Regel an den Tankstellen zu kippen. Auch die Gewerkschaft Verdi kritisiert die Bundesregierung. Ihr geplanter Spritpreisdeckel komme zu spät, heißt es. Fiona Reichert berichtet.
1: Für Verdi gibt es keinen Grund, warum der Spritpreisdeckel erst in ein paar Monaten kommen soll. In der Zeit würden sich die Mineralölkonzerne lediglich weiter die Taschen voll machen. Generell blickt die Gewerkschaft kritisch auf die Pläne der Bundesregierung. Der Tankrabatt beispielsweise gehe am Ende zulasten der Steuerzahler. Stattdessen schlägt Verdi vor, an die Übergewinne der Mineralölkonzerne ranzugehen.
21: Über Jahre war es Trend, dass die Innenstädte zunehmend gemieden wurden. Doch hier gibt es nun offenbar eine Wende. Der Handelsverband teilte mit, dass 80% von ihm befragte Menschen angaben, künftig genauso oft oder noch häufiger ihr Stadtzentrum zu besuchen. Das ist ein Plus von 20% seit 2024. Die Experten sehen das als Zeichen, dass Investitionen und Entwicklungsprogramme wirken. Ein vermisster Taucher ist aus dem Starnberger See tot geborgen worden. Er war gestern Nachmittag in rund 60 Metern Tiefe an der Allmannshauser Steilwand gefunden worden. Im Einsatz waren Tauchroboter, Drohne und Polizeihubschrauber. Der 63-Jährige war am Samstag mit zwei Tauchpartnern unterwegs, als der Sichtkontakt abbrach. Die Polizei geht von keinem Fremdverschulden aus. Berlin, der Wahlsieg der Linken und dubiose Gestalten auf der Party danach. Die Debatte um den linken Abgeordneten Kotschak geht weiter. Jetzt hat die Grünen-Politikerin Mihalic gefordert, Kotschak solle sein Bundestagsmandat niederlegen. Er hatte angekündigt, sich wegen umstrittener Kontakte zur Großfamilie Remo vorerst aus der Öffentlichkeit und aus dem Innenausschuss zurückzuziehen. Jetzt bekomme er fast 12.000 Euro im Monat für nichts, so Mihalic. Wie gehen wir künftig mit Extremwetterereignissen wie Hitzewellen, Starkregen oder Überflutungen um? Mit dieser Frage beschäftigen sich seit dem Vormittag Forscher und Meteorologen in Hamburg. Sie wollen auf dem Extremwetterkongress über die Auswirkungen des Klimawandels diskutieren. Laut RKI sind in diesem Jahr etwa allein in Deutschland rund 16.000 Menschen infolge von Hitze gestorben. Es ist jetzt kurz nach 12.
9: Das Main-Welle-Wetter, das ist heute richtig schön. Danke an unser Hoch Zander. Ja, Sonne den ganzen Tag bei maximal 17 bis 18 Grad. Und dann ist natürlich auch die Frage, wie geht's weiter? Morgen der Donnerstag kurz wechselhafter, da kann's auch vereinzelt mal nass werden. Aber ab Freitag schaut's wieder wunderschön aus. Mit viel Sonne hier in der Region. Und wir schauen auf die Straßen. Es geht auf die A9 Richtung Nürnberg und das kommt jetzt nicht überraschend. Zwischen Marktschorgast und dem Dreieck Bayreuth-Kulmbach 3 Kilometer stockender Verkehr. Ihr braucht da so 5 Minuten länger. Und es gab einen Unfall in Bayreuth bei der Auffahrt zum Festspielhügel Kreuzung Tristanstraße. Hat uns gerade der Ferdinand per WhatsApp gemeldet. Also auch da bitte aufpassen. Geblitzt wird in der Saas am Friedhof Richtung Bayreuth, also stadteinwärts, in Weichenfeld in der Fischergasse 30 sind erlaubt, auf der A73 am Bamberger Kreuz Richtung Nürnberg, in Bayreuth am Volksfestplatz und in Kirchahorn an der Schule. Wenn noch was sein sollte, wenn ihr ein Update geben könnt, sagt gerne Bescheid.
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9: Und ich würde euch empfehlen, die Mittagspause jetzt draußen zu verbringen oder dann später, wenn ihr jetzt noch nicht rein startet in die Pause, weil es ist einfach so schön heute hier in der Region. Herbstanfang und der September ist einfach toll, oder? Und wir begleiten euch natürlich mit ganz viel Musik. Gleich hören wir Michael Jackson und hier ist Taylor Swift für euch.

0: Die Mainwelle hier. Einen schönen Mittwoch euch. Einen schönen Herbstanfang. Und der ist ja tipptopp hier in der Region mit viel Sonne. Da geht's für viele raus und einige gehen wahrscheinlich auch in die Pilze. Zurzeit so und so, gell? Und auch wenn man an die Bäume schaut, also viele Äpfel hängen da dran, Pflaumen teilweise, Birnen. Aber was darf ich denn eigentlich wo pflücken? Was ist erlaubt? Das weiß mein Kollege Oliver Urbanke. Servus.
1: Servus.
0: Ja, wie ist es denn? Also, was ist erlaubt? Was darf ich wo pflücken?
1: In freier Natur sind Obst und Pilze genau das. Frei. Wer im Wald spazieren geht und zum Beispiel wilde Beeren am Wegesrand sieht, darf die pflücken. Das gilt auch für Blumen, Pilze, Kräuter, Moos und Zweige. Eine kleine Einschränkung gibt's aber. Wir dürfen mitnehmen, was wir möchten, aber nur in geringen Mengen und für den persönlichen Bedarf. Ein großer Blumenstrauß fürs Wohnzimmer, Äpfel für den Kuchen oder Beeren und Pilze fürs Abendessen sind also kein Problem. Auch in vielen Parks ist das Pflücken erlaubt.
0: Perfekt. Und dann sieht man ja auch immer wieder dieses gelbe Band, ne?
1: Sehen wir das am Stamm von Obstbäumen, heißt das, dass wir hier pflücken dürfen. Das gelbe Band ist eine Aktion vom Bayerischen Landwirtschaftsministerium und ist inzwischen in vielen Städten und Gemeinden zu sehen. Damit bekommen Obstbaumbesitzerinnen und Besitzer eine bequeme Möglichkeit, ihre Früchte zur Ernte für alle freizugeben, wenn sie selbst die ganzen Birnen und Pflaumen nicht mehr nutzen können oder möchten. Wer das selbst auch machen möchte, kann ein einfaches gelbes Band am Baum anbringen oder sich bei der Gemeinde eins besorgen.
0: Ja, manchmal ist es einfach zu viel und die anderen freuen sich drüber. Aber was dürfen wir denn anschauen, aber zum Beispiel nicht mitnehmen?
1: Nicht gepflückt werden darf in Naturschutzgebieten und auf Privatgelände. Und auch von Feldern dürfen wir nicht einfach so Kartoffeln oder Spargel mitnehmen. Außerdem gibt's auch ein paar verschiedene Pflanzen, die besonders geschützt sind und deswegen gar nicht oder nur in sehr geringen Mengen gepflückt werden dürfen. Dazu gehören beispielsweise Krokusse, Narzissen, Steinpilze, Rotkappen, Sanddorn und Wacholder.
0: Jetzt wissen wir auf jeden Fall Bescheid. Aber ich hätte jetzt auch nicht von euch erwartet, dass ihr euch einfach einen Spargel rausstecht, ne? Aber ja, so ist es, so sind die Regeln. Und dann wünschen wir auf jeden Fall viel Spaß beim Pflücken und Sammeln. Oh.

Wir begleiten euch mit wunderschöner Musik durch diesen Mittwoch und das ganz for free. Wobei, alles wird doch teurer, alles kostet Geld. Auch der Eintritt nach Venedig. Ja, das haben wir ja schon mitbekommen. Also so 5 bis 10 Euro an bestimmten Tagen müssen Tagesgäste da Eintritt zahlen. Venedig hat da auch ein bisschen was eingenommen in diesem Jahr. Über 5 Millionen Euro. Jetzt wird aber über eine Erhöhung nachgedacht. Also 50 Euro standen schon im Raum, aber man will sich so auf 30 Euro einigen, weil immer noch so viele Menschen an bestimmten Tagen eben in der Stadt sind und man möchte dann eben ruhigere Tage damit so ein bisschen anpreisen, die keinen Eintritt kosten. Ja, was sagen wir dazu? 30 Euro? Na, schon hart.

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21: Es ist 12:30, ich bin Martin Sollig. Aus dem Bau des Themenhotels Auerbase in Auerbach in der Oberpfalz ist nichts geworden. Was von dem ambitionierten Projekt noch zu sehen ist, ist eine 12 Meter hohe Rakete. Die will Investor Gerhard Stelzer verschenken. Allerdings nur an Selbstabholer und nur mit dem tonnenschweren Fundament.
22: Also die Rakete, die hat oben eine super Kamera, die komplett bewegbar ist. Und dann kann das Ding perfekt leuchten. Also das sind richtig LEDs, also richtig krasse Teile eingebaut, die in der Nacht sieht das toll aus.
21: Interessenten hatte Stelzer bereits, wie er sagt. Insgesamt wiegt die Rakete mit Fundament an die 16 Tonnen. Jetzt steht es fest. Die Kita SaaS wird 2027 neue Container bekommen. Bereits im April hat sich der Bayreuther Stadtrat auf den Standort für die neuen Container geeinigt. Sie sollen auf dem Gelände der aktuellen Kita entstehen. Vorgesehen sind 3 neue Gruppenräume und mehrere Toilettenanlagen. Der Stadtentwicklungsausschuss hat dem Vorhaben jetzt zugestimmt. Passend zum neuen Kindergartenjahr 2027/28 sollen die Container fertig sein. Die Kosten liegen voraussichtlich bei 1,2 Millionen Euro. 2019 hatte die Stadt für die SaaSer Kita günstige Container für Krippen- und Hortgruppen angemietet. Eigentlich geplant als Zwischenlösung für 2 Jahre. Die stehen aber bis heute noch und sind in einem sehr schlechten Zustand. Die Stadt Steinacher Polizei muss sich aktuell mit 2 Einbrüchen im Raum Kulmbach auseinandersetzen. Einmal bei Markt Leugast. Jemand ist irgendwann zwischen Samstagabend und gestern Mittag in das Sportheim in Marienweiher eingestiegen. Das Ergebnis: keine Beute, aber ein ordentlicher Sachschaden. Bargeld und etwa 30 Flaschen Bier hat dagegen ein Dieb in einer Pizzeria in Neuenmarkt mitgehen lassen. Das war in der Nacht von Montag auf Dienstag. In beiden Fällen bittet die Polizei mögliche Zeugen, sich zu melden. Mehr Infos von hier gibt's immer aktuell auf meinwelle.de.
1: Danke Martin, das Mainwelle-Wetter, das ist richtig schön, also da auch danke Petrus, es ist ein Traum, Herbstanfangstag heute, dieser Mittwoch, Sonne den ganzen Tag bei maximal 17 bis 18 Grad, bitte auf jeden Fall genießen, ausnutzen, morgen dann kurz mal ein bisschen wechselhafter, da sind mehr Wolken dabei, es kann auch immer mal wieder nass werden, aber ab Freitag schon wieder wunderschön hier bei uns, da ist wieder viel Sonne hier dabei.
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1: Wir schauen auf die Straßen und da schauen wir auf die A70 Richtung Bayreuth. Kurz nach der Ausfahrt Neudrossenfeld, das sind Personen auf der Fahrbahn. Danke an den Ronny, der uns das gemeldet hat. Also in dem Bereich bitte aufpassen. Und es gab einen Unfall in Bayreuth bei der Auffahrt zum Festspielhaus, da Ecke Tristanstraße. Da bitte auch noch aufpassen. Und geblitzt wird in der Saas am Friedhof Richtung Bayreuth, also stadteinwärts. In Weichenfeld in der Fischergasse, in der Reisgerzone, auf der A73 Richtung Nürnberg am Bamberger Kreuz, in Bayreuth am Volksfestplatz, in Kirchahorn an der Schule und in Pegnitz in der Lohestraße. Wenn noch was sein sollte, immer gerne Bescheid geben. Wir wünschen euch eine gute und vor allem sichere Fahrt.
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1: Heute am 23. September. Einen schönen Mittwoch euch. Herbstanfang hier bei uns. Und das ist ein richtig schöner Herbstanfang mit ganz viel Sonne. Ich hoffe, ihr könnt das genießen. Vielleicht auch jetzt schon in der Mittagspause oder dann halt spätestens nach Feierabend.

Oh, das ist auch so ein schöner Song, oder? So ein schönes Lied. Wir begleiten euch durch diesen Mittwoch. Und ihr kennt doch sicher diese Zauberwürfel. Also, die man so dreht und alles in eine richtige Position bringen muss. Also die Farben. Ja, und da gibt's jetzt einen neuen Weltrekord. Eine 6-Jährige hat 2-mal nacheinander den Weltrekord der Frauen gebrochen. Sie hat den Würfel in die richtige Position gebracht, aufgepasst, in 4,52 und in 4,27 Sekunden. Na, das ist ja unglaublich.

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4: Es ist 13 Uhr. Ich bin Fabian Schaffer. Die Bundesregierung will Missbrauch von Sozialleistungen wirkungsvoller bekämpfen. Gelingen soll das mit einem 10-Punkte-Plan, den das Kabinett beschlossen hat. Innenminister Dobrindt und Sozialministerin Baas stellen ihn heute im Detail vor. Claudia Wächter berichtet.
5: Die Regierung will harte Kante zeigen. Ganz konkret sind zum Beispiel strengere Regeln für EU-Ausländer geplant, die hier Sozialleistungen bekommen. Man will Schwarzarbeit stärker bekämpfen und vor allem Banden, die Menschen hier ins Land holen, sie ausbeuten und in Schrottimmobilien unterbringen. Es geht also unterm Strich um viel Geld, kriminelle Machenschaften und auch um mehr Gerechtigkeit. Bis Ende des Jahres soll der Aktionsplan umgesetzt werden.
4: Auch die Industriestaatenorganisation OECD geht von einer etwas stärker wachsenden deutschen Wirtschaft aus. Für dieses Jahr wird ein Plus von mehr als 1% vorausgesagt. Ebenso sieht die Prognose für 2027 aus. Die Fachleute der Organisation erarbeiten unter anderem regelmäßig Konjunkturprognosen und sind auch für den weltweit größten Schulleistungstest PISA verantwortlich. Feuerwehr und Polizei haben in einem DHL-Zustellzentrum im mecklenburgischen Leitzen eine mögliche Quecksilbersubstanz gesichert. Die Proben werden jetzt im Labor untersucht. Das kann bis zu 2 Tage dauern. Eine 50-jährige Zustellerin war gestern mit Vergiftungserscheinungen zur Polizei gegangen. Schon am Wochenende hatte es in Neustadt-Glewe einen Quecksilberfund gegeben bei einer Online-Blumenbestellung. Das Landgericht Karlsruhe verhandelt über die Online-Apotheke DM Med. Die Wettbewerbszentrale will das Angebot verbieten lassen. Seit fast einem Jahr verkauft DM Apotheken pflichtige Medikamente wie manche Schmerzmittel online. Der Apothekerverband warnt vor einer Verwässerung des Unterschieds zwischen Apotheken und Drogerien. Wer einen Ausflug in der Zugspitzregion machen will, kann aufatmen. Die Bergbahnen an der Zugspitze laufen nach dem Felssturz auf der Tiroler Seite ohne Einschränkungen weiter. Die Tiroler Zugspitzbahn und die Erwalder Almbahn haben heute wie gewohnt ihren Betrieb aufgenommen. Gestern hatte sich am Grenzkamm Gestein gelöst, Staubwolken waren weit sichtbar. Laut der Gemeinde Erwald liegt die Abbruchstelle in unzugänglichem Gelände fernab der Wanderwege. Es ist jetzt 1:15.
6: Das Wetter für diesen Mittwochnachmittag unverändert schön. Die Sonne ist da und die bleibt heute auch den ganzen Tag hier bei uns in Bayreuth und der Region. Maximal 17 bis 18 Grad. Und wie geht's dann weiter? Morgen der Donnerstag kurz ein bisschen wechselhafter, kann auch mal nass werden. Aber ab Freitag schaut schon wieder wunderschön aus. Also der Herbst, heute ja Herbstanfang, zeigt uns, was er kann und wie schön er ist. Und wir schauen auf die Straßen, auf die A9 Richtung Nürnberg. Zwischen Bad Berneck-Himmelkron und dem Dreieck Bayreuth-Kulmbach 1 Kilometer Stau. 5 Minuten dauert es länger und ein paar Minuten mehr solltet ihr auch einplanen auf der A70 Richtung Bayreuth. Zwischen Kulmbach-Neudrossenfeld und dem Dreieck Bayreuth-Kulmbach. Da ist viel los und da waren vorhin ja auch Personen auf der Fahrbahn, also passt bitte auf. Geblitzt wird ganz neu, danke an den Tobias, in Seibelsdorf, wenn ihr von Rugendorf auskommt am Ortseingang. In Kulmbach am Hunsanger, kurz vor der Ampel steht ein Blitzer, in Pegnitz in der Lohestraße, in Weichenfeld in der Fischergasse, auf der A73 Richtung Nürnberg aufpassen am Bamberger Kreuz und in Bayreuth am Volksfestplatz. Wenn noch was sein sollte, immer gerne melden.
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6: Einen schönen, supersonnigen Nachmittag wünsche ich euch. Und wir liefern den richtigen Sound dafür. Gleich hören wir die Spice Girls. Freue ich mich schon sehr drauf. Da kann man immer mitsingen, immer ein bisschen mittanzen. Und jetzt hören wir J-Lo und David Guetta auch ein gutes Duo hier in der Playlist. Don't know.

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1: Schönen Mittwoch euch. Und heute ist Herbstanfang und der Herbst kann so, so schön sein. Das zeigt er uns ja heute auch, ne? Heute den ganzen Tag Sonne hier bei uns in der Region. Und auf was freut ihr euch denn jetzt im Herbst?
2: Ja, eine neue Jahreszeit ist ja immer schön, zu sehen, wie die Blätter sich langsam färben.
3: Ja, so auch die Zeit daheim, diese Gemütlichkeit dann, Gesellschaftsspiele mit den Kindern, Kastanien sammeln.
4: Auf die neuen Sachen, die ich gekauft habe, auf den Pulli und die Stiefel.
5: Ich freue mich einfach auf den Herbst,
6: auf die Wärmflasche.
7: Wir werden öfter Bergwandern gehen,
8: kühlere Nächte mit besserem Schlaf.
9: Und so diese ganze Halloween-Season geht ja auch los und dann die Dekoration dazu, das gefällt mir immer ganz gut im Herbst.
10: Man kann aus jeder Jahreszeit was machen.
1: Das auf jeden Fall. Und aus dem Herbst besonders viel, finde ich. Und ja, ich bin da auch modisch dabei. Also da kann man einfach auch mal wieder schöne Jacken anziehen. Wollpullover können wieder aus dem Schrank geholt werden. Vielleicht ja bald auch eine Mütze. Am Morgen ist es ja doch schon kalt. Ja, und einfach gemütlich machen. Daheim auf der Couch mit einer Tasse Tee und den Ofen anmachen. Der Herbst ist da.

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16: Schönen Nachmittag, es ist jetzt 13.30 Uhr und ich bin Tamara Bussler. Sie sind keine Polizisten, trotzdem sorgen sie auf Oberfrankens Straßen und Plätzen für mehr Sicherheit. Die Sicherheitswacht zählt aktuell 156 Mitglieder. Die 50 Frauen und 106 Männer engagieren sich ehrenamtlich in 28 Kommunen und arbeiten eng mit der Polizei zusammen. Sie zeigen Präsenz im öffentlichen Raum, achten auf verdächtige Situationen und unterstützen damit die Arbeit der Einsatzkräfte. Die Polizei Oberfranken hat jetzt Bilanz für 2025 gezogen. Es sind ca. 16.600 Einsatzstunden zusammengekommen mit 42 Anzeigen, darunter 36 Strafanzeigen. Die Ortsdurchfahrt von Weidenberg ist aktuell halbseitig gesperrt. Der Grund: die Kellerdecke eines angrenzenden Gebäudes ist eingebrochen. Das hat das staatliche Bauamt Bayreuth jetzt bestätigt. Der Verkehr am Obermarkt wird per Ampel an der Stelle vorbeigeleitet. Die Behörde ist gerade mit der Planung der erforderlichen Bauarbeiten beschäftigt. Die Sperrung bleibt nach ersten Schätzungen wohl einige Wochen. Die Stadt Steinacher Polizei muss sich aktuell mit zwei Einbrüchen im Raum Kulmbach auseinandersetzen. Einmal bei Markt Leugast. Jemand ist irgendwann zwischen Samstagabend und gestern Mittag in das Sportheim in Marienweiher eingestiegen. Das Ergebnis: keine Beute, aber ein ordentlicher Sachschaden. Und dann hat's noch einen Einbruch in Neuenmarkt gegeben. Bargeld und etwa 30 Flaschen Bier hat ein Dieb in einer Pizzeria mitgehen lassen. Das war in der Nacht von Montag auf Dienstag. In beiden Fällen bittet die Polizei, Zeugen sich zu melden.
17: Danke, Tamara. Das Main-Welle-Wetter, da schau mal kurz drauf. Es ist richtig schön heute. Sonne, Sonne, Sonne bei maximal 17, 18 Grad. Gut, die Nächte, die sind kalt, ja. Da liegen die Tiefstwerte dann bei um die 5 Grad. Und dann geht's morgen am Donnerstag auch mal kurz ein bisschen wechselhafter weiter. Kann auch mal kurz nass werden. Aber ab Freitag wird's schon wieder schöner. Und dann bekommen wir ganz viel Sonne auch übers Wochenende, laut aktueller Prognose. Wir schauen auf die Straßen, auf die A9 nochmal Richtung Nürnberg. 2 Kilometer stockender Verkehr, ihr braucht 5 Minuten länger zwischen Marktschorgast und dem Dreieck Bayreuth-Kulmbach. Und geblitzt wird in Seibelsdorf, wenn ihr von Rugendorf auskommt, am Ortseingang. In Kulmbach am Hunsanger steht noch ein Blitzer kurz vor der Ampel. In Pegnitz in der Lohestraße, wenn ihr den Berg runterfahrt. In Weichenfeld in der Fischergasse, auf der A73 Richtung Nürnberg am Bamberger Kreuz. Und wenn ihr sonst noch was entdeckt, sagt natürlich auch immer gerne Bescheid. Wir sind für euch erreichbar. Am besten natürlich direkt hier ins Studio schreiben per WhatsApp.
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17: Schönen Nachmittag, jetzt um kurz nach 2:30. Ja, ich weiß, wir haben eigentlich erst Mittag gegessen, aber viele machen sich bestimmt auch schon Gedanken übers Abendessen, oder? Das ist doch immer die große Frage. Was kochen wir? Auf was habt ihr Lust? Dann kommt nie eine richtige Antwort, ne? Nö, keine Ahnung. Weiß nicht. Und dann muss man sich irgendwas ausdenken. Und jetzt könnte ja eigentlich viel Kürbis auf der Speisekarte stehen, auch zu Hause, oder? Vielleicht Ofenkürbis mit Feta, Spaghetti-Kürbis, also Kürbissuppe vielleicht auch. Da gibt's ja jetzt ganz, ganz viele Möglichkeiten. So als kleine Inspiration für euch.

macht auch immer wieder gute Laune, oder? Die Fantastischen Vier und Clueso mit zusammen hier in der Playlist. Und generell macht heute natürlich dieser Mittwoch gute Laune. Die Sonne hier in der Region, heute pünktlich zum kalendarischen Herbstanfang. Ich hoffe, ihr könnt das heute noch ein bisschen genießen, dann spätestens halt nach Feierabend.

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12: Es ist 14 Uhr, ich bin Moritz Einzel. Wer einkaufen geht, soll künftig häufiger einen digitalen statt einen gedruckten Kassenbon bekommen. Einen entsprechenden Gesetzentwurf hat das Bundeskabinett beschlossen. So sollen ab 2028 Papierbelege grundsätzlich durch digitale Belege ersetzt werden. Das hat Bundesfinanzminister Klingbeil mitgeteilt. Ziel ist auch, Steuerhinterziehung durch offene Ladenkassen einzuschränken. Das Bundeskabinett hat zudem einen Fahrplan zum Ausstieg aus Erdgas, Erdöl und Kohle beschlossen. Deutschland verpflichtet sich damit, seinen CO2-Ausstoß aus fossilen Energien bis 2045 auf null zu senken. Bundesumweltminister Schneider stellt das Dokument heute laut Spiegel bei einer UN-Veranstaltung in New York vor. Nach Frankreich und den Niederlanden ist Deutschland das dritte Land mit einer solchen Roadmap. Die Bundesregierung will härtere Strafen für den Einsatz von K.O.-Tropfen. Wer das Mittel für Vergewaltigung oder Raub nutzt, soll künftig mindestens 5 Jahre Haft bekommen. K.O.-Tropfen sollen dann rechtlich wie eine Waffe gelten. Justizministerin Hubich in der ARD.
13: Das ist schon ein starkes Signal und ein starkes Stoppschild. Wenn man weiß, wenn man so etwas tut, dann ist man mit mindestens 5 Jahren Freiheitsstrafe dabei. Das ist ganz wichtig, aber Abschreckung alleine hilft nie. Wir brauchen Aufklärung, wir brauchen eine bessere Prävention.
12: Heute berät der Bundestag erstmals über das Vorhaben. Es wird nicht einfacher, ins Berufsleben einzusteigen. Das zeigt eine Analyse der Jobbörse Indeed. Seit 2022 gibt es rund 2/3 weniger Stellenangebote für Einstiegsjobs. Besonders stark sank das Angebot im Marketing um 75% und in der IT um 77%. Aber in der Pflege sowie bei Lebensmitteln, Gastro und Hotellerie werden weiterhin verstärkt Berufseinsteiger gesucht. Ein vermisster Taucher ist aus dem Starnberger See tot geborgen worden. Er war gestern Nachmittag in rund 60 Metern Tiefe an der Allmannshauser Steilwand gefunden worden. Im Einsatz waren Tauchroboter, Drohne und Polizeihubschrauber. Der 63-Jährige war am Samstag mit 2 Tauchpartnern unterwegs, als der Sichtkontakt abbrach. Die Polizei geht von keinem Fremdverschulden aus. Es ist jetzt 2:15.
14: Das Mainwelle-Wetter. Für diesen Nachmittag muss ich dazu viel sagen? Nee, oder? Also wir brauchen die Sonnenbrille. Wir können rausgehen, auch nach Feierabend dann später. Die Sonne ist hier. Es ist einfach wunderschön heute zum Herbstanfang. Morgen der Donnerstag dann ein bisschen wechselhafter.
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14: Und hier ist der Verkehrsservice. Wir schauen auf die Straßen, natürlich auch auf die A9 Richtung Nürnberg. 5 Minuten dauert's länger zwischen Markt Schorgast und dem Dreieck Bayreuth-Kulmbach. 2 Kilometer stockender Verkehr. Und dann schauen wir, wo geblitzt wird. In Main-Lois an der Schule 30 sind erlaubt. In Seibelsdorf, wenn ihr von Rugendorf auskommt. In Kulmbach am Hunsanger steht einer. In Pegnitz in der Lohestraße. In Weichenfeld in der Fischergasse. Und auf der A73 Richtung Nürnberg am Bamberger Kreuz. Wenn noch was sein sollte, dann sagt immer gerne Bescheid. Wir wünschen euch auf jeden Fall eine gute Fahrt.
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14: Servus, schönen Nachmittag. Und jetzt hören wir einen meiner Lieblingskünstler, würde ich schon so sagen. Doch, ich war auch auf so einem kleinen Konzert von ihm in Leipzig und es war auch so schön. Wir hören jetzt Ronan Keating hier bei uns. Schönen Mittwochnachmittag.

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1: Schönen Mittwoch, Servus. Und ja, man macht sich ja schon Gedanken, wann man tanken geht, wie viel man tankt, macht man voll oder wartet man auf morgen, vielleicht ist es doch nochmal ein paar Cent günstiger. Und dann kommt ja jetzt im Winter auch noch die Problematik mit dem Heizen dazu. Wer Heizöl braucht, auch noch jetzt für diesen Winter, der sollte tatsächlich schnell sein.
2: Dann lieber heute wie morgen bestellen. Zum einen haben wir natürlich irgendwo ein hohes Preisniveau, zum anderen ist aber größeres Risiko der logistische Engpass, auf den wir hinauslaufen, wo wir auf Ende des Jahres damit rechnen, dass die ein oder andere Lieferung schon irgendwo noch knapp zur Auslieferung werden könnte.
1: Also auch da ist die Lage super angespannt. Das war Lukas Ziegmann. Er ist Geschäftsführer von einem Großhändler in Czeslitz. Er hat aber auch noch einen Tipp für alle,

0: über die Wintermonate reicht, dann empfehlen wir ganz klar und hoffen, dass sich die ganze Lage im Frühjahr 2027 entspannt und wir hoffentlich dann auch günstigere Preise zum Kaufen haben.
1: Ja, ich glaube, das hoffen wir alle. Aber jetzt wisst ihr auf jeden Fall Bescheid, was der Experte sagt, wie man es richtig macht mit dem Öl bestellen, Öl auffüllen.

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23: Ich bin Tamara Bussler. Schönen Nachmittag. Das News Update um 14.30 Uhr. Sie sind keine Polizisten, trotzdem sorgen sie auf Oberfranken Straßen und Plätzen für mehr Sicherheit. Die Sicherheitswacht zählt aktuell 156 Mitglieder. Die 50 Frauen und 106 Männer engagieren sich ehrenamtlich in 28 Kommunen und arbeiten eng mit der Polizei zusammen. Sie zeigen Präsenz im öffentlichen Raum, achten auf verdächtige Situationen und unterstützen damit die Arbeit der Einsatzkräfte. Die Polizei Oberfranken hat jetzt Bilanz für 2025 gezogen. Es sind ca. 16.600 Einsatzstunden zusammengekommen mit 42 Anzeigen, darunter 36 Strafanzeigen. Die Ortsdurchfahrt von Weidenberg ist aktuell halbseitig gesperrt. Der Grund? Die Kellerdecke eines angrenzenden Gebäudes ist eingebrochen. Das hat das staatliche Bauamt Bayreuth jetzt bestätigt. Der Verkehr am Obermarkt wird per Ampel an der Stelle vorbeigeleitet. Die Behörde ist gerade mit der Planung der erforderlichen Bauarbeiten beschäftigt. Die Sperrung bleibt nach ersten Schätzungen wohl einige Wochen. Die Stadt Steinacher Polizei muss sich aktuell mit zwei Einbrüchen im Raum Kulmbach auseinandersetzen. Einmal bei Mike Leugast. Jemand ist irgendwann zwischen Samstagabend und gestern Mittag in das Sportheim in Marienweiher eingestiegen. Das Ergebnis? Keine Beute, aber ein ordentlicher Sachschaden. Und dann hat's noch einen Einbruch in Neuenmarkt gegeben. Bargeld und etwa 30 Flaschen Bier hat ein Dieb in einer Pizzeria mitgehen lassen. Das war in der Nacht von Montag auf Dienstag. In beiden Fällen bittet die Polizei, Zeugen sich zu melden.
0: Und wir schauen aufs Mainwelle-Wetter. Das geht ganz schnell, weil es ist einfach wunderschön heute. Sonne, Sonne, Sonne hier in der Region. Dank unserem Hoch Zander. Vielen Dank. Und wie geht's weiter? Morgen kurz wechselhafter, ab Freitag wieder sonnig und schön. Und wir schauen auf die Straßen. Der Verkehrsservice hier, A9 Richtung Nürnberg, zwischen Marktschorgast und dem Dreieck Bayreuth-Kulmbach. Dauert's mal wieder länger? Gut, 5 Minuten jetzt, 4 Kilometer stockender Verkehr hier. Und geblitzt wird in Mainlois an der Schule, da sind nur 30 erlaubt. In Seibelsdorf steht einer, wenn ihr von Rugendorf aus kommt. In Pegnitz in der Lohestraße aufpassen, in Weichenfeld in der Fischergasse. In Kulmbach am Hunsanger kurz vor der Ampel. Und auf der A73 Richtung Nürnberg am Bamberger Kreuz. Falls noch was dazukommen sollte, falls euch was auffällt auf den Straßen, sagt uns immer gerne Bescheid.
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0: Na, wie schaut die To-Do-Liste für diesen Arbeitstag aus? Sind schon viele grüne Haken dran? Also hakt ihr das auch so ab? Dann sieht man einfach auch mal, was man schon geschafft hat heute. Aber ein paar To-Dos stehen da wahrscheinlich auch noch, oder? Also, gehen wir's an und wir begleiten euch mit ganz, ganz viel Musik bei der Arbeit. Schönen Mittwoch euch. Hey!

0: Roxette hier in der Playlist für diesen Mittwochnachmittag. Gleich um Punkt 15 Uhr gibt's natürlich auch wieder alle wichtigen Infos von diesem 23. September. Gleich gibt's die Nachrichten und ich sag schon mal Servus. Wünsche euch einen schönen sonnigen Nachmittag noch. Hoff, ihr könnt die Sonne ein bisschen genießen und wir hören uns dann morgen wieder. Servus!
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2: Thema Liebe und erstes Date. Willst du gelten?
3: Mach dich selten.
2: Forscher haben jetzt herausgefunden, dass das totaler Schmarrn ist.
3: Das ist ums Eck. Das mit den 3 Tagen, das kannst du eigentlich vergessen.
2: Darfst nicht mehr machen,
3: nein,
2: weil...
3: wenn nach dem ersten Date Interesse besteht, dann kann man direkt, also eigentlich am gleichen Abend schon, wenn man daheim ist, kann man schon schreiben, hallo, wollen wir zusammen sein?
4: Wenn man jemanden mag, dann... finde ich nicht, dass man sich verkünstelt machen sollte, sondern einfach mit dem Flow gehen.
5: Ich würde der Person schon sagen, wie man das Date fand.
6: Wenn man jemanden wirklich mag und die Stimmung gut ist, dann willst du den schnell wiedersehen.
2: Schau mal, junge Leute sagen, zack, sofort ran in den Speck.
3: Mit dem Flow gehen, ja, einfach direkt ran.
2: Also ich habe jetzt, und ihr bitte auch, ne, mal überlegt, wie es bei mir war. Man hat damals noch SMS geschrieben.
3: Ne? Das stimmt, ja.
2: So. Und ich habe gleich quasi nach dem Date, habe ich gleich geschrieben. Ne?
3: Echt jetzt? Bam, bam,
2: bam, bam, bam, bam, bam. Tipp. 160 Zeichen. Bam, bam, bam, bam, bam, bam, bam. Immer Tipp.
3: Ja.
2: Und das hat zu Folgendem geführt. Absolute Distanz. Dann war erstmal Pause.
3: Hast du dich dann quasi doch rar gemacht?
2: Genau.
3: Und dann hat's geklappt.
2: Also bei mir war das noch so. Wie war es denn bei euch damals?
6: Bei uns war das überhaupt nicht so. Wir haben direkt am nächsten Tag geschrieben. Deswegen sind wir jetzt auch verheiratet.
7: Ich habe immer direkt quasi weiter angegriffen und gefragt und das ist sehr gut gelaufen.
8: Ich habe gleich die Attraktivität meiner Frau gesehen und dementsprechend musste ich hinterher sein und musste sagen, die will ich.
2: Ciao, das habe ich auch gedacht.
3: Angriff, bevor sie weg ist.
2: Und bei euch so, schreibt uns gerne eine WhatsApp.
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18: Es ist 15 Uhr, ich bin Moritz Einzel. Die Bundesregierung will Sozialmissbrauch eindämmen. Sie hat dazu einen 10-Punkte-Plan beschlossen. Unter anderem in den Fokus rücken Banden, die EU-Bürger aus Südosteuropa nach Deutschland holen und sie mit Scheinarbeitsverhältnissen ausstatten, damit sie als Aufstocker Anspruch auf Sozialleistungen erlangen. Untergebracht werden diese Menschen oft in Schrottimmobilien. Wer einkaufen geht, soll künftig häufiger einen digitalen statt einen gedruckten Kassenbon bekommen. Dazu hat das Bundeskabinett einen Gesetzentwurf des Finanzministeriums beschlossen. Demnach sollen Papierbelege ab 2028 grundsätzlich durch digitale Belege ersetzt werden. Claudia Wächter berichtet.
1: Oft landen sie auf dem Bürgersteig oder auf der Fußmatte im Auto. Die Kassenbons nerven einfach viele. Und auch Bundesfinanzminister Klingbeil findet, die Dinger sorgen für einen unnötigen Bürokratiewust und begünstigen Steuerhinterziehung. Deshalb also digital. Allerdings nicht alle müssen umstellen. Unternehmer zum Beispiel, die wenig Umsatz machen, die dürfen auch weiterhin Kassenbelege ausgeben.
18: Die EU-Kommission verlost im Oktober rund 41.000 kostenlose Interrail-Tickets. Bewerben können sich 18-Jährige aus der EU und assoziierten Ländern, die 2008 geboren sind. Für Deutschland sind rund 7.000 der Discover EU-Tickets reserviert. Ziel sei es, jungen Menschen ein Gefühl für die EU zu vermitteln. Weg mit der 12-Uhr-Regel an Tankstellen, das fordert der ADAC. Durch die Regel gäbe es zwar täglich deutlich weniger Preisänderungen und der Zeitpunkt der Preiserhöhung sei vorhersehbarer, das habe die Preise aber keineswegs gesenkt, teilte der ADAC mit. Vielmehr sei die Preisdifferenz innerhalb eines Tages deutlich gewachsen. An Deutschlands höchstem Berg, der Zugspitze, hat es gestern einen Felssturz gegeben. Für Wanderer und Ausflügler hat das aber keine Auswirkungen. Sowohl die Tiroler Zugspitzbahn als auch die Ehrwalder Almbahn laufen normal. Es wurde auch niemand verletzt. Das betroffene Gebiet befindet sich in einem unzugänglichen Bereich des Zugspitzmassivs, wo es keine offiziellen Steige gibt. Der Felssturz löste lediglich eine große Staubwolke aus. Es ist jetzt kurz nach drei.
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20: Zeigt sich heute wirklich mal richtig schön sonnig draußen, oder? Wahnsinn, richtig viel Sonnenschein. Temperaturen in Greußen bei 17 Grad. In Bayreuth sind es 18 Grad. Und im Mistgelgau momentan auch 18 Grad. In der kommenden Nacht dann ist es wieder kühler auf jeden Fall. Heute früh. Ich muss kratzen. Verrückt, oder? Jetzt schon kratzen, aber hätte ich auch noch wegen warten können drauf. Ne? Also die Frühwetter auch wieder so um 3, 4 Grad. Die weiteren Aussichten. Morgen ist es windig. Da sind auch ein paar Regenschauer möglich am Freitag. Und durchs Wochenende hinweg wieder viel Sonnenschein. Und am Wochenende Temperaturen bis, da freue ich mich drüber, 24 Grad. Der Main-Welle-Verkehr. Mit zwei Meldungen für die A9 in Fahrtrichtung Nürnberg. Einmal zwischen Münchberg Nord und Münchberg Süd. Gefahr durch Gegenstände auf der Fahrbahn und dann noch zwischen Markt Schorgast und dem Dreieck Bayreuth-Kulmbach. Momentan 2 Kilometer stockender Verkehr. Da braucht es circa so 4 Minuten länger. Blitzer. Dankeschön an den Thomas. Der hat mitgeteilt, dass eine Universitätsstraße in Bayreuth geblitzt wird. Kurz nach der Jugendherberge. Dann in Main-Lois an der Schule in der 30er-Zone. Auch da steht ein Blitzer rum. In Seibelsdorf von Rugendorf her kommt am Ortsausgang. In Kulmbach am Hunsanger kurz vor der Ampel. Im Regnitz in der Lohe Straße, den Berg runter wird geblitzt und im Weichenfeld in der Fischergasse in der 30er-Zone auf beiden Seiten.
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20: Es ist schon wieder der 23. September 2026. Mittwoch ist. Ich wünsche euch einen schönen, entspannten, sonnigen Nachmittag mit eurer Mainwelle.

0: Miles auf der Mainwelle mit Black Velvet. 12:03 ist es. Viele von uns, also so in meinem Alter auf jeden Fall, erinnern sich noch an Eduard Zimmermann. Der hat jahrzehntelang im ZDF Aktenzeichen XY moderiert und er hatte die Sendung ja auch erfunden. Und was viele jetzt nicht wussten, er hat neben dieser Sendung auch noch den Weißen Ring gegründet. Vor 50 Jahren. Der Weiße Ring unterstützt Menschen, die Opfer von Verbrechen geworden sind. Und der gemeinnützige Verein feiert in dieser Woche großes Jubiläum. Deswegen stellen wir auch in dieser Woche euch vor allem den Weißen Ring in Bayreuth und Kulmbach. Und den Leiter hier vor Ort, den stellen wir euch jetzt vor. Hier ist
1: unser Mensch des Tages. Hier haben die das Sagen, die sonst nicht zu Wort kommen.
2: Mein Name ist Armin Pech, ich komme aus Gefrees, bin verheiratet mit der Ecke, habe 2 Kinder und 2 Enkelkinder. Ich bin beim Weißen Ring als Außenstellenleiter für Bayreuth und auch Kulmbach.
3: Du arbeitest ehrenamtlich für den Weißen Ring, aber hilfst anderen Menschen, unter anderem auch als psychosozialer Genesungsbegleiter. Du begleitest Menschen, psychisch erkrankte Menschen, zurück ins Leben. Und das machst du mit ganz besonders viel Herzblut, weil du ja auch eine Vorgeschichte hast.
2: Ich bin seit 40 Jahren selbstständig gewesen im Kfz-Handwerk und Handel. Hab einen eigenen Betrieb geführt. Und mit der Zeit wurde das aber dann immer schwieriger mit Krisen und so weiter. Habe ich das Ganze auch nicht mehr so richtig psychisch verkraftet. Bin in die Knie gegangen und habe einige Sachen durchlebt.
3: 40 Jahre hattest du dieses Unternehmen, das muss man auch erstmal schaffen, 40 Jahre. Natürlich dein Baby und gearbeitet. Und irgendwann mal in ein Loch gefallen?
2: Ja, und da war es wichtig, da wieder rauszukommen. Das habe ich geschafft. Ich habe das Ganze einfach so gemacht, dass ich mein Leben verändert habe. Somit musste ich den Betrieb aufgeben und war irgendwann Rentner. Das ist aber auch nicht die Lösung gewesen für einen, der vor 180 auf 0 runterbremst. Ich war dann definitiv unterfordert, habe wieder psychische Probleme bekommen, Depressionen und dachte mir, ich muss was machen. Wollte nicht mehr einsteigen in Wirtschaft und Handwerk, sondern in psychosoziale Sachen. Und da habe ich dann was gefunden, eine Beschäftigung, die ich jetzt lebe.
3: Toll. Und du bist auch einer der Motoren, die dafür sorgen, dass hier eine ganz besondere Schule nach Bayreuth kommt. Also eine Schule für Menschen wie dich.
2: Ja, Ex-In-Genesungsbegleiter sind Menschen, die eigene Erfahrung gemacht haben und können dies weitergeben und stoßen auf mehr Verständnis bei unseren Klienten. Das Wichtigste dabei ist, zuzuhören und Empathie zu zeigen, Hoffnung, es geht weiter und es gibt Lösungen.
3: Ich finde es total spannend, was du hier offen und ehrlich erzählst. Jetzt will ich dich auch noch ein wenig näher kennenlernen, Armin. Was sind so deine Hobbys?
2: Ja, meine Hobbys, die darf man nie verlieren im Leben, sind nach wie vor Formel 1, die ich schon über 40, 50 Jahre begleite. Dann natürlich Natur und Garten. Der Garten hat mir immer wieder geholfen, mich wieder zu eichen. Und deswegen haben wir uns auch, der Christian und ich, öfters auf Gartenausstellungen getroffen.
3: Und es war immer schön natürlich, ne? Und das sind die kleinen Sachen, die einem gut tun und die einem helfen, wieder aufzutanken. Du bist der Gefreeser mit der Elke, Gefreeser, Madler verheiratet. Weshalb lebst du denn gerne hier? Du hättest ja vielleicht da, wer weiß, wohin gehen können.
2: Nee, da war ich schon immer bodenständig. Ich kann schlecht Sachen aufgeben. Ich lebe sehr gerne in Gefrees. Gefrees ist empfehlenswert. Und man hat immer auch die Zugänge zu Bayreuth, Hof, Hunsiedel oder Kulmbach. In Gefrees ist schön.
1: 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Bei uns kommen diese Geschichten ins Radio.

0: Ich würde mal sagen, das kam ziemlich überraschend. Ne? Also seit heute ist das Senior Taco in Bayreuth geschlossen. Die Ankündigung des Besitzers kam gestern relativ überraschend auf Social Media raus und hat gesagt, nee, nach 12 Jahren ist es Schluss. Es geht einfach nicht mehr weiter. Die ganzen Umstände zwingen ihn dazu, einfach Senior Taco zu schließen. Wie es weitergeht, was er Neues macht, lässt er offen. Also das war auf jeden Fall sehr überraschend und ich finde es auch sehr schade, weil er ist ja sehr lecker beim Senior Taco. Ja, mehr Meldungen gleich bei uns hier auf der Mainwelle um 3:30 in meiner Region, meine Infos.
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0: Eieiei, das war mal ein gute Laune-Song hier, oder?
1: Ich bin so motiviert gerade.
0: Wahnsinn, das ist ja der Hammer. Halb vier ist es.
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0: Und hier ist Tamara Bussler.
1: Schönen Nachmittag. Leider muss ich dieser Motivation jetzt einen kleinen Dämpfer versetzen. Es geht nämlich um den Spielplatz in der äußeren Badstraße in Bayreuth. Der ist mittlerweile schon seit 5 Jahren zu und wir bekommen immer mal wieder Anfragen. Ja, was ist denn jetzt damit? Öffnet der bald mal wieder? So wie es aussieht, wird er auch dieses Jahr nicht öffnen können. Zumindest steht die Neugestaltung aber schon in den Startlöchern. Es fehlt quasi nur noch grünes Licht für die Fördermittel. Oberbürgermeister Andreas Zippel.
3: Und um die zu kriegen, müssen wir einen sogenannten, jetzt wird's technisch, vorzeitigen Maßnahmebeginn beantragen. Das haben wir auch beantragt und warten jetzt auf die Antwort der Regierung von Oberfranken. Und je nachdem, wie schnell das jetzt geht und je nachdem, wie das Wetter ist, kann dann mit der Ausschreibung und der Umsetzung entweder auch diesen Herbst begonnen werden oder das Ganze wird dann möglicherweise im Frühjahr erst passieren.
1: Eine Bodenuntersuchung hatte 2018 eine sehr hohe Schadstoffbelastung festgestellt. Für die Sanierung tauscht die Stadt den kontaminierten Boden aus. Senior Taco in Bayreuth hat seit heute überraschend geschlossen. Die Ankündigung des Besitzers Serdan Esin kam gestern Abend auf den Social-Media-Kanälen von Senior Taco. Nach 12 Jahren in Bayreuth ist jetzt also Schluss. Ob und in welcher Art und Weise es weitergehen soll, werde sich zeigen, sagt er im Video. Warum genau so abrupt Schluss ist, lässt sich aus dem Video nicht ganz heraushören. Esin sagt nur, die ganzen Umstände hätten zu diesem Schritt geführt. Wann konnte auf der Erde überhaupt Leben entstehen? Eine neue Studie der Uni Bayreuth grenzt das mögliche Zeitfenster jetzt ein. Demnach waren die Bedingungen vor rund 4,3 Milliarden Jahren besonders günstig für die Entstehung von RNA. Und was das ist ein möglicher Vorläufer unserer heutigen DNA. Davor haben Asteroiden und Meteoriten die Erde immer wieder stark erhitzt und so etwas wie DNA oder RNA konnte da überhaupt nicht überleben. Wann tatsächlich aber erstes Leben entstanden ist, das zeigt die Studie jetzt nicht. Eben nur für rund 4,3 Milliarden Jahren ist das Zeitfenster jetzt eingegrenzt.
0: Na wundervoll.
1: Jetzt
0: sind wir wieder schlauer. Und auch in der Badstraße sind wir wieder schlauer, wie es denn weitergeht mit dem schönen Spielplatz. Man nennt ihn auch das Friedrichsforum der Spielplätze in Bayreuth.
1: Ich glaube, es geht bald darüber hinaus.
0: Ja, schauen wir mal. Ich drücke die Daumen. Es war ein wunderschöner Spielplatz. Als meine Kinder noch winzig waren, war ich mit Jascha noch dort. Da war er 2, jetzt ist er halt 11.
1: Ja, halt in der Schule.
0: Jetzt verrückt. Naja, wir gucken zu meinem Welle Wetter. Wo haben wir es denn? Wo gucken wir denn hin? Ja, schön ist es draußen. Die Sonne scheint. Es ist perfekt. Ja, für einen Herbstanfang finde ich es eigentlich wunderbar. Obwohl ich heute früh gekratzt habe, das fand ich sehr strange.
1: Es hat heute früh auch Bing bei mir im Auto gemacht, diese Frostanzeige. Oh,
0: ich bin ins Auto gestiegen und dachte, ach, was ist denn da so? Mach den Scheibenwischer an. Kaputt. Du kannst keine Scheibenwischer kaufen. War ich nicht damit vorbereitet. Aber heute Nacht vielleicht eventuell wieder. Tiefstwerte auch wieder so 2-3 Grad heute Nacht. Morgen dann sind ein paar Regenschauer möglich, aber übers Wochenende dann wieder viel Sonnenschein und Temperaturen. Bis zu 24 Grad.
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0: Der Mainwelle-Verkehr mit der A9 Berlin Richtung Nürnberg zwischen Bad Benneck-Himmelkronen und Dreieck Bayreuth-Kulmbach. Momentan hier 3 Kilometer stockender Verkehr. Da braucht ihr wieder ein bisschen so 4-5 Minuten länger. Blitzer in Bayreuth, in der Universitätsstraße, gleich nach der Jugendherberge wird hier geblitzt. In Mainleus an der Schule, da ist eine 30er-Zone, soll mir ja eh nicht zu schnell fahren. Ne? In Seibelsdorf von Rugendorf her kommen am Ortsausgang. In Kulmbach am Hundsanger, kurz vor der Ampel, in Pegnitz in Lohe Straße. Den Berg runter wird da geblitzt und im Weichenfeld in der Fischergasse in den 30er-Zonen hier. Hier, beide Seiten gleich war.
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0: Habt ihr eigentlich schon den WhatsApp-Channel von der Mainwelle? Das ist, es ist wunderbar. Gerade eben reingeguckt und da ging es darum, Matcha oder Kaffee. Und du, armes kleines Ding, stehst alleine da mit deinem Kaffee, während unsere ganzen hippen Kollegen, diesen jungen Hipster, mit ihren Matcha dastehen.
1: Es tut mir leid, ich finde Matcha so ekelhaft.
0: Es ist widerlich,
1: wie wenn du Wiese trinkst. Ja. Aber wirklich, es ist ein richtiger Matcha-Hype bei uns ausgebrochen. Also abonniert gerne unseren Kanal. Ihr könnt den jetzt auch suchen. Einfach Mainwelle eingeben bei den WhatsApp-Kanälen. Da findet ihr den, könnt den abonnieren und auch mit abstimmen. Seid ihr Team Matcha oder vielleicht sogar, wie ich, Team Kaffee?
0: Ich bin komplett alle Team Kaffee. Wir haben endlich mal wieder eine Übereinstimmung gefunden bei uns beide. Ey, Matcha ist wirklich das Widerlichste, was, ich weiß gar nicht, nach was das kam. Nach Gurken für mich. Ich hasse zum Beispiel auch Gurken.
1: Koriander.
0: Boah, wir könnten da Gurken, Koriander, Matcha mal für die Kollegen machen drin, echt?
1: Die fänden den super.
0: Super, ist gesund.

0: Der Mann will Nachmittag. Wir haben ja September, Mitte September, genauer gesagt den 23. September, und da hängen ja die Bäume immer richtig schön voll mit Obst. Und ich muss ehrlich sagen, so ein selbstgepflückter Apfel vor einem schönen Baum hier bei uns in Bayreuth, der schmeckt halt trotzdem tausendmal besser als ein gekaufter Apfel, ne? Und wie gesagt, gerade eben hängen die Bäume so richtig schön voll mit Obst, mit Äpfeln, Birnen, Zwetschgen, alles dran, auch am Oschenberg oben. Da ist eine Streuobstwiese mit weit über 100 Bäumen und reichlich vielen alten Sorten. Die Grundschule St. Georgen war auch heuer wieder dort, um Äpfel zu pflücken. Die Kinder sind natürlich höchst begeistert gewesen.
1: Ich finde es ja toll, weil man einfach mal die Chance hat, nicht im Klassenzimmer rumzusitzen und irgendwelche Blätter auszufüllen, sondern dass man einfach mal die Chance hat, hier an der frischen Luft ein paar Äpfel zu ernten.
2: Mir gefällt am besten, dass man so viele Äpfel essen kann, wie man will.
3: Man hat halt auch Spaß daran, vom Baum Äpfel zu pflücken.
0: Na klar, ist ja auch viel schöner draußen. Es sei bei einem wunderschönen Wetter da draußen. Es ist wirklich ein Traum momentan, das Herbstwetter. Schöne Abwechslung eben auch zum Schulalltag. Neben den Kindern waren auch natürlich Lehrerinnen dabei und natürlich auch die Chefin der St. Georgen-Schule, Direktorin Gabi Hemmer. Wie kommt denn eigentlich die Grundschule da zu dieser Obsternteaktion?
4: Wir bewegen uns viel in der Natur, versuchen die Kinder ranzuführen an die Natur, und da war das Angebot, hier bei der Ernte zu helfen, haben wir sehr gern angenommen und kommen seither jedes Jahr zum Erntehelfer-Einsatz.
0: Das ist doch schön, ne? Für Äpfel pflücken an der frischen Luft. Robert Pfeiffer ist Leiter des Stadtgartenamtes. Was können wir eigentlich mit den Äpfeln noch so machen, außer essen, ne? Also gleich verwerten, und kann man auch selber kommen und pflücken.
5: Diese Äpfel sind ja in erster Linie auch für den menschlichen Verzehr geeignet. Das sind hervorragende Äpfel in Bio-Qualität, die jetzt hier sinnvoll verwendet werden. Wer hier was sich holen will, kann sich auf jeden Fall auch bedienen.
0: Na, und es gibt ja wirklich in Bayreuth ganz, ganz viele andere Wiesen zum Selbstpflücken, zum Beispiel im Tiergarten draußen, an der Neckarstraße, in der Braunhausstraße, am Saaserberg, an der Hohlmühle gegenüber vom Umweltschutz Informationszentrum Lindenhof. Auch da kann man wunderbare Äpfel pflücken. Das ist doch schön. Und das auch noch für lau. Na? Wunderbare Sache.

0: Es gibt eine neue Umfrage, das freut wahrscheinlich alle Geschäftsinhaber in Innenstädten, denn die besagt, dass 80% der Menschen sagen, hey, künftig gehen wir wieder mehr in die Innenstadt rein als bisher. Das ist ein Plus von 20% seit 2024. Die Experten sehen darin ein Zeichen, dass die Investitionen und Entwicklungsprogramme für die Innenstädte auch gewirkt haben. Das ist mal schön, würde mich auf jeden Fall freuen. Mehr Meldungen habt ihr gleich und zwar auf meinwelle.de und um 16 Uhr in den Nachrichten hier auf der Meinwelle.
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1: Es ist 16 Uhr, ich bin Moritz Einzel. Spätestens bis 2045 will Deutschland keine fossilen Energieträger mehr nutzen. Das sieht ein Fahrplan vor, der vom Bundeskabinett verabschiedet wurde, berichten mehrere Medien. Umweltminister Schneider betont, dass eine Abkehr von Öl, Gas und Kohle die einzige Lösung sei, um die deutsche Energieversorgung unabhängig und sicher zu gestalten. In Hamburg sind rund 1000 Menschen zum Extremwetterkongress zusammengekommen. 3 Tage lang beraten unter anderem Meteorologen, Klimaexperten und Journalisten über das Thema, gerade vor dem Hintergrund von Hitze und Trockenheit im zurückliegenden Sommer. Die Fachtagung beschäftigt sich damit, wie der Klimawandel das Auftreten von Extremwetterereignissen beeinflusst. Die Bundesregierung will den Einsatz von K.O.-Tropfen härter bestrafen. Der Bundestag befasst sich heute erstmals mit dem Gesetzentwurf. K.O.-Tropfen sollen demnach künftig wie Waffen eingestuft werden. Wer sie etwa für Vergewaltigungen nutzt, muss dann damit rechnen, mindestens 5 Jahre ins Gefängnis zu kommen. Justizministerin Hubig sprach von einem abschreckenden Signal. In Bayern sind in diesem Jahr weniger Menschen ertrunken. Insgesamt seien zwischen Jahresbeginn und dem 15. September 61 Menschen beim Baden gestorben, während es vergangenes Jahr 73 gewesen seien. Das teilte die Deutsche Lebensrettungsgesellschaft mit. Die allermeisten Badetoten in Bayern waren männlich. Dabei spielten Leichtsinn, Selbstüberschätzung und mangelnde Schwimmkompetenz eine wesentliche Rolle, hieß es von der DLRG. Jürgen Klopp fühlt sich bestens vorbereitet auf sein Debüt als Bundestrainer. Auch das mit dem Singen haut hin, hat er am Rande des Abschlusstrainings in Herzogenaurach gesagt.
2: Ich glaube schon beim Supercup, da wird die Nationalhymne gesungen. Ich wusste gar nicht, dass ich die Nationalhymne drauf habe. Also komplett. Das war mir neu. Ich habe sie selten gesungen zu Hause, wenn ich ein Länderspiel geguckt habe, um ehrlich zu sein.
1: Heute reist der DFB-Tross nach Amsterdam. Da darf Klopp dann morgen Abend erstmals als Bundestrainer die Nationalhymne singen. Die deutsche Fußballnationalmannschaft trifft zum Auftakt in der Nations League auf die Niederlande. Es ist jetzt 4:15.
3: Voll die Aufbruchstimmung. Mit dem Jürgen Klopp in der Fußballnationalmannschaft. Sind wir mal gespannt, wie es danach aussieht nach dem Spiel, ne? Gucken wir erstmal zu meinem Wetter. Und ich sage Dankeschön an das Hochzander, denn das bringt uns richtig viel Sonne heute an diesem Nachmittag. Ja, aktuell sind es 18 Grad in der Bayreuther Innenstadt. Morgen dann, ja, ist ja ein bisschen herbstlicher insgesamt das Wetter. Da gibt es nämlich Wolken und Regenschauer. Die Temperaturen sind aber ähnlich, aber die Aussichten fürs Wochenende, die stimmen mich wieder sehr fröhlich. Denn da soll es wieder viel Sonnenschein geben und Temperaturen bis zu 24 Grad. Der Mainwelle Verkehr. Ich muss schnell meine Brille aufsetzen, habe ich vergessen. Sonst sehe ich ja wieder nichts. So. Was haben wir denn? Hey, sieht gut aus auf den Straßen draußen. Momentan keine Meldungen für euch. Dafür hätten wir ein paar Blitzer im Angebot. Und zwar zwischen Kirchenbingarten und Immenreuth. Startstraße 2177 ist das. Da wird geblitzt und zwar auf der Langgerade in Wald beidseitig. Wer da lang fährt, der weiß bestimmt, wo das ist. In Bayreuth in der Universitätsstraße, gleich nach der Jugendherberge, auch da steht ein Blitzer. In Seibelsdorf, das ist im Landkreis Kronich, da komme ich her aus der Gegend. Von Rugendorf her kommen wird da am Ortsausgang geblitzt. In Kulmbach, am Hunsanger kurz vor der Ampel und im Pegnitz in der Loher Straße, dem Berg runter, auch da steht noch ein Blitzer rum.
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3: Wir dürfen uns ja vor dem schönen Wetter nicht täuschen lassen, ne?

Ofen. Und wir haben den Mann dabei, der sich mit Partys und Feiern am besten auskennt in der Mainreaktion, Justus Hampel. Der meldet sich gleich, wie es aussieht mit dem Aufbau vom Winterdorf 2026.

0: Schönen Nachmittag. Ist die Mainwelle. 12 nach 4 ist es. Heute an diesem 23. September. Das sind noch genau 3 Wochen. 3 Wochen noch. 3 Wochen einfach nur noch. Und dann hat das Bayreuther Winterdorf wieder geöffnet. Wahnsinn, oder? Gefühlt liege ich noch im Kreuzer im Juli und lasse mir die Sonne auf dem Ranzen draufstehen. Aber auf der anderen Seite, die Lebkuchen werden auch schon wieder hart. Die sind auch schon wieder ewig im Regal drin. Wird ja Zeit fürs Winterdorf. Der Aufbau beginnt ja heute und Kollege Justus Hampel, der ist für uns auch schon wieder vor Ort.
1: Ja, Micha, ich weiß nicht, wie es dir geht, aber so richtig in Winterdorf-Stimmung bin ich noch nicht. Und ich mag das Winterdorf, aber jetzt die Sonne kommt raus. Ich muss mir an sich, glaube ich, mal wieder Gedanken machen, was ich für Jacke anziehe. Neben mir ist der Max von Winterdorf. Grüß dich.
2: Sagt der hier langärmlich mit langer Hose da steht. Ne? Wir sind gedanklich natürlich schon seit ein paar Monaten in Winterdorf-Stimmung sozusagen. Da passiert ja auch viel im Hintergrund, aber Sonne scheint. Der ein oder andere denkt vielleicht noch nicht an Glühwein, aber wir haben ja noch 3 Wochen Zeit.
1: Genau, am 15. macht ihr wieder offiziell auf. Und jetzt Aufbau. Was sind denn dann so die ersten Sachen, die erledigt werden müssen?
2: Ja, heute geht es eigentlich relativ entspannt los. Heute stehen wir da, es kommen die ersten Container, Bürolager, hier ein bisschen Inventar, Wechselbrücken und ab morgen wird es dann ein bisschen, ich sag mal, hölzerner. Da kommen die ersten Hüttenbauteile, sind dann auch ein bisschen auffälliger, die dann in der Stadt stehen.
1: Das Winterdorfzeug.
2: Genau, das Winterdorfzeug, richtig. Ab nächster Woche kommt dann der Kran, hebt alles an seinen eigenen Platz. Ab Mitte nächster Woche schaut es von draußen eigentlich schon fertig aus, aber dann beginnt der Innenaufbau.
1: Das ist auch eine altbewährte Frage, aber was gibt es denn dieses Jahr erstmal so Neues? Kannst du da schon was sagen?
2: Kann ich schon was sagen, ja. Wir setzen auch viel auf Bewährtes, sowohl vom Aufbau als auch von der Kulinarik. 1, 2 Neuigkeiten gibt es. Wir haben eine neue Beilage, Kartoffelsalat im Imbiss, falls jemand Lust drauf hat. Auf Empfehlung, beispielsweise eine Sour Cream als Topping. Zusätzlich gibt es dann einen neuen Rosé-Glühwein.
1: Also gibt es ja doch ein wenig was Neues.
2: Ja, wir erfinden das Rad nicht neu, aber grundsätzlich hier und da wollen wir schon Neuerungen reinbringen. Sind wir gespannt, wie es angenommen wird.
1: Das 23. Winterdorf ist es. Wir haben gerade versucht durchzurechnen.
2: Ja, Corona hin oder her. Es ist jetzt die 23. Saison.
1: Ich freue mich natürlich immer wieder aufs Winterdorf. Auch wenn ich jetzt vielleicht heute noch nicht so in Stimmung bin, aber ich freue mich natürlich drauf. Dir geht's doch genauso.
2: Klar, uns macht Spaß, was wir hier machen. Wir freuen uns jedes Jahr drauf. Ich hoffe, die Gäste ebenso.
1: Und der Michael Götz freut sich auch drauf. Deswegen gehen wir zurück ins
2: Mainwelle-Studio.
1: So schaut's aus, ne? Also, weiter geht's.
0: Ja, wunderbar. Dankeschön, Kollege Hampel. Aber ich habe das Gefühl, der Justus Hampel, der macht bloß noch Termine, wo es irgendwie Bayreuther Hey gibt. Aber ich habe das Gefühl.

0: frisierten Mofas, aber jetzt ist es natürlich also ein bisschen anders. Heute ist ein Jugendlicher mit seinem E-Scooter vor der Polizei geflüchtet in Bayreuth und wollte halt der Kontrolle entkommen. Die Polizisten wollten den Weg abschneiden, aber was macht er? Er fährt gegen den Beamten, das ist natürlich nicht so fein, und flüchtet weiter. Polizist verletzt sich, kommt sogar ins Krankenhaus. Mitarbeiter der Sicherheitswacht entdecken den Jugendlichen später am Rotmann-Center und nach einer weiteren Flucht dann stoppt ihn der Polizeistreife an der Stadtmauer und nimmt ihn fest. Ja, die Polizei hat den E-Scooter mal kontrolliert gemacht und war über 40 km/h frisiert. Jetzt laufen gegen ihn natürlich mehrere Ermittlungsverfahren. Hätten wir lieber angehalten, oder? Mit so einem frisierten Roller mit 14, mein Gott. Ja, aber jetzt noch einen Polizisten anfahren, den verletzen, dass er ins Krankenhaus kommt, das ist natürlich schon eine schwere Sache, ne? Mehr Meldungen gleich bei uns um 16:30 in meiner Region. Meine Infos hier auf der Mainwelle.
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0: 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Es ist 16:30, also kurz davor.
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0: Und hier ist Tamara Busler.
3: Schönen Nachmittag. Der Spielplatz in der äußeren Badstraße in Bayreuth ist jetzt mittlerweile schon 5 Jahre zu. Und so wie es aussieht, wird er auch dieses Jahr nicht öffnen können. Zumindest steht aber die neue Gestaltung schon mal in den Startlöchern. Es fehlt quasi nur noch grünes Licht für die Fördermittel. Oberbürgermeister Andreas Zippel.
4: Und um die zu kriegen, müssen wir einen sogenannten, jetzt wird's technisch, vorzeitigen Maßnahmebeginn beantragen. Das haben wir auch beantragt und warten jetzt auf die Antwort der Regierung von Oberfranken. Und je nachdem, wie schnell das jetzt geht und je nachdem, wie das Wetter ist, kann dann mit der Ausschreibung und der Umsetzung entweder auch diesen Herbst begonnen werden oder das Ganze wird dann möglicherweise im Frühjahr erst passieren.
3: Eine Bodenuntersuchung hatte 2018 eine sehr hohe Schadstoffbelastung festgestellt. Für die Sanierung tauscht die Stadt den kontaminierten Boden dann aus. Senior Taco in Bayreuth hat seit heute geschlossen. Die Ankündigung des Besitzers Serdan Esin kam gestern Abend ganz überraschend auf den Social-Media-Kanälen von Senior Taco. Nach 12 Jahren in Bayreuth ist jetzt also Schluss. Ob und in welcher Art und Weise es weitergehen soll, werde sich zeigen, sagt er im Video. Warum genau so abrupt Schluss ist, lässt sich aus dem Video nicht ganz heraushören. Er sagt nur, die ganzen Umstände hätten zu diesem Schritt geführt. Mit fast 40 Sachen vor der Polizei geflüchtet und dabei auch noch einen Beamten verletzt. Ein Jugendlicher hat heute Morgen in Bayreuth versucht, einer Kontrolle mit seinem E-Scooter zu entkommen. Als Polizisten ihm den Weg abschneiden, fährt er gegen einen Beamten und flüchtet weiter. Der Polizist verletzt sich und kommt ins Krankenhaus. Mitarbeiter der Sicherheitswacht entdecken den Jugendlichen dann aber später am Rot-Main-Center. Gegen ihn laufen jetzt mehrere Ermittlungsverfahren. Er hatte den E-Scooter auch noch auf knapp 40 km/h frisiert.
0: Na, herzlichen Glückwunsch. Mit 40, da kann man eh nicht richtig flüchten, oder?
3: Was wollte er da bezwecken?
0: Wenn dann 80 oder 90, ist gut, da geht er auch. Aber egal, ich finde es nicht gut. Insgesamt. Ne? Wir gucken zu meinem Wetter. Das finde ich gut. Also zumindest heute fand ich es richtig gut vom Wetter her. Viel Sonnenschein, Temperaturen an die 18 Grad. Heute Nacht dann finde ich es wieder nicht so gut. Temperaturen um die 3 Grad in der Früh wieder. Morgen dann soll es ein bisschen Regen geben. Gleiche Temperaturen wie heute, aber das Wochenende, das ist wieder so, wie ich es mir vorstelle. Sonnenschein und Höchstwerte um die 24 Grad. 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Sie hat mir ein bisschen gefehlt, die Meldung. Vorhin war sie nicht da, jetzt ist sie wieder da, die A9. Berlin Richtung Nürnberg zwischen Bad Benneck-Himmelkron und dem Dreieck Bayreuth-Kulmbach. Momentan 2 Kilometer stockender Verkehr. Zeitverlust sind wir noch entspannt bei 3 Minuten. Blitzer gibt's in Kirchen-Pingarten und eben in Reuth. Dazwischen auf der Stadtstraße 2177 auf der langen Gerade im Wald. Beidseitig. In Bayreuth, in der Universitätsstraße, gleich nach der Jugendherberge, wird geblitzt. In Seibelsdorf und Rugendorfer kommen an Ortsausgang. In Kulmbach am Hunsanger, kurz vor der Ampel. In Pegnitz, in der Loherstraße, in den Bergrunde wird geblitzt. Und ansonsten, falls ihr noch was gesehen habt, 0170 99 07000.
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0: Ich war heute Vormittag mal ein bisschen shoppen, weil ich einkaufen musste, Und ich wäre wahnsinnig, was momentan alles gibt an High-Protein. High-Protein-Mehl, High-Protein-Zucker, High-Protein-Putzmittel. Es ist doch der Wahnsinn, oder? Es ist doch mittlerweile alles, oder? Nach dem Airfryer-Boom, da war ja alles mit Airfryer, Airfryer-Backpapier, Airfryer-Schnitzel, Airfryer, alles. Jetzt kommt High-Protein.
3: Ja, es ist überall der Protein-Wahnsinn ausgebrochen. Ja, Protein.
0: Ich war aber wirklich alles. Ich habe mal geguckt.
3: Aber
0: ja,
3: ganz ehrlich.
0: Guck dir das nochmal an. High-Protein-Schokolade für den Arsch, echt.
3: Ja, aber also, ganz ehrlich, es schmeckt doch wirklich ekelhaft. Tut mir leid, aber Protein schmeckt immer so sandig. Ja, ich finde alles, was, nee.
0: Aber es steht da nur drauf, High-Protein. Da guckt mir drauf, da steht ja 0,5 Gramm.
3: Und an erster Stelle Zucker.
0: High-Protein-Joghurt. Käse. Alles. Aber wir kaufen es. Ist bestimmt alles drin, gesund.

0: Und das war der Mainwecker heute.
1: Thema Liebe und erstes Date. Willst du gelten?
2: Mach dich selten.
1: Forscher haben jetzt herausgefunden, dass das totaler Schmarrn ist.
2: Das ist ums Eck. Das mit den 3 Tagen, das kannst du eigentlich vergessen.
1: Darfst nicht mehr machen,
2: nein,
1: weil...
2: wenn nach dem ersten Date Interesse besteht, dann kann man direkt, also eigentlich am gleichen Abend schon, wenn man daheim ist, kann man schon schreiben, hallo, wollen wir zusammen sein?
3: Wenn man jemanden mag, dann... finde ich nicht, dass man sich verkünstelt machen sollte, sondern einfach mit dem Flow gehen.
4: Ich würde der Person schon sagen, wie man das Date fand.
5: Wenn man jemanden wirklich mag und die Stimmung gut ist, dann willst du ihn schnell wiedersehen.
1: Schau mal, junge Leute sagen, zack, sofort ran in den Speck.
2: Mit dem Flow gehen, ja, einfach direkt ran.
1: Also ich habe jetzt, und ihr bitte auch, mal überlegt, wie es bei mir war.
2: Mhm.
1: Man hat damals noch SMS geschrieben.
2: Das stimmt, ja.
1: So. Und ich habe gleich quasi nach dem Date, habe ich gleich geschrieben. Ne?
2: Echt
1: bam, bam, bam, bam, bam, bam. Tipp, tipp, tipp, tipp, tipp, tipp, tipp. 160 Zeichen. Bam, bam, bam, bam, bam, bam. Immer tipp, tipp, tipp.
2: Ja.
1: Und das hat zu Folgendem geführt. Absolute Distanz. Dann war erstmal Pause.
2: Hast du dich dann quasi doch rar gemacht?
1: Genau.
2: Und dann hat's geklappt.
1: Also bei mir war das noch so. Wie war es denn bei euch damals?
5: Bei uns war das überhaupt nicht so. Wir haben direkt am nächsten Tag geschrieben. Deswegen sind wir jetzt auch verheiratet.
4: Ich habe immer direkt quasi weiter angegriffen und gefragt und das ist sehr gut gelaufen.
6: Ich habe gleich die Attraktivität meiner Frau gesehen und dementsprechend musste ich hinterher sein und musste sagen, die will ich.
1: Schau, das habe ich auch gedacht.
2: Angriff, bevor sie weg ist.
1: Und bei euch so? Schreibt uns gerne eine WhatsApp.
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0: Also ich gebe ja den freien Wählechef Aiwanger nicht ganz so oft recht, aber jetzt muss ich nochmal recht geben. Der sagt nämlich, dass die 12-Uhr-Regel für Spritpreise abgeschafft werden sollte. Sie wurde ja damals eingeführt, um die Spritpreise zu senken, aber das Experiment sei gescheitert, sagt der freie Wählechef. Ähnlich hatte sich auch der ADAC schon geäußert. Seit April dürfen die Spritpreise ja nur noch einmal am Tag zur Mittagszeit erhöht werden. Ja, aber... Was ist denn daraus geworden, ne? Also man guckt halt immer, das mal kurz vor 12 tankt, das war's dann auch, aber gebracht. Sind wir ehrlich, hat's nix, ne? Sind wir aber auch nicht überrascht. Mehr Meldungen gleich bei uns um 16 Uhr. Nein, 17 Uhr mehr dann schon. Wow, schon 17 Uhr.
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1: Es ist 17 Uhr, ich bin Moritz Einzel. Berlin will seine Bewerbung um Olympische Spiele zurückziehen. Hintergrund ist, dass eine Kommission des Deutschen Olympischen Sportbundes die Berliner Bewerbung als die schlechteste bewertet hatte. Auch die Berliner Wahlsiegerin Ehralp von der Linken hatte sich klar gegen Olympia in der Bundeshauptstadt ausgesprochen. Damit bleiben bei der Abstimmung über den nationalen Bewerber am Samstag noch München und die Region Köln-Rhein-Ruhr übrig. Die Bundesregierung hat einen Aktionsplan gegen den Missbrauch von Sozialleistungen vorgelegt. Entscheidend sei, dass der Datenaustausch funktioniert zwischen Sozial-, Finanz- und Sicherheitsbehörden, sagte Innenminister Dobrindt.
2: Was selbstverständlich klingt, ist alles andere als selbstverständlich. Bisher haben wir in weiten Teilen keinen funktionierenden Datenaustausch zwischen den Behörden, die aber dazu beitragen könnten, sofort bei identifizierten Betrug auch entsprechende Maßnahmen zu ergreifen.
1: Auch gegen Vermieter von sogenannten Schrottimmobilien soll härter vorgegangen werden. Dabei werden Menschen aus Südosteuropa in heruntergekommenen Wohnungen untergebracht, um dann hier Sozialleistungen zu beziehen. Wer einkaufen geht, soll künftig häufiger einen digitalen statt einen gedruckten Kassenbon bekommen. Einen entsprechenden Gesetzentwurf hat das Bundeskabinett beschlossen. So sollen ab 2028 Papierbelege grundsätzlich durch digitale Belege ersetzt werden. Ziel sei es, neben Bürokratieabbau auch Steuerhinterziehung durch offene Ladenkassen einzuschränken. Bayerns Wirtschaftsminister Aiwanger will, dass die 12-Uhr-Regel für Spritpreise abgeschafft wird. Sie wurde unter anderem eingeführt, um die Spritpreise zu senken. Dieses Experiment sei gescheitert, so der Freie Wählerchef. Ähnlich hatte sich auch der ADAC geäußert. Seit April dürfen die Spritpreise nur noch einmal am Tag zur Mittagszeit erhöht werden. Der Regisseur Markus H. Rosenmüller bekommt in diesem Jahr den großen Preis der Deutschen Akademie für Kinder- und Jugendliteratur. Zur Begründung hieß es, Rosenmüller sei wohl der lebendigste Filmemacher in der Tradition der bayerischen Volksgeschichten. Bekannt wurde der 53-jährige gebürtige Oberbayer unter anderem mit dem Film »Wer früher stirbt, ist länger tot«. Es ist jetzt kurz nach 5.
3: Das ist mein Bellewetter. Heute war es ein richtig schöner Tag. Morgen, ja, gibt's ein bisschen Regen und es gibt Wind. Die Temperaturen sind aber so gleich wie heute, so 17, 18 Grad. Also da ändert sich wenig dran. Und am Freitag und übers Wochenende dann wieder viel, viel Sonnenschein. Temperaturen bis zu 24 Grad.
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3: Der Mainwelle-Verkehr mit der A9 Berlin Richtung Nürnberg zwischen Marktschaugasse und dem Dreieck Bayreuth-Kulmbach. Momentan 2 Kilometer stockender Verkehr, braucht er ungefähr 3 Minuten länger. Bei den Blitzern haben wir einen stehen zwischen Kirchenbingarten und Immenreuth. Und zwar auf der Langgerade im Wald. Beidseitig wird da geblitzt in Bayreuth. In der Universitätsstraße ein Blitzer. Gleich nach der Jugendherberge in Seibelsdorf von Rubendorfer kommt. Und zwar hier am Ortsausgang. In Kulmbach am Hunsanger, kurz vor der Ampel. Und in Pegnitz, da steht auch noch ein Blitzer. Und zwar den Berg runter. Da wird in der Lohestraße geblitzt. Mehr Meldungen könnt ihr uns gerne mitteilen 0170 99 07000.
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3: Schönen Nachmittag wünsche ich euch heute an diesem 23. September. Bei heute noch Sonnenschein. Genießt es. Morgen gibt es dann erstmal Regen und Wind.

0: Schönen Nachmittag. Hier ist die Mainwelle. Was haben wir denn schon? 11:05. Die Zeit geht ja vorbei. Ist ja Wahnsinn. Also, ich bin ja jetzt so um die 50, ne? Und ich kann das noch. Aus den 80ern kannte ich den Mann noch ganz gut. Der hat jahrelang mit seiner Hornbrille Aktenzeichen XY moderiert. Eduard Zimmermann nämlich. Aber der hat nicht nur diese Sendung erfunden. Er hat was ins Leben gerufen, wovon ich gar nicht wusste vorher. Denn er hat den Weißen Ring gegründet. Vor 50 Jahren. Der Weiße Ring unterstützt Menschen, die Opfer von Verbrechen geworden sind. Und der gemeinnützige Ring, der feiert in dieser Woche wirklich großes Jubiläum. Deswegen stellen wir ihn auch diese Woche vor. Vor allem den Weißen Ring in Bayreuth und Kulmbach und den Leiter hier vor Ort. Den stellen wir euch jetzt vor. Hier ist
1: 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Hier haben die das Sagen, die sonst nicht zu Wort kommen.
2: Mein Name ist Armin Pech. Ich komme aus Gefrees, bin verheiratet mit der Ecke, habe 2 Kinder und 2 Enkelkinder. Ich bin beim Weißen Ring als Außenstellenleiter für Bayreuth und auch Kulmbach.
3: Du arbeitest ehrenamtlich für den Weißen Ring, aber hilfst anderen Menschen, unter anderem auch als psychosozialer Genesungsbegleiter. Du begleitest Menschen, psychisch erkrankte Menschen, zurück ins Leben. Und das machst du mit ganz besonders viel Herzblut, weil du ja auch eine Vorgeschichte hast.
2: Ich bin seit 40 Jahren selbstständig gewesen im Kfz-Handwerk und Handel. Habe einen eigenen Betrieb geführt und mit der Zeit wurde das aber dann immer schwieriger mit Krisen und so weiter. Habe ich das Ganze auch nicht mehr so richtig psychisch verkraftet. Bin in die Knie gegangen und habe einige Sachen durchlebt.
3: 40 Jahre hattest du dieses Unternehmen, das muss man auch erstmal schaffen, 40 Jahre. Natürlich dein Baby und gearbeitet und irgendwann mal in ein Loch gefallen?
2: Ja, und da war es wichtig, da wieder rauszukommen. Das habe ich geschafft. Ich habe das Ganze einfach so gemacht, dass ich mein Leben verändert habe. Somit musste ich den Betrieb aufgeben und war irgendwann Rentner. Das ist aber auch nicht die Lösung gewesen für einen, der vor 180 auf 0 runterbremst. Ich war dann definitiv unterfordert, habe wieder psychische Probleme bekommen, Depressionen und dachte mir, ich muss was machen. Wollte nicht mehr einsteigen in Wirtschaft und Handwerk, sondern in psychosoziale Sachen. Und da habe ich dann was gefunden, eine Beschäftigung, die ich jetzt lebe.
3: Toll. Und du bist auch einer der Motoren, die dafür sorgen, dass hier eine ganz besondere Schule nach Bayreuth kommt. Also eine Schule für Menschen wie dich.
2: Ja, Ex-In-Genesungsbegleiter sind Menschen, die eigene Erfahrung gemacht haben und können dies weitergeben und stoßen auf mehr Verständnis bei unseren Klienten. Das Wichtigste dabei ist, zuzuhören und Empathie zu zeigen, Hoffnung, es geht weiter und es gibt Lösungen.
3: Ich finde es total spannend, was du hier offen und ehrlich erzählst. Jetzt will ich dich auch noch ein wenig näher kennenlernen, Armin. Was sind so deine Hobbys?
2: Ja, meine Hobbys, die darf man nie verlieren im Leben, sind nach wie vor Formel 1, die ich schon über 40, 50 Jahre begleite. Dann natürlich Natur und Garten. Der Garten hat mir immer wieder geholfen, mich wieder zu eichen. Und deswegen haben wir uns auch, der Christian und ich, öfters auf Gartenausstellungen getroffen.
3: Und es war immer schön natürlich, ne? Und das sind die kleinen Sachen, die einem gut tun und die einem helfen, wieder aufzutanken. Du bist der Gfreeser mit der Elke, Gfreeser Madler verheiratet. Weshalb lebst du denn gerne hier? Du hättest ja vielleicht da, wer weiß, wohin gehen können.
2: Nee, da war ich schon immer bodenständig. Ich kann schlecht Sachen aufgeben. Ich lebe sehr gerne in Gfrees. Gfrees ist empfehlenswert. Und man hat immer auch die Zugänge zu Bayreuth, Hof, Hunsiedel oder Kulmbach. In Gfrees ist schön.
1: 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Jeder hat eine spannende Geschichte zu erzählen. Bei uns kommen diese Geschichten ins Rollen.

0: Dienstagabend und Dienstagmittag jemand in das Sportheim am Marienweiher eingestiegen. Ergebnis, mitgenommen hat er nix, ja, war nichts da zum Klauen, aber ordentlich Sachschaden hinterlassen, ist natürlich auch mega ärgerlich. Und beim anderen Einbruch in der Pizzeria Neumarkt, da ging es ein bisschen Bargeld und 30 Flaschen Bier hat der Dieb mitgenommen. Ja. Und das war dann irgendwann eine Nacht vom Montag auf Dienstag. In beiden Fällen bittet die Polizei, mögliche Zeugen sich zu melden. Mehr Infos dazu auf meinwelle.de.
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0: Einen entspannten Mittwochnachmittag um genau 17.30 Uhr.
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0: Ich lasse mich auch nicht stressen. Im Studio ist Tamara Pussler.
2: Schönen Nachmittag. Senior Taco in Bayreuth hat seit heute geschlossen. Die Ankündigung des Besitzers Serdan Esin kam gestern Abend ganz überraschend auf den Social-Media-Kanälen. Nach 12 Jahren in Bayreuth ist jetzt also Schluss. Ob und in welcher Art es weitergehen soll, werde sich zeigen, sagt er im Video. Warum genau so abrupt Schluss ist, lässt sich aus dem Video jetzt nicht ganz heraushören. Esin sagt nur, die ganzen Umstände hätten zu diesem Schritt geführt. Der Spielplatz in der äußeren Badstraße in Bayreuth ist mittlerweile schon 5 Jahre geschlossen und so wie es aussieht, wird er auch in diesem Jahr nicht öffnen können. Zumindest steht jetzt schon mal die Neugestaltung in den Startlöchern, da fehlt quasi nur noch grünes Licht für die Fördermittel. Oberbürgermeister Andreas Zippel.
3: Und um die zu kriegen, müssen wir einen sogenannten, jetzt wird's technisch, vorzeitigen Maßnahmebeginn beantragen. Das haben wir auch beantragt und warten jetzt auf die Antwort der Regierung von Oberfranken. Und je nachdem, wie schnell das jetzt geht und je nachdem, wie das Wetter ist, kann dann mit der Ausschreibung und der Umsetzung entweder auch diesen Herbst begonnen werden oder das Ganze wird dann möglicherweise im Frühjahr erst passieren.
2: Eine Bodenuntersuchung hatte 2018 eine sehr hohe Schadstoffbelastung festgestellt. Für die Sanierung tauscht die Stadt den kontaminierten Boden aus. Pflegebedürftige nachts betreuen lassen und morgens dann wieder nach Hause holen. Genau das bietet die AWO Bayreuth Stadt jetzt mit ihrer neuen Nachtpflege an. Im AWO-Zentrum stehen dafür 3 Plätze von Montag bis Freitag zur Verfügung. Das Angebot richtet sich vor allem an Menschen mit Demenz, chronischen Erkrankungen oder unruhigem Schlaf. Es soll Angehörige entlasten, die zu Hause pflegen. Auf Wunsch holt ein Fahrdienst die Pflegebedürftigen ab und bringt sie am nächsten Morgen wieder zurück. Nach Angaben der AWO ist Bayreuth die erste Einrichtung in Bayern, die dieses Modell nach einem Pilotprojekt anbietet.
0: Danke dir. Das ist Mainwelle Wetter. In der kommenden Nacht wird es auf jeden Fall wieder ein bisschen frischer werden. Tiefst wird es um 2, 3, 4 Grad sowas. Morgen früh dann wieder. Ich hoffe, mich muss nicht wieder kratzen. Ich gehe mal vorne aus. Morgen früh brauche ich es mal nicht. Ich habe noch keinen Kratzer, muss ich mir erst noch mal besorgen. Muss ich mal drüben in Woolworths gucken. Haben sie bestimmt einen Kratzer für mich.
2: Ach, Standheizung, was für ein Luxus. Naja. Nee, guck mal nach deinem Autokratzer da.
0: Na, freilich. Für am Wochenende haben wir warme Temperaturen um die 24 Grad. Da muss ich früh nicht kratzen, habe ich jetzt gerade beschlossen. Standheizung. Oh, die feine Frau Pussler. Ich baue mir halt eine Garage. So.
2: Ja, damit kann ich nicht dealen.
0: Auf den Straßen momentan nichts los. Aber wir hatten noch 2 Blitzer zwischen Kirchenpingarten und Immenreuth. Da wird geblitzt auf der Langgeraden im Wald und in Bayreuth in der Universitätsstraße. Gleich nach der Jugendherberge. Auch da steht noch ein Blitzer rum.
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0: Aber der Vorteil vom E-Auto ist ja, du steigst ein und machst die Heizung an, es ist warm. Es ist ja schön, es muss ja kein Motor sich erwärmen, sondern es...
2: Stimmt.
0: Ja.
2: Das ist ja, ja das
0: also
2: ist
0: es ging Motor dann auch drin. Relativ flott, nachdem ich meine Scheibenwischer erstmal drüber gemacht habe, aber es funktioniert auch.
2: Ja, was kostet ein Scheibenwischer? 15 Euro.
0: Ja, wahrscheinlich. Bei meinem Glück kosten sie wieder 50 Euro, weil ich mir irgendwas Außergewöhnliches mir gekauft habe im Auto. Es ist einmal eine Katastrophe. Eigentlich wollte ich über das Winterdorf sprechen, das macht am 15. auf. Ach, da haben wir noch Zeit bis zum 15. Können wir morgen nochmal drüber quatschen.
2: Da quatschen wir morgen drüber.
0: Da gibt es auf jeden Fall Neukartoffelsalat, wollte ich nur sagen.
2: Toll.
0: Ja.
2: Oh, ich liebe es, wenn es da immer so neues Essen
0: gibt. Ich habe Max Farkow auch hausgemacht ist.
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0: So Mitte September, da kann man richtig schön Obst ernten bei uns in der Region. Ne? So richtig schön Apfel pflücken vom Baum, frisch reinbeißen, das ist richtig, richtig lecker. Ja? Überall hängen wirklich die Bäume voller Obst. Ja? Äpfel sind dran, Birnen, Zwetschgen, alles mögliche. Auch im Oschenberg, da gibt es eine Streuobstwiese seit vielen, vielen Jahren. Da sind auch ganz viele Bäume drauf, über 100 Bäume. Und davon reichlich viele alte Sorten, die man heutzutage gar nicht mehr so kennt. Und die Grundschule St. Georgen, die war heute auch wieder da. Seit Jahren gehen die mal hoch und pflücken dort Obst. Und die Kiddies, die freuen sich jedes Mal und finden es einfach super.
1: Ich finde es ja toll, weil man einfach mal die Chance hat, nicht im Klassenzimmer rumzusitzen und irgendwelche Blätter auszufüllen, sondern dass man einfach mal die Chance hat, hier an der frischen Luft ein paar Äpfel zu ernten.
2: Mir gefällt am besten, dass man so viele Äpfel essen kann, wie man will.
3: Man hat halt auch Spaß daran, vom Baum Äpfel zu pflücken.
0: Heute hatte die Schule aber auch richtig Glück. Ich glaube, letztes Jahr hatten sie ein bisschen mit dem Wetterpech, aber dieses Jahr wunderbares Wetter, bestes Herbstwetter, schöne Temperaturen. Da macht es natürlich auch Spaß, rauszugehen und mal den Schulalltag hinter sich zu lassen. Die Lehrerinnen sind auch alle dabei und natürlich auch die Direktorin, die Gabi Hemmer. Wie kommt denn die Grundschule eigentlich immer zu dieser schönen Obstaktion?
4: Wir bewegen uns viel in der Natur, versuchen die Kinder ranzuführen an die Natur. Und da war das Angebot, hier bei der Ernte zu helfen, haben wir sehr gern angenommen und kommen seither jedes Jahr zum Erntehelfer-Einsatz.
0: Ja, und Robert Pfeiffer ist der Leiter vom Stadtgartenamt. Der guckt immer drauf, dass die Äpfel auch schön geerntet werden, weil die sind ja auch wirklich toll und mega gesund.
5: Diese Äpfel sind ja in erster Linie auch für den menschlichen Verzehr geeignet. Das sind hervorragende Äpfel in Bio-Qualität, die jetzt hier sinnvoll verwendet werden. Wer hier was sich holen will, kann sich auf jeden Fall auch bedienen.
0: Also hoch zum Oschenberg, aber es gibt natürlich auch noch andere Streuobstwiesen bei uns hier in der Bayreuther Region. Zum Beispiel Tiergarten draußen kann man schön Äpfel pflücken, in der Neckarstraße, in der Braunhausstraße am Saaser Berg und auch an der Hohlmühle gegenüber vom Umweltschutz- und Informationszentrum Lindenhof. Auch da schöne Streuobstwiesen.

0: 10 Minuten vor 6 ist es. Das war es auch schon wieder mit meinem Berlin-Nachmittag. Aber wir begleiten euch hinein, natürlich auch in den Abend. Kollege Thomas Scham ist für euch da. Wir hören uns morgen wieder. Tschüss und Servus und nicht vergessen, ja, vielleicht kann es morgen wieder anfrieren, wenn das Auto draußen steht. Eiskratzer morgen früh bereithalten. Also auch Memo um mich selber.
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1: Es ist 18 Uhr, ich bin Moritz Einzel. Das Bundeskabinett hat einen Fahrplan zum Ausstieg aus Erdgas, Erdöl und Kohle auf den Weg gebracht. Der entsprechende Entwurf wurde den Vereinten Nationen präsentiert. Deutschland verpflichtet sich damit, seinen CO2-Ausstoß aus fossilen Energien bis 2045 auf null zu senken. Nach Frankreich und den Niederlanden ist Deutschland das dritte Land mit einer solchen Roadmap. Berlin will wohl seine Olympia-Bewerbung zurückziehen. Medienberichten zufolge reagiert die Bundeshauptstadt damit auf die vergleichsweise schlechte Bewertung des Konzepts durch die Prüfer des Deutschen Olympischen Sportbundes. Die Bewerbungen von München und der Region Köln-Rhein-Ruhr werden klar besser eingeschätzt. Damit wird die Abstimmung über den deutschen Olympia-Bewerber am Samstag ein Zweikampf. Nach den Aussagen von Kanzler Merz zu einem Gerechtigkeitsproblem zwischen privater und gesetzlicher Krankenversicherung hat sich jetzt Gesundheitsminister Linnemann geäußert. In einer Regierungsbefragung im Bundestag unterstrich Linnemann, es gehe nicht darum, die private Krankenversicherung abzuschaffen.
2: Sondern es geht darum, dass wir in der Patientensteuerung einfach besser werden. Das Beispiel Wartezeiten ist bekannt, was für einen gesetzlich Versicherten im Moment bei 36 bis 41 Tagen liegt, je nachdem, welchen Studienansatz man verfolgt, dass wir da besser werden müssen.
1: Angegangen werden solle dies etwa durch eine Notfallreform. Da sollen Menschen mit dringenden Beschwerden gezielter die passende Behandlung bekommen. Ein mehrfach vorbestrafter Holocaust-Leugner ist in München erneut verurteilt worden, dieses Mal zu 7 Jahren Haft. Der 71-Jährige hat vor dem Landgericht München II zugegeben, auf Plattformen wie Telegram den Mord an 6 Millionen Juden geleugnet und Gewalt gegen jüdische Menschen gefordert zu haben. Das Urteil ist noch nicht rechtskräftig. Die EZB kommt bei der Gestaltung neuer Euro-Banknoten voran. Ende des Jahres will der EZB-Rat endgültig über das Design entscheiden. Zur Auswahl stehen Motive wie berühmte Europäer, Institutionen oder Vögel. Fast 10 Millionen Europäer haben sich an einer Umfrage dazu beteiligt. Ab Anfang der 2030er Jahre sollen die neuen Scheine schrittweise in Umlauf kommen. Es ist jetzt 6:15.
3: Heute Nacht wird es nicht mehr ganz so kalt wie in den letzten Nächten. Die Temperaturen so um die 6 Grad, denn es ist ein bisschen bewölkter. Morgen dann Wolken und Wind und zumindest am Vormittag auch ein bisschen Regen. Temperaturen 14 bis 17 Grad. Am Freitag und am Wochenende scheint häufiger die Sonne und die Temperaturen liegen zunächst bei 15 bis 17, am Wochenende dann bei 20 bis 24 Grad. Wir haben momentan keine Störungsmeldungen, aber jede Menge Blitzer. Zum Beispiel auf der Staatsstraße zwischen Kirchenpiengarten und Immenreuth auf der langen Geraden im Wald. Geblitzt wird da in beiden Richtungen. Dann in Bayreuth in der Universitätsstraße gleich nach der Jugendherberge. In Seibelsdorf und Rugendorf auskommend am Ortsausgang. Dann in Kulmbach am Hunsanger kurz vor der Ampel. Und in Pegnitz in der Lohestraße den Berg runter. Wenn ihr sonst noch was habt, gebt gern Bescheid und schickt uns eine WhatsApp ins Studio.
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0: Und das war der Mainwecker heute.
1: Thema Liebe und erstes Date. Willst du gelten?
2: Mach dich selten.
1: Forscher haben jetzt herausgefunden, dass das totaler Schmarrn ist.
2: Das ist ums Eck. Das mit den 3 Tagen, das kannst du eigentlich vergessen.
1: Darfst du nicht mehr machen,
2: nein,
1: weil...
2: wenn nach dem ersten Date Interesse besteht, dann kann man direkt, also eigentlich am gleichen Abend schon, wenn man daheim ist, kann man schon schreiben, hallo, wollen wir zusammen sein?
3: Wenn man jemanden mag, dann... finde ich nicht, dass man sich verkünstelt machen sollte, sondern einfach mit dem Flow gehen.
4: Ich würde der Person schon sagen, wie man das Date fand.
5: Wenn man jemanden wirklich mag und die Stimmung gut ist, dann willst du ihn schnell wiedersehen.
1: Schau mal, junge Leute sagen, zack, sofort ran in den Speck.
2: Mit dem Flow gehen, ja, einfach genau. Direkt ran.
1: Also ich habe jetzt, und ihr bitte auch, ne, mal überlegt, wie es bei mir war.
2: Mhm.
1: Man hat damals noch SMS geschrieben. Ne?
2: Das stimmt, ja.
1: So. Und ich habe gleich quasi nach dem Date, habe ich gleich geschrieben. Ne?
2: Echt jetzt?
1: Tipp. 160 Zeichen. Immer Tipp.
2: Ja.
1: Und das hat zu Folgendem geführt. Absolute Distanz. Dann
2: echt?
1: War erstmal Pause.
2: Hast du dich dann quasi doch rar gemacht?
1: Genau.
2: Und dann
1: genau.
2: Hat's geklappt.
1: Also bei mir war das noch so. Wie war es denn bei euch damals?
5: Bei uns war das überhaupt nicht so. Wir haben direkt am nächsten Tag geschrieben. Deswegen sind wir jetzt auch verheiratet.
4: Ich habe immer direkt quasi weiter angegriffen und gefragt und das ist sehr gut gelaufen.
6: Ich habe gleich die Attraktivität meiner Frau gesehen und dementsprechend musste ich hinterher sein und musste sagen, die will ich.
1: Schau, das habe ich auch gedacht.
2: Angriff, bevor sie weg ist.
1: Und bei euch so, schreibt uns gerne eine WhatsApp.
0: Der Mainwecker.
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12: Schönen Abend. Es ist jetzt 18.30 Uhr. Die News jetzt mit mir. Ich bin Tamara Bussler. Pflegebedürftige nachts betreuen lassen und morgens wieder nach Hause holen. Genau das bietet die AWO Bayreuth-Stadt jetzt mit ihrer neuen Nachtpflege an. Im AWO-Zentrum stehen dafür 3 Plätze von Montag bis Freitag zur Verfügung. Das Angebot richtet sich vor allem an Menschen mit Demenz, chronischen Erkrankungen oder unruhigem Schlaf. Es soll Angehörige entlasten, die zu Hause pflegen. Auf Wunsch holt ein Fahrdienst die Pflegebedürftigen ab und bringt sie am nächsten Morgen wieder zurück. Nach Angaben der AWO ist Bayreuth die erste Einrichtung in ganz Bayern, die dieses Modell nach einem Pilotprojekt regulär anbietet. Die Ortsdurchfahrt von Weidenberg ist aktuell halbseitig gesperrt. Der Grund: die Kellerdecke eines angrenzenden Gebäudes ist eingebrochen. Das hat das staatliche Bauamt Bayreuth jetzt bestätigt. Der Verkehr am Obermarkt wird per Ampel an der Stelle vorbeigeleitet. Die Behörde ist gerade mit der Planung der erforderlichen Bauarbeiten beschäftigt. Die Sperrung bleibt nach ersten Schätzungen wohl einige Wochen. Wann konnte auf der Erde überhaupt Leben entstehen? Eine neue Studie der Uni Bayreuth grenzt das mögliche Zeitfenster jetzt genauer ein. Demnach waren die Bedingungen vor rund 4,3 Milliarden Jahren besonders günstig für die Entstehung von sogenannter RNA, einem möglichen Vorläufer unserer heutigen DNA. Wann tatsächlich erstes Leben entstanden ist, zeigt die Studie aber nicht.
13: Ein paar Wolken gibt's heute Nacht, deswegen wird's auch nicht mehr so kalt wie in den letzten Nächten. Um die 6 Grad bleiben wir. Morgen dann Wolken und Wind, zumindest am Vormittag auch ein bisschen Regen und Temperaturen zwischen 14 und 17 Grad. Am Freitag dann mehr Sonnenschein bei 15 bis 17 Grad. Am Wochenende werden's 20 bis 24 Grad.
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13: Wir haben keine Störungsmeldungen, die Blitzer werden aber nicht weniger. Fangen wir an auf der Startstraße zwischen Kirchenpiengarten und Immenreuth. Auf der langen Geraden im Wald, in beiden Richtungen wird da geblitzt. Dann in Bayreuth, in der Universitätsstraße, gleich nach der Jugendherberge. Schauen wir weiter nach Kulmbach, auch da gibt's einen Blitzer am Hunsanger kurz vor der Ampel. Dann gibt's eine Lasermessung in Helmbrecht, stadteinwärts beim Kreisverkehr. In Seibelsdorf von Rugendorf aus kommend wird auch geblitzt am Ortseingang. In Unterrodach in der Kreuzbergstraße und auf der A73 in der Auffahrt Lichtenfels. Wenn ihr sonst noch irgendwas entdeckt, gebt gern Bescheid und schickt uns eine WhatsApp ins Studio.
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14: Es ist 19 Uhr, ich bin Moritz Einzel. Erkrankt das eigene Kind, können Eltern bisher bis zu 15 Kinderkrankentage pro Jahr bei ihrem Arbeitgeber beantragen. Doch das gilt offenbar nur noch bis Jahresende. Ab dem kommenden Jahr werden es weniger. Das hat Gesundheitsminister Linnemann bei einer Regierungsbefragung im Bundestag gesagt.
15: Das ist eine Regel, die wir eingeführt haben während Corona, die es vorher auch nicht gab. Und wir insgesamt, glaube ich, als Politik gut daran tun, dass Sonderregeln, die es zu Corona gab, wieder zurückgenommen werden.
14: Die Zahl der maximal möglichen Kinderkrankentage soll um 5 auf dann wieder nur noch 10 sinken. Bei Alleinerziehenden sind es dann wieder 20 statt 30 Tage. Ein Gericht in New York hat den früheren Hollywood-Filmmogul Harvey Weinstein zu 15 Jahren Haft verurteilt. Es handelt sich um ein neu aufgerolltes Verfahren wegen eines Sexualverbrechens. Wegen zahlreicher Fälle sitzt der 74-jährige Weinstein bereits seit Jahren im Gefängnis. Vor knapp 10 Jahren hatten die Vorwürfe dutzender Frauen gegen Weinstein die MeToo-Bewegung ausgelöst. Wer hierzulande K.O.-Tropfen einsetzt, soll härter bestraft werden. Der Bundestag befasst sich heute erstmals mit den entsprechenden Regierungsplänen. Täter benutzen K.O.-Tropfen beispielsweise in Nachtclubs, um ihre Opfer wehrlos zu machen und sie zu vergewaltigen. Justizministerin Hubich will, dass in solchen Fällen die Mindeststrafe auf 5 Jahre Haft steigt. Auch die Industriestaatenorganisation OECD geht von einer etwas stärker wachsenden deutschen Wirtschaft aus. Für dieses Jahr wird ein Plus von mehr als 1% vorhergesagt. Ebenso sieht die Prognose für 2027 aus. Die OECD-Fachleute erarbeiten unter anderem regelmäßig Konjunkturprognosen und sind auch für den weltweit größten Schulleistungstest PISA verantwortlich. Fußballprofi Christian Eriksen wird nicht mehr zum VfL Wolfsburg zurückkehren. Der bis Sommer 2027 gültige Vertrag des 34-jährigen Dänen beim Zweitligisten wurde einvernehmlich aufgelöst. Eriksen war Anfang Juni während eines Länderspiels zusammengebrochen. Da kamen schlimme Erinnerungen hoch an die Europameisterschaft 2021, als Eriksen einen Herzstillstand erlitten hatte. Er spielte seither mit einem Herzschrittmacher. Wie es nun mit seiner Karriere weitergeht, ist offen. Es ist jetzt 7:15.
4: Die Nacht zum Donnerstag wird bewölkt und nicht mehr so kalt wie die letzten. So um die 6 Grad sind da morgen früh möglich. Dann morgen Vormittag ein bisschen Regen, ansonsten Wolken und Wind bei 14 bis 17 Grad. Am Freitag Sonnenschein bei 15 bis 17 Grad und übers Wochenende scheint auch die Sonne. Da wird es ein gutes Stück wärmer mit 20 bis 24 Grad. Bitte weiterhin Vorsicht. Auf der A9 in Richtung Nürnberg zwischen Münchberg Nord und Münchberg Süd liegen Gegenstände auf der Fahrbahn. Außerdem wird geblitzt auf der Startstraße zwischen Kirchen-Piengarten und Immenreuth auf der langen Geraden im Wald in beiden Richtungen. Dann in Bayreuth in der Universitätsstraße gleich nach der Jugendherberge, auf der A73 in der Auffahrt Lichtenfels und in Unterrodach in der Kreuzbergstraße. Und wenn ihr sonst noch was habt, gebt Bescheid und schickt uns eine WhatsApp ins Studio.
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1: Mit Tamara Busler, schönen Abend, es ist jetzt 19.30 Uhr. Pflegebedürftige nachts betreuen lassen und morgens wieder nach Hause holen. Genau das bietet die AWO Bayreuth Stadt jetzt mit ihrer neuen Nachtpflege an. Im AWO-Zentrum stehen dafür 3 Plätze von Montag bis Freitag zur Verfügung. Das Angebot richtet sich vor allem an Menschen mit Demenz, chronischen Erkrankungen oder unruhigem Schlaf. Es soll Angehörige entlasten, die zu Hause pflegen. Auf Wunsch holt ein Fahrdienst die Pflegebedürftigen ab und bringt sie am nächsten Morgen wieder zurück. Nach Angaben der AWO ist Bayreuth die erste Einrichtung in ganz Bayern, die dieses Modell nach einem Pilotprojekt regulär anbietet. Die Ortsdurchfahrt von Weidenberg ist aktuell halbseitig gesperrt. Der Grund: die Kellerdecke eines angrenzenden Gebäudes ist eingebrochen. Das hat das staatliche Bauamt Bayreuth jetzt bestätigt. Der Verkehr am Obermarkt wird per Ampel an der Stelle vorbeigeleitet. Die Behörde ist gerade mit der Planung der erforderlichen Bauarbeiten beschäftigt. Die Sperrung bleibt nach ersten Schätzungen wohl einige Wochen. Wann konnte auf der Erde überhaupt Leben entstehen? Eine neue Studie der Uni Bayreuth grenzt das mögliche Zeitfenster jetzt genauer ein. Demnach waren die Bedingungen vor rund 4,3 Milliarden Jahren besonders günstig für die Entstehung von sogenannter RNA, einem möglichen Vorläufer unserer heutigen DNA. Wann tatsächlich erstes Leben entstanden ist, zeigt die Studie aber nicht.
2: Wir starten in eine teilweise bewölkte Nacht mit Frühwerten um die 6 Grad. Morgen dann Wolken und Wind und zumindest am Vormittag auch ein bisschen Regen bei 14 bis 17 Grad. Am Freitag scheint wieder häufiger die Sonne, die Temperaturen bleiben bei 15 bis 17 Grad und am Wochenende steigen sie dann auf 20 bis 24 Grad. Auf der A9 in Richtung Berlin ist ein Auto liegen geblieben zwischen Trockau und Bayreuth Süd. Die Standspur ist blockiert und es wird geblitzt zwischen Kirchen-Piengarten und Immenreuth auf der langen Geraden im Wald und in Bayreuth in der Universitätsstraße gleich nach der Jugendherberge. Wenn ihr sonst noch was habt, gebt Bescheid und schickt eine WhatsApp an die 0170 990 7000.
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1: Es ist 20 Uhr, ich bin Moritz Einzel. Sozialmissbrauch durch organisierte Kriminalität, Sozialleistungen an Menschen, die per Haftbefehl gesucht werden. Die Bundesregierung hat beschlossen, diese Missstände und Schlupflöcher besser zu bekämpfen. Innenminister Dobrindt.
2: Und deswegen ist es so wichtig, dass wir jetzt mit dem Aktionsplan deutlich machen, dass wir dieses massive Ausnutzen, dieses massiven Betrug und dieses zur Beute machen des Sozialstaats nicht weiter akzeptieren.
1: Unter anderem sollen die Behörden mehr Daten abgleichen können, damit sie schneller erkennen können, wer unberechtigt Leistungen bezieht. In der Debatte um hohe Spritpreise bekommt die umstrittene 12-Uhr-Regel an den Tankstellen immer mehr Gegenwind. Auf Vorstoß Schleswig-Holsteins befasst sich der Bundesrat am Freitag mit einer Abschaffung der Tankregel. Seit April dürfen die Preise an den Tankstellen nur noch einmal täglich zur Mittagszeit erhöht werden. Diese Regel habe bislang einfach keinen erkennbaren Entlastungseffekt gezeigt, hieß es. Auch der ADAC sprach sich für eine komplette Abschaffung der Regel aus. Angesichts des Klimawandels haben Experten auf dem Extremwetterkongress in Hamburg zum Handeln aufgerufen. Es zeige sich eine Zunahme von Hitzewellen und Trockenheitsperioden in Deutschland, hieß es vom Deutschen Wetterdienst. Die Hitzewelle ab Mitte Juni sei besonders intensiv gewesen. Das Robert-Koch-Institut schätzt, dass in diesem Sommer rund 16.000 Menschen in Deutschland infolge von Hitze gestorben sind. Berlin zieht offenbar seine Pläne für eine Olympia-Bewerbung zurück. Medienberichten zufolge ist das eine Reaktion auf die vergleichsweise schlechte Bewertung des Konzepts durch den Deutschen Olympischen Sportbund. Damit entscheidet sich die Frage, wer deutscher Olympia-Bewerber wird, am Samstag zwischen München und der Region Köln-Rhein-Ruhr. 3 Monate vor Weihnachten hat Papst Leo XIV. Bereits ein Geschenk zum Fest bekommen, und zwar aus Sachsen. Sachsens Ministerpräsident Kretschmer hatte heute eine Privataudienz beim Pontifex und hat ihm einen 4 Kilo schweren Christstollen aus dem Erzgebirge mitgebracht. Das Gebäck soll jetzt noch ein paar Wochen reifen. Es ist jetzt 8:15.
3: Ein bisschen milder bleibt's in der kommenden Nacht, die Temperaturen um die 6 Grad morgen früh. Danach geht's dann in einen wolkigen und windigen Tag. Zumindest am Vormittag sind morgen auch Regenschauer möglich bei 14 bis 17 Grad. Der Freitag bringt 15 bis 17 Grad, da scheint aber schon wieder deutlich häufiger die Sonne, und am Wochenende wird sonnig mit 20 bis 24 Grad. Auf der A9 in Richtung Berlin steht ein Auto mit einer Panne zwischen Torkau und Bayreuth Süd und blockiert die Standspur. Außerdem wird geblitzt auf der Startstraße zwischen Kirchen-Piengarten und Immenreuth, auf der langen Geraden im Wald, das Ganze auch noch in beiden Richtungen. Dann in Bayreuth in der Universitätsstraße gleich nach der Jugendherberge, in Unterrodach in der Kreuzbergstraße und auf der A73 in der Auffahrt Lichtenfels. Da sind 80 erlaubt. Wenn ihr sonst noch was habt, gebt Bescheid und schickt uns eine WhatsApp ins Studio.
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1: Thema Liebe und erstes Date. Willst du gelten?
2: Mach dich selten.
1: Forscher haben jetzt herausgefunden, dass das totaler Schmarrn ist.
2: Das ist ums Eck. Das mit den 3 Tagen, das kannst du eigentlich vergessen.
1: Darfst du nicht mehr machen,
2: nein,
1: weil...
2: wenn nach dem ersten Date Interesse besteht, dann kann man direkt, also eigentlich am gleichen Abend schon, wenn man daheim ist, kann man schon schreiben, hallo, wollen wir zusammen sein?
3: Wenn man jemanden mag, dann... finde ich nicht, dass man sich verkünstelt machen sollte, sondern einfach mit dem Flow gehen.
4: Ich würde der Person schon sagen, wie man das Date fand.
5: Wenn man jemanden wirklich mag und die Stimmung gut ist, dann willst du den schnell wiedersehen.
1: Schau mal, junge Leute sagen, zack, sofort ran in den Speck.
2: Mit dem Flow gehen, ja, einfach genau. Direkt ran.
1: Also ich habe jetzt, und ihr bitte auch, ne, mal überlegt, wie es bei mir war.
2: Mhm.
1: Man hat damals noch SMS geschrieben.
2: Ne? Das stimmt, ja.
1: So. Und ich habe gleich quasi nach dem Date, habe ich gleich geschrieben. Ne?
2: Echt
1: jetzt? Tipp. 160 Zeichen. Immer Tipp.
2: Ja.
1: Und das hat zu Folgendem geführt. Absolute Distanz. Dann
2: echt?
1: War erstmal Pause.
2: Hast du dich dann quasi doch rar gemacht?
1: Genau.
2: Und dann
1: genau.
2: Hat's geklappt.
1: Also bei mir war das noch so. Wie war es denn bei euch damals?
5: Bei uns war das überhaupt nicht so. Wir haben direkt am nächsten Tag geschrieben. Deswegen sind wir jetzt auch verheiratet.
4: Ich habe immer direkt quasi weiter angegriffen und gefragt und das ist sehr gut gelaufen.
6: Ich habe gleich die Attraktivität meiner Frau gesehen und dementsprechend musste ich hinterher sein und musste sagen, die will ich.
1: Schau, das habe ich auch gedacht.
2: Angriff, bevor sie weg ist.
1: Und bei euch so, schreibt uns gerne eine WhatsApp.
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1: Das News-Update um 20.30 Uhr mit mir, Tamara Bussler. Schönen Abend. Senior Taco in Bayreuth hat seit heute geschlossen. Die Ankündigung des Besitzers Serdan Esin kam gestern Abend ganz überraschend auf den Social-Media-Kanälen von Senior Taco. Nach 12 Jahren in Bayreuth ist jetzt also Schluss. Ob und in welcher Art und Weise es weitergehen soll, werde sich zeigen, sagt er im Video. Warum genauso abrupt Schluss ist, lässt sich aus dem Video nicht ganz heraushören. Esin sagt nur, die ganzen Umstände hätten zu diesem Schritt geführt. Der Spielplatz in der äußeren Badstraße in Bayreuth ist jetzt mittlerweile schon 5 Jahre zu. Und so wie es aussieht, wird er auch dieses Jahr nicht öffnen können. Zumindest steht jetzt aber mal die Neugestaltung in den Startlöchern. Es fehlt quasi nur noch grünes Licht für die Fördermittel. Oberbürgermeister Andreas Zippel.
2: Und um die zu kriegen, müssen wir einen sogenannten, jetzt wird's technisch, vorzeitigen Maßnahmebeginn beantragen. Das haben wir auch beantragt und warten jetzt auf die Antwort der Regierung von Oberfranken. Und je nachdem, wie schnell das jetzt geht und je nachdem, wie das Wetter ist, kann dann mit der Ausschreibung und der Umsetzung entweder auch diesen Herbst begonnen werden oder das Ganze wird dann möglicherweise im Frühjahr erst passieren.
1: Eine Bodenuntersuchung hatte 2018 eine sehr hohe Schadstoffbelastung festgestellt. Für die Sanierung tauscht die Stadt den kontaminierten Boden aus. Mit fast 40 Sachen vor der Polizei geflüchtet und dabei einen Beamten verletzt. Ein Jugendlicher hat heute Morgen in Bayreuth versucht, einer Kontrolle mit einem E-Scooter zu entkommen. Als Polizisten ihm den Weg abschneiden, fährt er gegen einen Beamten und flüchtet weiter. Der Polizist verletzt sich und kommt ins Krankenhaus. Mitarbeiter der Sicherheitswacht entdecken den Jugendlichen später aber am Rotmain-Center. Eine Polizeistreife nimmt ihn fest. Laut Polizei hat der Jugendliche seinen E-Scooter auf knapp 40 km/h frisiert. Gegen ihn laufen jetzt Ermittlungen.
3: In der Nacht zum Donnerstag gibt's einige Wolken. Die Temperaturen sinken auf Werte um die 6 Grad. Morgen dann Wolken und Wind. Zumindest am Vormittag auch ein bisschen Regen möglich bei 14 bis 17 Grad. Der Freitag und das Wochenende werden deutlich sonniger. Die Temperaturen am Freitag bei 15 bis 17. Am Wochenende dann bei 20 bis 24 Grad. Auf der A9 in Richtung Berlin steht zwischen Trockau und Bayreuth Süd immer noch ein Auto mit einer Panne. Die Standspur ist blockiert. Geblitzt wird zwischen Kirchen-Piengarten und Immenreuth auf der Startstraße auf der langen Geraden im Wald in beiden Richtungen. In Bayreuth in der Universitätsstraße gleich nach der Jugendherberge. Dann auf der A73 in der Ausfahrt Lichtenfels und in Unterrodach in der Kreuzbergstraße.
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Bitte Vorsicht auf der A9 in Richtung Nürnberg. Zwischen Pegnitz und Weidensee hat es einen Unfall gegeben. Die Unfallstelle ist noch nicht gesichert, die linke Spur blockiert. Und auf der A9 in Richtung Berlin zwischen Trockau und Bayreuth Süd ist ein Auto liegen geblieben. Die Standspur ist blockiert.

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1: Es ist 21 Uhr, ich bin Moritz Einzel. Eltern müssen ab dem kommenden Jahr wohl wieder mit weniger Kinderkrankentagen auskommen. Gesundheitsminister Linnemann hat im Bundestag angekündigt, die Zahl wieder auf das Vor-Corona-Niveau zu reduzieren. Heißt, Eltern würden dann nur noch 10 statt der derzeit geltenden 15 Arbeitstage Geld bekommen, wenn sie ihr krankes Kind betreuen müssen. Die Bundesregierung will den Missbrauch von Sozialleistungen unterbinden. Das sieht ein Aktionsplan vor. Wer etwa per Haftbefehl gesucht wird, soll keine Grundsicherung mehr bekommen, sagte Innenminister Dobrindt.
2: Wir stellen dies ab und schließen zukünftig aus, dass Menschen, die sich dem Haftantritt entziehen, per Haftbefehl gesucht werden, weiterhin Leistungen des deutschen Steuerzahlers bekommen.
1: Der Datenaustausch zwischen den Behörden soll besser werden. Die Blockade der Straße von Hormuz treibt auch bei uns die Energiepreise nach oben. Am Rande der UN-Vollversammlung hat jetzt Bundesaußenminister Wadefuhl seinen iranischen Amtskollegen Araghchi getroffen. Dabei rief Wadefuhl den Iraner auf, sich ernsthaft und glaubhaft an Verhandlungen mit den USA und den Nachbarstaaten in der Region zu beteiligen, hieß es von der deutschen Delegation. Olympia aus für Berlin. Nach einer Krisensitzung will sich Berlin nach Medieninformationen aus dem Kampf um das deutsche Bewerberticket für die Sommerspiele 2036, 40 oder 44 zurückziehen. Bei der Abstimmung der Delegierten des Deutschen Olympischen Sportbundes am Samstag treten somit nur noch München und Köln-Rhein-Ruhr an. Morgen Abend wird's ernst für Jürgen Klopp, dann feiert er sein Debüt als Bundestrainer und die deutsche Fußballnationalmannschaft wird den Nations League-Auftakt in Amsterdam gegen die Niederlande in einem besonderen Trikot bestreiten, im Abschiedstrikot des Ausrüsters Adidas, in schwarz mit goldenen Längsstreifen. Klopp gefällt's.
3: Sehr, sehr gut. Ich denke, also das wird wahrscheinlich jedem sehr gut gefallen. Es ist absolut klassisch. Ist wunderschön geworden. Ich freue mich für die Jungs, dass sie das nochmal anziehen dürfen. Ich werde mir wahrscheinlich auch eins mitnehmen, wenn das geht.
1: Die Partnerschaft zwischen Adidas und dem DFB läuft zum Jahresende nach mehr als 70 Jahren aus. Ab dem neuen Jahr ist Nike der Ausrüster. Es ist jetzt kurz nach 9. Es ist sternenklar, später werden die Wolken langsam zahlreicher, die Tiefstwerte liegen zwischen 10 und 3 Grad. Morgen wechseln sich dann Wolken und sonnige Phasen ab. Besonders im Osten und in Alpennähe entstehen einzelne Schauer und Gewitter. Die Temperaturen steigen auf 13 bis 19 Grad. Von Freitag bis über das Wochenende hinaus herrscht recht sonniges Altweiber-Sommerwetter. Eine Meldung von der A7 Füssenreute Richtung Ulm. Vorsicht zwischen Bergheim und Dettingen an der Iller, da liegt ein toter Fuchs auf der Fahrbahn. Dann die A8 Salzburg Richtung München zwischen Aachenmühle und Rosenheim. 5 Kilometer Stau, 20 Minuten Zeitverlust. Und Vorsicht auf der A8 München Richtung Stuttgart. Zwischen Ulm-West und Märklingen liegen Gegenstände auf der Fahrbahn.
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0: Ist. Eltern würden dann nur noch 10 statt der derzeit geltenden 15 Arbeitstage Geld bekommen, wenn sie ihr krankes Kind betreuen müssen. Die Bundesregierung will den Missbrauch von Sozialleistungen unterbinden. Das sieht ein Aktionsplan vor. Wer etwa per Haftbefehl gesucht wird, soll keine Grundsicherung mehr bekommen, sagte Innenminister Dobrindt.
1: Wir stellen dies ab und schließen zukünftig aus, dass Menschen, die sich dem Haftantritt entziehen, per Haftbefehl gesucht werden, weiterhin Leistungen des deutschen Steuerzahlers bekommen.
0: Der Datenaustausch zwischen den Behörden soll besser werden. Das waren die Nachrichten um 5:30. Es ist sternenklar, später werden die Wolken langsam zahlreicher. Die Tiefstwerte liegen zwischen 10 und 3 Grad. Morgen wechseln sich dann Wolken und sonnige Phasen ab. Besonders im Osten und in Alpennähe entstehen einzelne Schauer und Gewitter. Die Temperaturen steigen auf 13 bis 19 Grad. Von Freitag bis über das Wochenende hinaus herrscht recht sonniges Altweibersommerwetter.
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1: Ich bin Moritz Einzel. Eltern müssen ab dem kommenden Jahr wohl wieder mit weniger Kinderkrankentagen auskommen. Gesundheitsminister Linnemann hat im Bundestag angekündigt, die Zahl wieder auf das Vor-Corona-Niveau zu reduzieren.

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1: Es ist 22 Uhr, ich bin Joshua Heise. Berlin zieht offenbar seine Pläne für eine Olympia-Bewerbung zurück. Medienberichten zufolge ist das eine Reaktion auf die vergleichsweise schlechte Bewertung des Konzepts durch den Deutschen Olympischen Sportbund. Damit entscheidet sich die Frage, wer deutscher Olympia-Bewerber wird, am Samstag zwischen München und der Region Köln-Rhein-Ruhr. Wir bleiben in Berlin. Am Hauptstadtflughafen BER hat es am Abend erneut Drohnenalarm gegeben. Wie die Bild zuerst berichtet hat, musste der Flugbetrieb mindestens 45 Minuten unterbrochen werden. Mehrere Maschinen wurden umgeleitet. Zu den genauen Umständen des Vorfalls sowie zur Zahl der betroffenen Flüge gab es zunächst keine detaillierten Angaben. Für Eltern gibt es ab dem kommenden Jahr wohl wieder weniger Kinderkrankentage. Gesundheitsminister Linnemann hat im Bundestag angekündigt, die Anzahl wieder auf das Vor-Corona-Niveau zu reduzieren. Heißt, Eltern würden dann nur noch 10 statt der derzeit geltenden 15 Arbeitstage Geld bekommen, wenn sie ihr krankes Kind betreuen müssen. Bei Alleinerziehenden sinkt die Zahl von 30 auf 20 Tage. In der Debatte um hohe Spritpreise bekommt die umstrittene 12-Uhr-Regel an den Tankstellen immer mehr Gegenwind. Auf Vorstoß Schleswig-Holsteins befasst sich der Bundesrat am Freitag mit einer Abschaffung der Tankregel. Seit April dürfen die Preise an den Tankstellen nur noch einmal täglich zur Mittagszeit erhöht werden. Diese Regel habe bislang einfach keinen erkennbaren Entlastungseffekt gezeigt, hieß es. Auch der ADAC sprach sich für eine komplette Abschaffung der Regel aus. Jürgen Klopp hat mächtig Lust auf seine Premiere als Bundestrainer. Einen Tag vor dem Nations League-Auftakt der deutschen Fußballnationalmannschaft in Amsterdam sagte er:
2: Das mögen die Holländer gerade nicht so sehen, aber es ist trotzdem Wahnsinn, wie viele Topspieler die niederländische Nationalmannschaft hat. Und dementsprechend wissen wir, dass wir, wenn wir überhaupt eine Chance haben wollen, dann müssen wir es wirklich als richtiges, also wenn man so will, auch wir sind ja nun mal Nachbarländer, kann man es ja auch als Derby sehen, als Derby annehmen.
1: Aufgeregt sei er noch nicht, so Klopp. Er gehe aber davon aus, dass das noch kommt. Es ist jetzt 9:50. Es ist sternenklar, später werden die Wolken aber langsam zahlreicher. Die Tiefstwerte liegen zwischen 10 und 3 Grad. Morgen wechseln sich dann Wolken und sonnige Phasen ab. Besonders im Osten und in Alpennähe entstehen einzelne Schauer und Gewitter. Die Temperaturen steigen auf 13 bis 19 Grad. Von Freitag bis über das Wochenende hinaus herrscht recht sonniges Altweibersommerwetter. A6 Nürnberg Richtung Heilbronn. Zwischen Öhringen und Bretzfeld hat es einen Unfall auf dem Beschleunigungsstreifen gegeben. Die Unfallaufnahme ist im Gange. Allen unterwegs eine gute und vor allem sichere Fahrt.
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1: Thema Liebe und erstes Date. Willst du gelten?
2: Mach dich selten.
1: Forscher haben jetzt herausgefunden, dass das totaler Schmarrn ist.
2: Das ist ums Eck. Das mit den 3 Tagen, das kannst du eigentlich vergessen.
1: Darfst du nicht mehr machen,
2: nein,
1: weil...
2: wenn nach dem ersten Date Interesse besteht, dann kann man direkt, also eigentlich am gleichen Abend schon, wenn man daheim ist, kann man schon schreiben, hallo, wollen wir zusammen sein?
3: Wenn man jemanden mag, dann... finde ich nicht, dass man sich verkünstelt machen sollte, sondern einfach mit dem Flow gehen.
4: Ich würde der Person schon sagen, wie man das Date fand.
5: Wenn man jemanden wirklich mag und die Stimmung gut ist, dann willst du den schnell wiedersehen.
1: Schau mal, junge Leute sagen, zack, sofort ran in den Speck.
2: Mit dem Flow gehen. Ja, einfach direkt ran.
1: Also ich habe jetzt, und ihr bitte auch, mal überlegt, wie es bei mir war.
2: Mhm.
1: Man hat damals noch SMS geschrieben.
2: Das stimmt, ja.
1: So. Und ich habe gleich quasi nach dem Date, habe ich gleich geschrieben. Ne?
2: Echt
1: bam, bam, bam, bam, bam, bam. Tipp. 160 Zeichen. Bam, bam, bam, bam, bam, bam. Immer
2: ja,
1: Tipp.
2: Ja.
1: Und das hat zu Folgendem geführt. Absolute Distanz. Dann
2: echt?
1: War erstmal Pause.
2: Hast du dich dann quasi doch rar gemacht?
1: Genau.
2: Und dann
1: genau.
2: Hat's geklappt.
1: Also bei mir war das noch so. Wie war es denn bei euch damals?
5: Bei uns war das überhaupt nicht so. Wir haben direkt am nächsten Tag geschrieben. Deswegen sind wir jetzt auch verheiratet.
4: Ich habe immer direkt quasi weiter angegriffen und gefragt und das ist sehr gut gelaufen.
6: Ich habe gleich die Attraktivität meiner Frau gesehen und dementsprechend musste ich hinterher sein und musste sagen, die will ich.
1: Ciao, das habe ich auch gedacht.
2: Angriff, bevor sie weg ist.
1: Und bei euch so, schreibt uns gerne eine WhatsApp.
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0: Medienberichten zufolge ist das eine Reaktion auf die vergleichsweise schlechte Bewertung des Konzepts durch den Deutschen Olympischen Sportbund. Damit entscheidet sich die Frage, wer deutscher Olympiabewerber wird, am Samstag zwischen München und der Region Köln-Rhein-Ruhr. Wir bleiben in Berlin. Am Hauptstadtflughafen BER hat es am Abend erneut Drohnenalarm gegeben. Wie die Bild zuerst berichtet hat, musste der Flugbetrieb mindestens 45 Minuten unterbrochen werden. Mehrere Maschinen wurden umgeleitet. Zu den genauen Umständen des Vorfalls sowie zur Zahl der betroffenen Flüge gab es zunächst keine detaillierten Angaben. Das waren die Nachrichten um 5:30. Es ist sternenklar, später werden die Wolken aber langsam zahlreicher. Die Tiefstwerte liegen zwischen 10 und 3 Grad. Morgen wechseln sich dann Wolken und sonnige Phasen ab. Besonders im Osten und in Alpennähe entstehen einzelne Schauer und Gewitter. Die Temperaturen steigen auf 13 bis 19 Grad. Von Freitag bis über das Wochenende hinaus herrscht recht sonniges Altweibersommerwetter.
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1: Ich bin Joshua Heise. Berlin zieht offenbar seine Pläne für eine Olympiabewerbung zurück.

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1: Es ist 23 Uhr, ich bin Joshua Heise. Wer einkaufen geht, soll künftig häufiger einen digitalen statt einen gedruckten Kassenbon bekommen. Dazu hat das Bundeskabinett einen Gesetzentwurf des Finanzministeriums beschlossen. Demnach sollen Papierbelege ab 2028 grundsätzlich durch digitale Belege ersetzt werden. Claudia Wächter berichtet.
2: Oft landen sie auf dem Bürgersteig oder auf der Fußmatte im Auto. Die Kassenbons nerven einfach viele. Und auch Bundesfinanzminister Klingbeil findet, die Dinger sorgen für einen unnötigen Bürokratiewust und begünstigen Steuerhinterziehung. Deshalb also digital. Allerdings nicht alle müssen umstellen. Unternehmer zum Beispiel, die wenig Umsatz machen, die dürfen auch weiterhin Kassenbelege ausgeben.
1: Die USA haben Russlands Präsident Putin zum G20-Gipfel in Miami im Dezember eingeladen. Das hat US-Außenminister Rubio mitgeteilt. Ob der Kreml die Einladung annimmt, ist noch offen. Russland hat seit 2019 nicht mehr an einem G20-Gipfel teilgenommen. Schon heute hatten sich Rubio und sein russischer Amtskollege Lavrov am Rande der UN-Vollversammlung getroffen. Ein Gericht in New York hat den früheren Hollywood-Filmmogul Harvey Weinstein zu 15 Jahren Haft verurteilt. Es handelt sich um ein neu aufgerolltes Verfahren wegen eines Sexualverbrechens. Wegen zahlreicher Fälle sitzt der 74-jährige Weinstein bereits seit Jahren im Gefängnis. Vor knapp 10 Jahren hatten die Vorwürfe dutzender Frauen gegen Weinstein die MeToo-Bewegung ausgelöst. Es wird nicht einfacher, ins Berufsleben einzusteigen. Das zeigt eine Analyse der Jobbörse Indeed. Seit 2022 gibt es rund 2/3 weniger Stellenangebote für Einstiegsjobs. Besonders stark sank das Angebot im Marketing um 75% und in der IT um 77%. Aber in der Pflege sowie bei Lebensmitteln, Gastro und Hotellerie werden weiterhin verstärkt Berufseinsteiger gesucht. In Bayern sind heuer weniger Menschen ertrunken. Die DLRG zählte zwischen Jahresbeginn und dem 15. September 61 Badetote. Letztes Jahr waren es noch 73. Die allermeisten Badetoten waren demnach männlich. Dabei spielten Leichtsinn, Selbstüberschätzung und mangelnde Schwimmkompetenz eine wesentliche Rolle, so die DLRG. Es ist jetzt kurz nach 11. Es ist sternenklar, später werden die Wolken aber langsam zahlreicher. Die Tiefstwerte liegen zwischen 10 und 3 Grad. Morgen wechseln sich dann Wolken und sonnige Phasen ab. Besonders im Osten und in Alpennähe entstehen einzelne Schauer und Gewitter. Die Temperaturen steigen auf 13 bis 19 Grad. Von Freitag bis über das Wochenende hinaus herrscht recht sonniges Altweibersommerwetter. Im Moment liegen uns keine Meldungen vor. Allen unterwegs eine gute und vor allem sichere Fahrt.
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1: Ich bin Joshua Heise. Wer einkaufen geht, soll künftig häufiger einen digitalen statt einen gedruckten Kassenbon bekommen. Dazu hat das Bundeskabinett einen Gesetzentwurf des Finanzministeriums beschlossen. Demnach sollen Papierbelege ab 2028 grundsätzlich durch digitale Belege ersetzt werden. Claudia Wächter berichtet.
2: Oft landen sie auf dem Bürgersteig oder auf der Fußmatte im Auto. Die Kassenbons nerven einfach viele. Und auch Bundesfinanzminister Klingbeil findet, die Dinger sorgen für einen unnötigen Bürokratiewust und begünstigen Steuerhinterziehung. Deshalb also digital. Allerdings nicht alle müssen umstellen. Unternehmer zum Beispiel, die wenig Umsatz machen, die dürfen auch weiterhin Kassenbelege ausgeben.
1: Die USA haben Russlands Präsident Putin zum G20-Gipfel in Miami im Dezember eingeladen. Das hat US-Außenminister Rubio mitgeteilt. Ob der Kreml die Einladung annimmt, ist noch offen. Russland hat seit 2019 nicht mehr an einem G20-Gipfel teilgenommen. Schon heute hatten sich Rubio und sein russischer Amtskollege Lavrov am Rande der UN-Vollversammlung getroffen. Das waren die Nachrichten um 5:30. Es ist sternenklar,

0: später werden die Wolken aber langsam zahlreicher. Die Tiefstwerte liegen zwischen 10 und 3 Grad. Morgen wechseln sich dann Wolken und sonnige Phasen ab. Besonders im Osten und in Alpennähe entstehen einzelne Schauer und Gewitter. Die Temperaturen steigen auf 13 bis 19 Grad. Von Freitag bis über das Wochenende hinaus herrscht recht sonniges Altweibersommerwetter.
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1: Es ist 0 Uhr, ich bin Joshua Heise. Am Hauptstadtflughafen BER hat es am Abend erneut Drohnenalarm gegeben. Für eine Dreiviertelstunde ging deshalb gar nichts. Flüge mussten umgeleitet, Starts und Landungen verschoben werden. Laut einer Sprecherin der Bundespolizei hatten Flughafenmitarbeiter eine Drohne gesichtet. Die Beamten konnten aber nichts finden. Daraufhin wurde der Flugbetrieb wieder aufgenommen. Der Bundestag hat erstmals über härtere Strafen für K.O.-Tropfen beraten. Nach Plänen von Justizministerin Hubig sollen die Betäubungsmittel künftig als Waffe eingestuft werden. Claudia Wächter berichtet.
2: Das würde dann bedeuten 5 Jahre Knast, mindestens. Für jeden, der solche Mittel einsetzt, um zu vergewaltigen oder andere auszurauben. Außerdem soll auch was im Vorfeld passieren, zum Beispiel in Clubs. Stichwort bessere Prävention. Das Ziel ist, Frauen besser zu schützen. Nach dem Motto, nicht Betroffene müssen sich schämen, sondern die Täter.
1: Die Bundesregierung will stärker gegen Missbrauch von Sozialleistungen vorgehen. Mit einem neuen Aktionsplan soll vor allem der organisierte Betrug im Zusammenhang mit der EU-Zuwanderung handelbar werden. Ein wichtiger Schritt dabei ist ein besserer Datenabgleich zwischen den Behörden. Außerdem hat das Kabinett das Aus von gedruckten Kassenbons ab 2028 beschlossen. Damit soll Steuerhinterziehung im Handel bekämpft werden. In etwas mehr als einem Monat stehen in den USA die wichtigen Zwischenwahlen an. Doch anders als sonst haben Wahlbeobachter der OSZE keine Einladung erhalten. Das stelle eine bedeutende Abkehr von einer etablierten demokratischen Praxis an, beklagte OSZE-Präsident Pons. Das Weiße Haus hat sich noch nicht geäußert. Die Organisation beobachtet die US-Wahlen seit 2002. Italien will zurück zur Atomkraft. Die Regierung in Rom hat ein neues Gesetz verabschiedet, das die Planung neuer Reaktoren oder neue Konzepte zur Entsorgung der radioaktiven Abfälle ermöglicht. Laut Regierungschefin Meloni sollen damit die Energieversorgung des Landes gestärkt und die Klimaziele eingehalten werden. Konkrete Bauvorhaben sind in dem Gesetz noch nicht genehmigt. Es ist jetzt 12:15. Noch ist es vielerorts sternenklar, später nehmen die Wolken zu. Die Tiefstwerte liegen zwischen 10 und 3 Grad. Tagsüber wechseln sich dann Wolken und sonnige Phasen ab. Besonders im Osten und in Alpennähe entstehen einzelne Schauer und Gewitter. Es geht rauf auf 13 bis 19 Grad. Von Freitag bis über das Wochenende hinaus herrscht recht sonniges Altweibersommerwetter. Im Moment liegen uns keine Meldungen vor. Allen unterwegs eine gute und vor allem sichere Fahrt.
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1: Ich bin Joshua Heise. Am Hauptstadtflughafen BER hat es am Abend erneut Drohnenalarm gegeben. Für eine Dreiviertelstunde ging deshalb gar nichts. Flüge mussten umgeleitet, Starts und Landungen verschoben werden. Laut einer Sprecherin der Bundespolizei hatten Flughafenmitarbeiter eine Drohne gesichtet. Die Beamten konnten aber nichts finden. Daraufhin wurde der Flugbetrieb wieder aufgenommen. Der Bundestag hat erstmals über härtere Strafen für K.O.-Tropfen beraten. Nach Plänen von Justizministerin Hubig sollen die Betäubungsmittel künftig als Waffe eingestuft werden. Claudia Wächter berichtet.
2: Das würde dann bedeuten 5 Jahre Knast, mindestens. Für jeden, der solche Mittel einsetzt, um zu

0: vergewaltigen oder andere auszurauben. Außerdem soll auch was im Vorfeld passieren, zum Beispiel in Clubs, Stichwort bessere Prävention. Das Ziel ist, Frauen besser zu schützen, nach dem Motto, nicht Betroffene müssen sich schämen, sondern die Täter.
1: Das waren die Nachrichten um 5:30. Noch ist es vielerorts sternenklar, später nehmen die Wolken zu. Die Tiefstwerte liegen zwischen 10 und 3 Grad. Tagsüber wechseln sich dann Wolken und sonnige Phasen ab. Besonders im Osten und in Alpennähe entstehen einzelne Schauer und Gewitter. Es geht rauf auf 13 bis 19 Grad. Von Freitag bis über das Wochenende hinaus herrscht recht sonniges Altweibersommerwetter.
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1: Es ist 1 Uhr, ich bin Joshua Heise. Zum ersten Mal haben die Chefs führender KI-Unternehmen vor dem UN-Sicherheitsrat gesprochen. Anthropic-Chef Amodei bezeichnete KI in einer Videoschalte als größte Sicherheitsherausforderung der Welt. Hintergrund ist eine Hacking-Attacke. Eine Software von OpenAI war zuletzt auf eigene Faust in die Systeme einer anderen Firma eingedrungen. Die großen KI-Firmen wollen die Entwicklung der Technologie deshalb verlangsamen. Da waren's nur noch zwei. Nach Informationen des RBB will Berlin seine Olympia-Bewerbung zurückziehen. Das liegt wohl an der jüngsten Vorbewertung des Deutschen Olympischen Sportbundes, in dem die Hauptstadt als schlechteste abgeschnitten hatte. Somit sind nur noch München und die Region Köln-Rhein-Ruhr im Rennen. Mit wem sich der DOSB letztendlich für die Sommerspiele 2036, 40 oder 44 bewirbt, entscheidet sich am Samstag. Es ist einer der erfolgreichsten Podcasts auf der ganzen Welt. Gemischtes Hack von Felix Lobrecht und Tommy Schmidt hat als zweiter Podcast weltweit die Marke von 1 Milliarde Streams auf Spotify geknackt. Der Streamingdienst feierte diesen Meilenstein mit einer Live-Premiere. Lobrecht und Schmidt bedankten sich in einer Mitteilung bei ihren Hörerinnen und Hörern. Der Regisseur Markus H. Rosenmüller bekommt heuer den großen Preis der Deutschen Akademie für Kinder- und Jugendliteratur. Zur Begründung hieß es, Rosenmüller sei wohl der lebendigste Filmemacher in der Tradition der bayerischen Volksgeschichten. Bekannt wurde der gebürtige Oberbayer unter anderem mit dem Film »Wer früher stirbt, ist länger tot«. Es wird ernst für Jürgen Klopp. Heute feiert er beim Nations League-Auftakt in Amsterdam sein Debüt als Fußball-Bundestrainer. Und die deutsche Nationalmannschaft wird in einem besonderen Gewand auftreten. Im Abschiedstrikot des Ausrüsters Adidas. Klopp gefällt's.
2: Sehr, sehr gut. Ich denke, also das wird wahrscheinlich jedem sehr gut gefallen. Es ist absolut klassisch. Ist wunderschön geworden. Ich freue mich für die Jungs, dass sie das nochmal anziehen dürfen. Ich werde mir wahrscheinlich auch eins mitnehmen, wenn das geht.
1: Die Partnerschaft zwischen Adidas und dem DFB läuft zum Jahresende nach mehr als 70 Jahren aus. Neuer Ausrüster ab nächstem Jahr ist Nike. Es ist jetzt 1:05. Noch ist es vielerorts sternenklar, später nehmen die Wolken zu. Die Tiefstwerte liegen zwischen 10 und 3 Grad. Tagsüber wechseln sich dann Wolken und sonnige Phasen ab. Besonders im Osten und in Alpennähe entstehen einzelne Schauer und Gewitter. Es geht rauf auf 13 bis 19 Grad. Von Freitag bis über das Wochenende hinaus herrscht recht sonniges Altweibersommerwetter. Auf der A8 München Richtung Salzburg zwischen Siegsdorf West und Traunstein Siegsdorf Ost ist der linke Fahrstreifen nach einem Unfall blockiert. Allen unterwegs eine gute und vor allem sichere Fahrt.
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1: Ich bin Joshua Heise. Zum ersten Mal haben die Chefs führender KI-Unternehmen vor dem UN-Sicherheitsrat gesprochen. Anthropic-Chef Amodei bezeichnete KI in einer Videoschalte als größte Sicherheitsherausforderung der Welt. Hintergrund ist eine Hacking-Attacke. Eine Software von OpenAI war zuletzt auf eigene Faust in die Systeme einer anderen Firma eingedrungen. Die großen KI-Firmen wollen die Entwicklung der Technologie deshalb verlangsamen. Da waren's nur noch zwei. Nach Informationen des RBB will Berlin seine Olympia-Bewerbung zurückziehen. Das liegt wohl an der jüngsten Vorbewertung des Deutschen Olympischen Sportbundes, in dem die Hauptstadt als schlechteste abgeschnitten hatte. Somit sind nur noch München und die Region Köln-Rhein-Ruhr im Rennen. Mit wem sich der DOSB letztendlich für die Sommerspiele 2036, 40 oder 44 bewirbt, entscheidet sich am Samstag. Das waren die Nachrichten um halb. Noch ist es vielerorts sternenklar, später nehmen die Wolken zu. Die Tiefstwerte liegen zwischen 10 und 3 Grad. Tagsüber wechseln sich dann Wolken und sonnige

0: Phasen ab. Besonders im Osten und in Alpennähe entstehen einzelne Schauer und Gewitter. Es geht rauf auf 13 bis 19 Grad. Von Freitag bis über das Wochenende hinaus herrscht recht sonniges Altweibersommerwetter.
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1: Es ist 2 Uhr, ich bin Joshua Heise. Die USA haben Russlands Präsident Putin zum G20-Gipfel in Miami im Dezember eingeladen. Das hat US-Außenminister Rubio mitgeteilt. Ob der Kreml die Einladung annimmt, ist noch offen. Russland hat seit 2019 nicht mehr an einem G20-Gipfel teilgenommen. Schon heute hatten sich Rubio und sein russischer Amtskollege Lavrov am Rande der UN-Vollversammlung getroffen. Kassenzettel, das hören wir an jeder Supermarktkasse, aber bald soll es den nur noch digital geben. Einen entsprechenden Gesetzentwurf hat das Bundeskabinett beschlossen. So sollen ab 2028 Papierbelege grundsätzlich durch